0: günstigere Ölpreise nur sehr verlangsamt an die Kunden weitergeben. Zum Sparen rät der ADAC, am späten Vormittag zu tanken. Ronny Thorau, Berlin.
1: Die Gewerkschaft Verdi ruft auch heute Beschäftigte der Postbank zum Warnstreik auf. Die Gewerkschaft verlangt 8% mehr Geld, mindestens aber 300 Euro im Monat. Um den Druck zu erhöhen, werden Postbankbeschäftigte heute auch bei der Hauptversammlung der Deutschen Bank in Frankfurt am Main protestieren, zu der die Postbank gehört.
2: Das Wetter. Das ist eine Nacht, die relativ kühl wird. 6 bis 11 Grad erwarten wir. Dazu niederschlagsfrei. Hier und da mal eine Wolke, aber es ist nachts. Komm, stört uns auch alles wirklich nicht. Nachher geht's dann sonnig weiter. Paar mehr Wolken als gestern, aber immer noch warm. 28 Grad erreichen wir nachher. Erst am Freitag und am Samstag können ein paar Gewitter runterkommen. Dementsprechend auch Regenschauer sind da möglich. Es bleibt aber weiter warm.
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4: A3 Oberhausen-Arnheim zwischen Dienstlaken Süd und Dienstlaken Nord. Dichter Verkehr, 5 Minuten Zeitverlust. Und A4 Köln-Aachen zwischen Köln-Klettenberg und Kreuz Köln-West. 1 Kilometer stockender Verkehr. Wir wünschen allen unterwegs gute Fahrt.
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2: Wenn ihr euch auch beispielsweise gerade fragt, warum kann ich nicht einschlafen oder warum muss ich eigentlich immer nachts arbeiten, dann habe ich jetzt genau den richtigen Song für euch. Hier ist Shawn Mendes. 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

0: Wir sprechen ja in dieser Woche ganz verstärkt über Kreuzfahrten, denn die boomen nach wie vor und deswegen schauen wir uns das diese Woche mal genauer an. Wir stellen euch vor, welche Kreuzfahrten es so gibt. Wir fragen euch natürlich, findet ihr Kreuzfahrten gut? Findet ihr Kreuzfahrten vielleicht nicht so gut? Und wir sprechen auch mit denjenigen, die auf Kreuzfahrtschiffen arbeiten. Zum Beispiel auch der Kollege Finn Weiden. Finn, was meinst du? Was ist der Reiz? Warum gehen immer so viele, auch jüngere Menschen, auf Kreuzfahrten?
1: Ja, ich glaube, viele feiern einfach dieses Gesamtpaket. Ne? Du wachst halt jeden Morgen woanders auf, musst aber nur einmal den Koffer auspacken. Ist schon Luxus irgendwie. Und du hast mittlerweile echt alles dabei. Wellness, gutes Essen, ne? Hier immer Buffet oder 5-Gänge-Menüs, dann Shows, Bars, Ausflüge. Also egal, ob jung oder älter, da findet eigentlich jeder irgendwas, was ihm Spaß macht. Und ehrlich, dieses Gefühl, abends auf dem Deck zu stehen, Sonnenuntergang, Blick aufs Wasser, so ein bisschen Musik im Hintergrund, das finde ich richtig toll und das catcht auch viele, glaube ich, einfach total an Kreuzfahrten.
0: Wir haben es ja gerade schon gesagt, du arbeitest ja selbst auf einem Kreuzfahrtschiff. Was passiert hinter den Kulissen auf so einem Schiff?
1: Boah, extrem viel. Also das läuft wirklich so ab wie in einer Kleinstadt. Während die Gäste schlafen, wird teilweise schon Essen vorbereitet, Ausflüge organisiert oder das komplette Tagesprogramm geplant. Und gerade auf Hochseeschiffen arbeiten da Menschen aus zig verschiedenen Ländern zusammen. Ne? Küche, Technik, Entertainment, Housekeeping, alles verschiedene Bereiche. Das ist schon krass durchgetaktet. Als Gast merkst du davon oft gar nichts, weil alles auch ja möglichst entspannt wirken soll.
0: Ja, es läuft sehr entspannt, aber es sind auch sehr, sehr viele Menschen unterwegs. Das muss man sich mal vorstellen, auf den größten Schiffen teilweise irgendwie 2.500, 3.000, bis zu 6.000 Menschen. Die Zahl der deutschen Kreuzfahrtgäste nimmt weiter zu. Deswegen müssen die Schiffe halt auch größer werden. Sprechen wir nachher noch drüber. Und die ganze Woche hier bei uns. Finn Weiden, danke dir erstmal.
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0: Das Wetter.
1: Diese Nacht ist relativ kalt, muss man sagen. 6 bis 11 Grad und etwas weiter oben sogar nur noch 4 Grad. Da sind wir gar nicht mehr gewohnt. Nachher geht es aber wieder rauf auf 28 Grad. Wir bekommen wieder sehr viel Sonnenschein. Es wird trocken bleiben. Regen ist erst ab Freitag und Samstag in Sicht. Regenschauer sind da nämlich gemeldet. Und ab und zu kann da auch mal ein Gewitter dabei sein, das aber nur örtlich.
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2: A4 Köln-Aachen. Zwischen Köln-Klettenberg und Kreuz Köln-West. 1 Kilometer Stau. Wir wünschen allen unterwegs gute Fahrt.
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1: Das ist wirklich Wahnsinn. Als ich das gelesen habe, habe ich gedacht, ist das irgendwie ein April-Scherz oder so. Weltstar Jason Derulo singt am legendären Ballermann im Bierkönig. Am 24. Juni wird er dort auftreten. Jason Derulo. Ole, ole, sage ich da nur. Ich hoffe, er weiß, was er sich da antut. Prost, und hier ist er schon mal zur Einstimmung. Jason Derulo und Breathing. Bin gespannt, ob er das da auch singt. Im Bierkönig. Schöne Nacht mit uns.

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0: Kevin Zimmer hier. Wir hatten Timmy. Die Franzosen haben derzeit einen Delfin. Wie, die haben dem noch keinen Namen gegeben? Sind die wahnsinnig? Haben die keine Boulevardzeitung? Sonst schicke ich denen die Kollegen der Bild rüber, ja? Da sind wir die schon mal los. Es ist also so, dass am Strand von Saint-Jean-de-Luz, dort in der Badebucht, besucht ein neugieriges Delfinweibchen immer wieder Schwimmer, Surfer und Stand-Up-Paddler. Das macht dieses Delfinweibchen schon seit sehr, sehr vielen Wochen. Ist schon ein Star dort, muss man sagen. Einheimische und Touristen sind fasziniert von dem Delfin. Wie zutraulich das Tier ist. 2 Meter ist der Delfin lang. Delfinweibchen, muss man sagen. Und schwimmt dann mal mit dem Schwimmer mit. Keine Ahnung. Springt über so einen Stand-Up-Paddler. Hui! Ja, ach Mensch, da freut sie sich. Wie er sich dann noch auf so einem Brett halten kann, wenn so ein Delfin über den drüber springt, keine Ahnung. Aber Tierschützer sind besorgt, das Tier ist viel zu nah an Menschen, das ist irgendwie auch nicht gut. Aber ich sag mal so, wenn wir Deutschen das mitbekommen, dann passt auf, ja? Wir geben dem Delfin einen Namen. Wir hatten Timmy für den Wal. Vermutlich nennen wir den Delfin, ist ja weiblich, Tanja. Und dann kommen wir mit dem Schlepper und mit einem Plan. Tanja, schwimm! Weit weg. Besser ist das.
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1: Ich bin Diana Kramer. Bundeskanzler Friedrich Merz hat seine Reformambitionen als Regierungschef unterstrichen. Deutschland habe die Kraft für einen neuen Aufbruch und er persönlich sei fest entschlossen, diesen Aufbruch mit seiner Regierung auch zu ermöglichen, sagte Merz bei einer CDU-Veranstaltung in seiner Heimat Arnsberg im Sauerland. Auf die aktuellen Spekulationen über einen möglichen Kanzlerwechsel ging Merz nicht ein. Bild und Stern hatten unter Berufung auf führende Christdemokraten darüber berichtet, dass Merz durch einen anderen Unionsmann ersetzt werden könnte. Der ukrainische Präsident Selenskyj hat neue Gegenschläge im russischen Hinterland angekündigt. Man müsse Moskau klarmachen, dass es für den Angriffskrieg gegen sein Land mit eigenen Verlusten bezahlen müsse, sagte Selenskyj in seiner abendlichen Videobotschaft.
2: Moskau droht zwar mit Vergeltungsschlägen, doch Selenskyj setzt selbstbewusst auf Attacke. Dabei ist unwahrscheinlich, dass er den Kreml hier in Moskau auf diese Weise zu Verhandlungen zwingen kann. Vielmehr belächeln russische Kommentatoren, dass Selenskyj einerseits Moskau droht und er sich andererseits nun mit einem Hilferuf an US-Präsident Trump wendet. In einem Brief bittet er Trump um mehr Raketen für die Abwehr von Moskaus Angriffen. Aus Moskau, Ulf Mauder.
1: Auf der Bahnstrecke Hamburg-Berlin gibt es seit dem Abend Verzögerungen. Grund ist ein Ausfall eines Stellwerks bei Lüneburg. Nach Angaben der Bahn kann es noch bis heute Nachmittag zu Verspätungen und Zugausfällen kommen.
3: Es fahren noch ICE-Fernzüge zwischen Hamburg und Berlin, betont die Bahn, aber nur alle 2 Stunden. Und um die Stellwerksstörung zu beheben, brauche man voraussichtlich noch bis Donnerstag. Betroffen ist auch der Regionalverkehr. Die lokale Bahngesellschaft Metronom etwa teilte mit, dass sich der Verkehr immer weiter aufstaue. Fahrgäste sollen möglichst auf den ohnehin fahrenden Ersatzverkehr ausweichen. Die Strecke Hamburg-Berlin wurde seit letzten Sommer generalsaniert. Seit Mitte Mai ist ein Teil wieder freigegeben. Mitte Juni soll die ganze Strecke wieder befahrbar sein. Aus Berlin, Ronny Tochau.
1: Der Trend zur Teilzeit hält in Deutschland ungebrochen an. Immer mehr Beschäftigte arbeiten mit reduzierter Stundenzahl. 2025 erreichte die Teilzeitquote mit fast 32% einen neuen Höchststand, teilte das Statistische Bundesamt mit. Besonders hoch ist der Anteil der Frauen. Im vergangenen Jahr arbeitete mehr als jede zweite Frau in Teilzeit, bei Männern nur etwa jeder siebte.
0: Das Wetter.
4: Ja, jetzt in der Nacht wenig bewölkt.

0: bedeckt oder klar, bleibt auch trocken, das bei noch 11 bis 6 Grad. Der Donnerstag heute wird dann auch wieder sehr schön. Viele Sonnenstunden mit dabei, dazu Werte bis maximal 26 Grad.
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2: A4 Köln-Aachen, zwischen Köln-Klettenberg und Kreuz Köln-West. 1 Kilometer Stau. Und im weiteren Verlauf zwischen Elsdorf und Merzenich. 1 Kilometer stockender Verkehr, 60 Minuten Verzögerung. Wir wünschen allen unterwegs gute Fahrt.
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0: Ja, und einfach mal so mitten in der Nacht einen kultigen 90er dazwischen schieben. Genau das machen wir jetzt mit der Snow und Informer.
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0: Oh, ich sehe gerade Kai Pflaume, der hatte gestern Geburtstag. Da müssen wir nochmal eben nachträglich gratulieren. Wer macht's? Okay.
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2: Kai Pflaume ist das personifizierte Vitamin D. Ja komm, da kriegen wir in Deutschland nicht genug von. Brauchen wir aber unbedingt. Eigentlich sollten wir das ärztlich verschrieben bekommen. Regelmäßige Zufuhr von Kai Pflaume. Bei Müdigkeit oder schlechter Laune auch hochdosiert. Wirklich, wenn der Pflaume um die Ecke biegt, da weißt du doch, wird gut. Ja, zum Status Superman fehlt ihm doch nur noch, dass der den Schlüpfer über der Hose trägt. Kai Pflaume ist die Moderationsmaschine aus Halle an der Saale. Der hat Wetten, dass nur nicht übernommen, weil alle gewusst hätten, ha, shit, der gewinnt das Ding am Ende. Bei dem auf der Couch wünscht man sich ja, dass der mal die Hand aufs Knie legt. Aber macht er nicht, so anständig. Dann setzt er sich ja auch schon seit Jahren für schwer vermittelbare Fälle ein. Er gibt Menschen Hoffnung, die sonst gar keine Chance mehr hätten. Hier, Elton. Den will doch sonst keiner mehr. Wusstet ihr eigentlich, dass Pflaume auf Türkisch Erik heißt? Ja. Und lieber Kai, immer dran denken, keine Angst vorm Alter. Denn Pflaumen werden erst mild, wenn sie rund sind.
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0: Das Wetter.
1: Ja, und dann geht's weiter. Trocken durch diese Nacht, sind eh kaum Wolken mit dabei. Temperaturen, die bewegen sich noch mal so zwischen 11 und 6 Grad. Der Donnerstag ist dann wieder sehr sonnenverwöhnt, freundlich und trocken. Zeitweise ziehen wir so ein paar Schleierwolken durch. Dazu erreichen wir dann 23 Grad im Nordosten und 28 Grad sind's im Südwesten.
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2: A4 Köln-Aachen zwischen Köln-Klettenberg und Kreuz Köln-West. 1 Kilometer Stau. Und im weiteren Verlauf zwischen Kerpen und Merth-Zehnig. 1 Kilometer stockender Verkehr. 60 Minuten Verzögerung. Wir wünschen allen unterwegs gute Fahrt.
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1: Ja, euch eine angenehme Nacht jetzt mit Musik von Katy Perry. Hier ist sie jetzt bei uns mit Teenage Dream.

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0: Das ist Alex Warren und Fever Dream, eine Riesenparty am Wasser. 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
1: Ich bin Diana Kramer. Der Wohnungsbau in Deutschland soll beschleunigt werden. Das Bundeskabinett hat den Weg für ein neues Baugesetzbuch freigemacht. Damit sollen kommunale Planungen schneller und Wohnungsbau in gefragten Gebieten bevorzugt werden.
2: Städte und Gemeinden sollen auch leichter gegen sogenannte Schrottimmobilien vorgehen können. In extremen Fällen könnte dann sogar eine Enteignung möglich sein. Bauministerin Huberts bemängelt die zuletzt schwachen Zahlen beim Wohnungsbau. Im letzten Jahr sind nur noch knapp über 200.000 Wohnungen fertiggestellt worden. Neu ist außerdem, Kommunen mit angespanntem Wohnungsmarkt können künftig ein überragendes öffentliches Interesse für Wohnungsbau erklären. Dadurch soll die Bauplanung statt auf 5 bis 15 Jahren künftig in etwa 2 Jahren abgeschlossen werden können. David Riemer, Berlin.
1: Trotz Waffenruhe und laufender Verhandlungen für ein Kriegsende haben die USA nach Medienberichten erneut Ziele im Iran angegriffen. Die Schläge galten einer Anlage, die eine Bedrohung für US-Streitkräfte und die kommerzielle Schifffahrt darstelle, berichten die Sender CNN und CBS News unter Berufung auf einen Beamten. Dem Wall Street Journal zufolge feuerte der Iran zunächst 4 Drohnen auf amerikanische und zivile Schiffe ab. Der Iran meldete aus dem Süden des Landes an der Straße von Hormuz mehrere Explosionen. Menschenhandel soll in Deutschland künftig konsequenter verfolgt und härter bestraft werden können. Das sieht ein Gesetzentwurf des Bundesjustizministeriums vor, den das Bundeskabinett beschlossen hat.
3: Wer Menschen mit falschen Versprechungen nach Deutschland lockt, um sie hier dann unter Zwang arbeiten zu lassen, der wird künftig bei einer Verurteilung mit bis zu 10 Jahren Haft rechnen müssen. Neu ist außerdem, dass sich auch Kunden und Kundinnen strafbar machen, wenn sie etwa Leistungen bei Anbietern einkaufen, die klar fragwürdig sind. Da gibt es viele schwarze Schafe, etwa auf dem Bau und bei Nagelstudios. Aus Berlin, Lea Matschulat.
1: Nach einem Unfall mit 2 toten Kindern in Dienstlaken am Niederrhein prüfen Ermittler, ob bei der Autofahrerin ein medizinischer Notfall vorlag. Es spreche nichts für eine absichtliche Tat, teilte die Polizei mit. Die 47-Jährige hatte vor einer Schule die Kontrolle über ihr Auto verloren und war in eine Gruppe von 3 Jungen gefahren. 2 12-Jährige starben im Krankenhaus, der 3. wurde leicht verletzt. Die Autofahrerin kam schwer verletzt in eine Klinik.
4: Das Wetter.
5: Ja, und dann geht's weiter trocken. Durch diese Nacht sind kaum Wolken mit dabei. Temperaturen, die bewegen sich nochmal so zwischen 11 und 6 Grad. Der Donnerstag ist dann wieder sehr sonnenverwöhnt, freundlich und trocken. Zeitweise ziehen wir so ein paar Schleierwolken durch. Dazu erreichen wir dann 23 Grad im Nordosten und 28 Grad sind's im Südwesten.
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6: A4 Köln-Aachen. Zwischen Elsdorf und Düren. 1 Kilometer Stau, 60 Minuten Zeitverlust. Wir wünschen allen unterwegs gute Fahrt.
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0: Ja, Sabrina Carpenter und Madonna und Bring Your Love. So, wir alle haben so ein Ding schon mal gesehen, oder? Sei es vor irgendeinem Hafen oder tatsächlich da auf dem Meer. Kreuzfahrtschiffe sind ja zum Teil dann doch Riesendinger. Und immer mehr Leute haben Bock, sich so eine Kreuzfahrt mal zu geben. Ist unser Thema ja diese Woche. Wir schauen auf die Pros und Kontras von Kreuzfahrten, gucken, was es für kuriose Kreuzfahrtmottos gibt und was für unterschiedliche Angebote. Und wir wollen natürlich auch von euch wissen, Kreuzfahrt ja oder nein, das sind eure Antworten.
1: Bis jetzt habe ich nur Positives davon gehört. Diese Atmosphäre finde ich irgendwie interessant, dass man diese Wassertage auch natürlich hat und auch der Fakt, dass man oft halt so verschiedene Orte gleichzeitig irgendwie bereisen kann. Das finde ich interessant, das spricht mich auf jeden Fall persönlich an.
2: Ich bin absolut Strandlieger, also mit Kreuzfahrt habe ich nichts mit am Hut.
3: Habe ich noch nie gemacht, muss ich sagen. Aber würde mich auf jeden Fall mal interessieren. Wird bestimmt ganz schön sein. Würde mit meinem Partner mal gerne so eine Kreuzfahrt machen. Vielleicht mal über Mittelmeer irgendwo schön, so ein paar Tage mal erholen.
4: Ja, nein, weil es mir zu eng ist. Ich brauche die Freiheit und ich mag Schiffe einfach nicht so.
0: Ja, ich fand, klang ganz ausgeglichen. Ne? Alles war mit dabei. Die einen, die haben Lust, die anderen sagen, ach nö, also eingefercht auf engem Raum mit so vielen Leuten. Nee, das ist jetzt nicht meins. Kann ich natürlich auch verstehen.

0: Das Wetter.
1: Ja, jetzt in der Nacht wenig bewölkt oder klar, bleibt auch trocken, das bei noch 11 bis 6 Grad. Der Donnerstag heute wird dann auch wieder sehr schön. Viele Sonnenstunden mit dabei, dazu Werte bis maximal 26 Grad.
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2: A4 Köln-Aachen, zwischen Kerpen und Merzenich 1 Kilometer Stau, 60 Minuten Zeitverlust. Wir wünschen allen unterwegs gute Fahrt.
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1: Tja, und eine sehr schöne Nummer von Sting habe ich mit dabei. Fields of Gold spielen wir gleich, starten jetzt erstmal mit Britney Spears und Toxic. Ich bin Andreas Grunwald, guten Morgen.

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1: Ich bin Diana Kramer. In den großen Konflikten stehen die Zeichen erneut auf Eskalation. Trotz Waffenruhe und laufender Friedensverhandlungen haben die USA erneut Ziele im Iran angegriffen. Und auch im Ukraine-Krieg spitzt sich die Lage zu. Präsident Zelensky kündigte am Abend weitere Angriffe auf Russland an. Heute beschäftigt sich der UN-Sicherheitsrat in New York mit der aktuellen Lage.
2: Nach dem verheerenden Angriff auf Kiew und weiteren Drohungen aus Moskau sucht der ukrainische Präsident Zelensky Hilfe bei den USA und den Vereinten Nationen. Das höchste UNO-Gremium hat schon viele Male getagt, ohne viel bewirken zu können. Resolutionen werden von den Vetomächten Russland und China niedergeschlagen, Aufrufe zum Frieden verhallen im Nichts. Zelensky betonte, dass sich die Ukraine bei der Abwehr der Angriffe auf die ganze Welt verlasse, bei der Abwehr von ballistischen Raketen, aber vor allem auf die USA. Aus den USA, Tina Eck.
1: Berichte über mögliche Diskussionen zu einem Austausch von Kanzler Merz sorgen in der Union für Unruhe. Bild und Stern hatten unter Berufung auf führende Christdemokraten darüber berichtet und als möglichen Nachfolger unter anderem NRW-Ministerpräsident Wüst genannt. Der Kanzler selbst äußerte sich bei einer CDU-Veranstaltung in seinem Heimatort Arnsberg am Abend nicht dazu, bekannte sich aber zu seiner Verantwortung als Regierungschef. Die Spritpreise sinken weiter. Superbenzin der Sorte E10 ist innerhalb einer Woche um 2,7 Cent billiger geworden, Diesel um 4,5 Cent. Der ADAC hält den Preisrückgang an den Tankstellen für viel zu gering.
3: Sowohl Diesel als auch Super E10 liegen mittlerweile im bundesweiten Tagesdurchschnitt unter 2 Euro. Allerdings sind beide immer noch gut 20 Cent teurer als vor Ausbruch des Irankrieges. Und das trotz des Tankrabatts von rund 17 Cent und obwohl der Ölpreis zuletzt deutlich nachgegeben hat. Für den ADAC ist das aktuelle Preisniveau der Beweis, dass die Mineralölkonzerne günstigere Ölpreise nur sehr verlangsamt an die Kunden weitergeben. Ronny Thorau, Berlin.
1: Die Gewerkschaft Verdi ruft bei der Postbank auch heute zu Warnstreiks auf. Die Gewerkschaft verlangt für die Beschäftigten 8% mehr Geld, mindestens aber 300 Euro im Monat. Um den Druck in den Tarifverhandlungen zu erhöhen, werden Postbankbeschäftigte heute auch bei der Hauptversammlung der Deutschen Bank in Frankfurt am Main protestieren, zu der die Postbank gehört.
4: Das Wetter.
5: Ja, heute ist wieder eine ganze Menge Sonne mit dabei, also durchweg sonnig dieser Donnerstag. Zeitweise ziehen da mal so ein paar harmlose Schleierwolken durch. Dazu nochmal sommerliche 23 Grad im Nordosten und auf 28 Grad kommen wir im Südwesten.
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7: A4 Köln-Aachen zwischen Kerpen und Merzenich, 1 Kilometer Stau, 60 Minuten Zeitverlust. Wir wünschen allen unterwegs gute Fahrt.
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5: Ja, und wir starten mal rein in diesen Donnerstag jetzt mit Musik von Pink und Runaway. Ich bin Andreas Grunwald. Schönen guten Morgen zusammen.

0: Da legt er sich nochmal ins Zeug. Am Ende neue Musik bei uns von Moskena.
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0: Ja, wir machen jetzt mal eine Kreuzfahrt mit der Kollegin Natascha Wittbach. Eine Kreuzfahrt durch die Themen, die heute anstehen. Habe ich das super gesagt oder habe ich das super gesagt?
2: Das hast du super gesagt. Also,
0: schönen guten Morgen.
2: Wir sind direkt im Thema, absoluter Profi.
0: Ja, und direkt bei Windstärke 10, genau.
2: Ja, Kreuzfahrten sind ja auch heute wieder Thema bei uns. Wir sprechen ja schon die ganze Woche über Urlaub und ganz besonders über Kreuzfahrten, weil die boomen ja total wieder. Besonders bei den Jüngeren, tatsächlich bei der Gen Z.
0: Ja, da sprechen wir also heute drüber, über die Kreuzfahrten. Außerdem, Natascha, sprechen wir mit der Dame hier.
2: Ja, Anastasia, ihr Album Not That Kind wird nämlich 25. Deshalb ist sie auf großer Jubiläumstour. Und unter anderem kommt sie zu uns hier nach NRW, ins Sauerland und nach Düsseldorf. Und da sprechen wir mit ihr drüber. Und außerdem gibt es voraussichtlich ein Urteil beim Prozess um den versuchten Anschlag beim Taylor Swift-Konzert vor 2 Jahren in Wien im August. Damals mussten ja wegen einer Terrordrohung 3 Konzerte ihrer Eras-Tour abgesagt werden. Die konnten auch nicht mehr nachgeholt werden. Der Hauptverdächtige hatte auch schon vor ein paar Wochen ein umfassendes Geständnis abgelegt.
0: Also auch das wird uns heute beschäftigen. Vielen Dank, Natascha Wittmark. Und passend zum sommerlichen Wetter heute jetzt für euch Jean-Paul und Temperature.

0: Das Wetter.
1: Der Donnerstag heute wieder durchweg sonnig. Zeitweise ziehen mal so ein paar harmlose Schleierwolken durch. Dazu noch mal sommerliche 23 Grad im Nordosten. Und 28 Grad werden es im Südwesten.
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2: A4 Aachen-Köln zwischen Mertzenig und Elsdorf. 4 Kilometer Stau, 6 Minuten Zeitverlust. Und im weiteren Verlauf zwischen Kerpen und Düren 1 Kilometer stockender Verkehr, 20 Minuten Verzögerung. Wir wünschen allen unterwegs gute Fahrt.
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1: Ja, und Musik passend zur Uhrzeit. Da kriegt Michael Schulte gleich noch ganz gut die Kurve mit 5 a.m. Ja doch, komm, passt noch. Vorher noch Roxette und Spending My Time.

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0: Dann nochmal einen schönen guten Morgen an diesem Donnerstag. Vielleicht sagt ihr jetzt gleich, boah, was für ein Quatsch. Sebastian Richter, der erzählt heute Morgen im Augenblick mal von der evangelischen Kirche eine Geschichte, die nach Seemannsgarn klingt, aber tatsächlich genauso passiert ist.
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2: Mein Freund Jens erzählt mir von einem Aufenthalt am Rastplatz irgendwo in Frankreich. Sommer, Pause, Kaffee. Soweit? So normal. Doch dann liegt da im Gras ein Taschenmesser. Jens ist baff. Es ist das alte Taschenmesser seines Opas. Jens selbst hat es vor 5 Jahren genau hier verloren. Beim Rasten auf dem Weg zu einer Jugendfreizeit. Wow, denke ich in einer Mischung aus Ungläubigkeit und Hoffnung. Dieses spezielle Gefühl habe ich nur, wenn ich das Ende von einem Film nicht glauben kann oder eben, wenn etwas ganz Außergewöhnliches passiert. Ich denke über Dinge nach, die ich verloren habe. Meinen Handschuh, der irgendwo im Wald liegen muss, das Gespräch mit meiner Oma, das offen geblieben ist. Das macht mich auf eine Art traurig und ich frage mich, gibt es solche Taschenmesser-Momente auch in meinem Leben? Natürlich weiß ich, das ist kein System. Kein tiefer Plan, auf den man sich verlassen kann. Und trotzdem macht mir die Geschichte von Jens auf eine andere Art auch Hoffnung. Es muss nicht immer alles endgültig weg und verloren sein. Manche Dinge liegen einfach eine Zeit im Gras. Manchmal findet man sich wieder. Denn Zeit trennt nicht nur, manchmal führt sie auch wieder zusammen. Sebastian Richter von der Evangelischen Kirche für Augenblick mal.

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1: Mit Danny Hoppe, guten Morgen. Der tödliche Unfall mit zwei Kindern in Dienstlaken hat gestern für Entsetzen gesorgt. Die Ermittlungen, wie es dazu kommen konnte, laufen noch. Geprüft wird, ob bei der Autofahrerin ein medizinischer Notfall vorlag. Das hat die Kreispolizei in Wesel am Abend mitgeteilt. Hinweise auf eine absichtliche Tat soll es bisher nicht geben. Malte Albrecht hat die Infos.
2: Die Deutsche Presseagentur meldet, dass ein internistischer Notfall der Grund dafür gewesen sein könnte, warum die 47-jährige Frau vor einer Schule die Kontrolle über ihr Auto verloren hatte. Sie war in eine Gruppe von 3 12-jährigen Radfahrern gefahren, die auf dem Weg zur Schule waren. 2 der Jungen starben später im Krankenhaus, der 3. wurde leicht verletzt. Die Fahrerin selbst erlitt schwere Verletzungen. An der betroffenen Schule sind unterdessen Notfallseelsorger, Schulpsychologen und zusätzliche Schulsozialarbeiter im Einsatz. Besondere Zuwendung bekomme dabei die Klasse, die ihre 2 Mitschüler trauere, sagte eine Stadtsprecherin. Man brauche nun Zeit, um das Geschehene zu begreifen. NRW-Schulministerin Feller sprach den Familien ihr tiefes Beileid aus und sicherte der Schule jede mögliche Unterstützung zu.
1: Und jetzt weitere Meldungen im Überblick. Die USA haben erneut Ziele im Iran angegriffen, unter anderem eine iranische Stellung in der Nähe der Straße von Hormus. Am Morgen meldete außerdem der Golfstaat Kuwait neue Angriffe mit Raketen und Drohnen. Die Luftabwehr sei im Einsatz, teilte das Militär mit. Woher der Beschuss kam, ist noch unklar. Der Tankrabatt der Bundesregierung wird wohl nicht verlängert. Bundesverkehrsminister Schnieder hat diese Hoffnung vieler Autofahrer im Handelsblatt zumindest gedämpft. Der Staat komme irgendwann an die Grenzen seiner Möglichkeiten, sagte er. Der US-Konzern Meta führt bei Instagram, Facebook und WhatsApp kostenpflichtige Plus-Modelle ein. Sie sollen Nutzerinnen und Nutzern mehr Funktionen und Inhalte bieten. Genaue Preise nannte Meta nicht. In US-Medien ist aber von umgerechnet rund 3,40 Euro pro Monat für Facebook und Instagram die Rede. Die Deutschen tun sich weiter schwer mit dem Umstieg aufs E-Auto, aber so langsam wird die Skepsis offenbar weniger. Das zeigt das neue E-Barometer des Versicherers Hugo Coburg, denn da gab es jetzt im ersten Quartal einen Rekord beim Umstieg aufs E-Auto. 7,5% der Autokäufer seien in dieser Zeit vom Verbrenner auf einen Stromer umgestiegen, heißt es. Einen Anstieg beobachtete der Versicherer vor allem nach Ausbruch des Iran-Kriegs. Begleitet wurde das E-Barometer außerdem noch von einer YouGov-Umfrage und da hat fast jeder Fünfte gesagt, dass er sich wegen der neuen staatlichen Förderung wahrscheinlich früher als geplant ein E-Auto anschaffen wolle. Oder zumindest erstmals darüber nachdenke.
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3: Mit Nilay Thayer. In der Vereinsstraße läuft aktuell noch ein größerer Feuerwehreinsatz. In der Nacht hat dort laut Polizei zunächst ein einzelnes Auto gebrannt. Aus dem Auto ist dann Benzin ausgelaufen und die Straße heruntergeflossen. Das brennende Benzin hat 5 weitere geparkte Autos entzündet. Wegen der Aufräumarbeiten sind die Vereinsstraße, die Dessauer Straße und die Aderstraße noch gesperrt. Die Kinder sind nicht schuld am Zustand vieler Schultoiletten. Das sagt die Wuppertaler Bildungsgewerkschaft GEW. Sie wehrt sich gegen Aussagen des städtischen Gebäudemanagements, wonach an schlimmen Schultoiletten meistens Kinder schuld sind.
4: Das Wuppertal-Wetter wieder sehr schön und heute Morgen angenehme Temperaturen. Im Moment messen wir im Märchenviertel in Katernberg 12 Grad, an der Junior-Uni 14 Grad. Es geht heute nochmal hoch auf maximal 24 Grad. Sonnig und trocken dabei, den ganzen Tag wieder. Morgen ist Freitag, der wird heißer, 30 Grad sind drin. Erstmal sonnig und trocken, später sind dann Gewitter möglich. Die Verkehrsinfos um 6:03 haben wir freie Autobahnen, aber hier und da ein paar Probleme. Ja, gerade eben noch vom Feuerwehreinsatz gehört bei Nilay in den News, Vereinsstraße. Das betrifft die Buslinie 620, die umgeleitet werden muss. Und außerdem schon mal die Vorabinfo, der Kiesbecktunnel ist heute nochmal gesperrt und zwar ab 8 Uhr bei erst. Wobei gestern war das dann auch schon kurz nach 7:30, dass sie da angefangen haben mit der Sperrung und zwar in Richtung Elberfeld. Da lösen sie eine Baustelle auf. Das soll dann bis maximal 16 Uhr heute Nachmittag dauern. Wenn euch noch was auffällt, sagt gerne Bescheid mit einer WhatsApp hier in Studio. Nummer ist die 0202 2577 207. Danke euch.
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4: Guten Morgen am Donnerstag. Schon Donnerstag in der kurzen Woche. Und das geht ja immer weiter gerade. Ne? Heute in einer Woche ist schon der nächste Feiertag. Und dann ist bald Fußball-WM und Sommer und ach. Schön. Musik. Gleich hier noch Whitney Houston aus den 80ern, Sascha aus den 90ern. Ganz neue Musik habe ich auch noch gleich dabei. Und jetzt hier eine Nummer 1 von vor 15 Jahren, Marlon Rudolph.

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0: Guten Morgen am Donnerstag, der 28. Mai heute. Was passiert hier heute? Wir hören zum Beispiel, wie die Radio Wuppertal Kaiserwagenfahrt lief. Konnten ja leider nur 50 Leute dabei sein bei der exklusiven Fahrt am Nachmittag.
1: War total klasse.
2: Ist natürlich ein Highlight jetzt so die Kaiserwagenfahrt, so mit dem Ambiente von früher, ist schon was ganz, ganz Besonderes.
3: Kann ich nur jedem empfehlen. Na super, also danke nochmal an das Radio Wuppertal-Team für diese Aktion. Das will ich mein Leben doch nicht vergessen.
0: Ja, schön. Der historische Schwebebahnwagen fährt ja wieder, mit dem er damals wirklich der Kaiser gefahren ist. Kaiser Wilhelm II. Im Jahr 1900. Irre, oder? Da haben sie jetzt jahrelang daran gearbeitet, dass die Technik wieder passt, die Wuppertaler Stadtwerke. Und jetzt fährt der alte Wagen wieder. Ab nächste Woche könnt ihr dann übrigens auch die Rundfahrten wieder buchen. Das ist nicht ganz günstig, kostet knapp 50 Euro für Erwachsene mit Kaffee und Kuchen dann in der Schwebebahn im Kaiserwagen. Außerdem geht es hier nachher noch um die neue Doku, die neue Poldi-Doku.
4: Und da müssen wir jetzt den Fokus fokussieren.
0: Ja. Legende einfach. Lukas Podolski, am Wochenende seine Fußballerkarriere beendet in Polen mit 40 Jahren. Der letzte aus dem WM-Kader von 2006. Überlegt mal, sind wir alt geworden? Es gibt eine Doku über ihn, über Lukas Podolski, das hören wir später auch noch hier. Und jetzt hören wir Sascha aus den 90ern. If You Believe läuft jetzt bei Radio Wuppertal. Jens Voss hier um 6.11 Uhr.

0: Naja, muss nur dran glauben. Radio Wuppertal hier um 17:45 am Donnerstag.
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0: Heute nochmal ein richtig schöner Tag. Sonnig und trocken und nochmal 24 Grad. Jetzt am Morgen ist es mal sehr angenehm, ne? So 12 bis 15 Grad im Moment nur. Das geht ja, ne? nicht so eine Hitze. Später dann also 24 Grad. Morgen am Freitag wird es wieder heiß. Und wir sind immer noch im Mai. Ne? Morgen bis 30 Grad und dann entlädt sich das Ganze auch irgendwann. Und wir müssen jetzt mal abwarten, wann die Gewitter da genau kommen. Im Moment sieht so aus, dass es erst in der Nacht auf Samstag soweit ist. Aber Gewitter, das geht halt immer sehr schnell. Kann sich also mal ändern. Also morgen erstmal schön, sonnig, trocken. Später dann höheres Gewitterrisiko. Und dann ist Wochenende. Der Samstag sieht noch ganz schön aus. Sonne und 25 Grad. Sonntag öfter Regen. Und das ist dann jetzt auch erstmal der Trend für die neue Woche.
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0: Neue Musik von Teddy Swims, Mr. Know-It-All bei Radio Wuppertal. In einer halben Minute geht's hier weiter mit Whitney Houston, How Will I Know? Und dann laufen hier fast auch schon die Nachrichten. Dann geht es um einen größeren Feuerwehreinsatz in Elberfeld. Mehrere Autos haben da gebrannt. Hören wir gleich um 6:30. 6:22 Uhr ist es jetzt.
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0: Guten Morgen, es ist 6:30.
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2: Ich bin Ilay Thayer, guten Morgen. Die US-Armee hat ein Militärgelände im Iran angegriffen. Das berichten mehrere US-Medien. Von dem Militärgelände sei eine Bedrohung für US-amerikanische Streitkräfte und den Schiffsverkehr in der Straße von Hormus ausgegangen, heißt es. Kurz vor der WM ist die reaktivierte Nummer 1 der Nationalmannschaft Manuel Neuer immer noch angeschlagen. Wegen seiner Wadenverletzung fällt er für das Testspiel am Sonntag gegen Finnland aus. Auch ein Einsatz nächste Woche im Match gegen die USA ist fraglich.
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2: Die Kinder sind nicht schuld am Zustand vieler Schultoiletten, das sagt die Wuppertaler Bildungsgewerkschaft GEW. Sie wehrt sich gegen Aussagen des städtischen Gebäudemanagements, wonach an schlimmen Schultoiletten meistens Kinder schuld seien. Sebastian Kaiser berichtet.
3: Laut GEW sind viele Schultoiletten in Wuppertal über 30 Jahre alt und sanierungsbedürftig. Sie fordert vom Stadtrat, diesen Sanierungsstau zu beheben. Das sei auch eine Frage der Wertschätzung von Schulen und Kindern. Die Vertrauensleute der Gewerkschaft Verdi beim Gebäudemanagement klingen versöhnlicher. Sie rufen zu gemeinsamen Lösungen statt öffentlicher Schuldzuweisungen auf und schlagen eine Schul-WC-Arbeitsgruppe mit allen Beteiligten vor, um die Probleme zu analysieren und pragmatische Verbesserungen zu entwickeln.
2: In der Vereinstraße läuft aktuell noch ein größerer Feuerwehreinsatz. In der Nacht hat dort laut Polizei zunächst ein einzelnes Auto gebrannt. Aus dem Wagen ist dann Benzin ausgelaufen und die Straße heruntergeflossen. Das brennende Benzin hat 5 weitere geparkte Autos entzündet. Wegen der Aufräumarbeiten sind die Vereinstraße, die Dessauer Straße und die Aderstraße noch gesperrt. Auch in Wuppertal gibt es morgen Aktionen zum Tag der Nachbarschaft. Die Nebenan.de-Stiftung ruft bundesweit dazu auf, mitzumachen. Das Ziel sind viele kleine Nachbarschaftsfeste, Pflanzaktionen oder Basteltreffen. Und ganz ohne Organisation sollen sich Menschen auf dem nächstgelegenen Spielplatz treffen. Die Idee ist, dass alle etwas zum Essen oder Trinken mitbringen und neue Leute kennenlernen. Mehr Infos auch zu den geplanten Aktionen in unserer Stadt gibt es über radiowuppertal.de. Und das waren die Nachrichten mit Nilay Thayer.
0: Das Wuppertalwetter, nochmal ein schöner Tag, dieser Donnerstag. Sonnig und trocken und das den ganzen Tag. Die Temperaturen, aktuell messen wir am Kreuz Wuppertal Nord 11 Grad, in Sonnborn an der Kirche 15 Grad. Heute nochmal bis 24 Grad. Morgen ist Freitag. Der wird heißer. 30 Grad sind morgen drin. Erstmal ist es sonnig und trocken und später haben wir dann ein höheres Gewitterrisiko. 6.33 Uhr, die Verkehrsinfos. Da sieht's gut aus. Auf den Autobahnen ist soweit alles frei. Wenn euch was auffällt, wenn ihr einen Blitzer seht zum Beispiel, gerne eine WhatsApp hier ins Studio. Nummer ist die 0202 2577 207.
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0: Ja, schon Donnerstag. Ne? Es geht immer so schnell in diesen kurzen Wochen. Morgen ist schon wieder Wochenende. Ein kleines Comeback gab es jetzt bei den American Music Awards. Preisverleihung in Las Vegas. Und wer stand da zusammen auf der Bühne? Obwohl es sie seit fast 10 Jahren so nicht mehr gibt als Band. Die Black Eyed Peas. Also Fergie war nochmal dabei. Ne? Da haben sie einen Preis entgegengenommen. Hier ist Where is the Love? So ein großartiger Song. Radio Wuppertal hier.

0: Wow, die Backstreet Boys bei Radio Wuppertal. I Want It That Way, ein Highlight nach dem anderen. Hier gerade habe ich noch die Black Eyed Peas gespielt, Where Is The Love, großartige Songs. So kann es doch nicht die ganze Zeit weitergehen, oder? Doch, genau so geht's weiter. Gleich mit ein bisschen mehr Lautstärke spiele gleich hier Walk The Moon, Shut Up And Dance. Wetter passt auch, heute Sonne in Wuppertal und 24 Grad. Und Jens Hörmer auch noch Atze.
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3: Ja, nee, ist klar.
4: So, kaum war ich die Woche in Hamburg mit dem Auto unterwegs und hatte geparkt, kam auch schon so eine männliche Politesse, um die Falschparker über den Löffel zu barbieren, wie man so schön sagt. Was ist eigentlich der richtige Ausdruck für männliche Politesse, fällt mir gerade ein. Politasse? Polizecke? Nee, jetzt mal ernsthaft. Männliche Politesse, wie ist es denn richtig? Polomat, Polohorst, Polonaise, Holy Poly, Politur? Warte mal, ich guck mal eben. Ich frage mal eben die Kollegen von ChatGPT. Wie geil ist das denn? Hier steht's. Die männliche Form der Politesse nennt man offiziell Politeur. Das steht hier wirklich. Wie geil ist das denn? Dem Politeur ist nichts zu schwören. Politeur. Ja, siehst du, jetzt sind wir alle wieder etwas schlauer. Willkommen hier bei Ihrem Wissenspodcast. Man wird nicht blöder mit Atze Schröder.
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So, was kostet denn der Liter Durchschnittsdiesel heute Morgen in Wuppertal? 1,92 Euro laut clevertanken.de. Wie schön günstig. Super E10? 1,93. Ist ja auch mega, hä? Wir freuen uns schon über die kleinen Dinge, ne? Überleg mal, ich war die Tage im Urlaub in Polen. 1,50 der Liter da. Das ist ja was komplett anderes. Die haben halt anders reagiert als unsere Politik. Die haben da eine Obergrenze. So, und bei uns könnte es bald schon wieder deutlich teurer werden. Das ist ein Thema heute in den Radio Wuppertal Nachrichten. Der Bundesverkehrsminister Patrick Schnieder glaubt nicht an eine Verlängerung des Tankrabatts. Ah ja, wenn er nicht dran glaubt, glaube ich erst recht nicht dran. Das sind ja die 17 Cent, die Sprit im Moment ungefähr weniger kostet bei uns, aber eben nur für 2 Monate. Und der erste ist diese Woche ja schon vorbei. Ne? Der Mai geht zu Ende und wir starten in den Juni. Das ein Update an diesem Donnerstag. Alle News hört ihr gleich um 7. Das ist in 10 Minuten. Vorher noch musikalische Highlights hier. Wow, also ich habe gleich noch was Sommerliches von Jennifer Lopez. Get Loud läuft hier gleich und ich habe jetzt einen Song auf der Playlist, weiß nicht, wie lange ich den nicht mehr gespielt habe, Timbaland und Carrie Hilson, The Way I Are, jetzt bei Radio Wuppertal.

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0: Danny Hoppe, guten Morgen. Das Hin und Her im Iran-Krieg geht weiter. Nachdem zuletzt wieder ein Abkommen zwischen den USA und dem Iran im Raum stand, spitzt sich die Lage jetzt wieder zu. Denn trotz der geltenden Waffenruhe melden beide Seiten neue Angriffe rund um die Straße von Hormus. Und auch der Golfstaat Kuwait ist offenbar beschossen worden. Malte Albrecht aus dem News-Team, was genau ist da letzte Nacht passiert?
1: Also das US-Militär hat offenbar im Süden des Irans ein Militärgelände angegriffen, von dem aus Drohnen gesteuert wurden. Das sagte jedenfalls ein US-Beamter. 4 Drohnen seien abgeschossen worden. Der Iran wiederum meldet, dass ein amerikanischer Öltanker die Meeresenge mit abgeschaltetem Radar passieren wollte. Die Revolutionsgarden hätten ihn beschossen und zum Umkehren gezwungen.
0: Ja, gleichzeitig erhöhen die USA auch wirtschaftlich den Druck. Sie haben die iranische Behörde sanktioniert, die Gebühren für die Passage der Meerenge verlangt.
1: Ja, eine Gebühr für die Passage der Meeresenge zu erheben, verstoße gegen internationales Recht, heißt es aus dem US-Finanzministerium. Und auch Präsident Trump ist gerade ziemlich unzufrieden, was den Stand der laufenden Verhandlungen über ein Kriegsende angeht. Er droht offen damit, die Sache militärisch zu Ende zu bringen, falls es keinen Deal gibt. Der Iran gibt sich aber unbeeindruckt. Aus Teheran heißt es, man lasse sich die roten Linien, also die Kontrolle über die Straße von Hormus und das Recht auf Urananreicherung, nicht nehmen.
0: Danke, Malte. Und jetzt weitere Meldungen im Überblick. In NRW hat es wieder 2 tödliche Badeunfälle gegeben. In Herne ertrank am Abend ein 20-Jähriger. Er wollte sich laut Polizei nach einer Joggingrunde im Rhein-Herne-Kanal abkühlen, rief kurz darauf um Hilfe und konnte nur noch tot geborgen werden. Und auch im Feldmarksee in Sassenberg starb ein 27-Jähriger bei einem Badeunfall. Nach dem Unfall mit 2 toten Kindern in Dienstlaken prüft die Polizei, ob bei der 47-jährigen Autofahrerin ein medizinischer Notfall vorlag. Das hat die Kreispolizei in Wesel am Abend bestätigt. Nichts spreche für eine absichtliche Tat. Hitze wird zu einem immer größeren Problem für die deutsche Wirtschaft. Das zeigt eine Untersuchung des Kreditversicherers Allianz Trade. Zum einen würden steigende Temperaturen die Produktivität senken, zum anderen würden gleichzeitig die Energiekosten steigen. Bis 2030 seien dadurch Verluste von rund 112 Milliarden Euro möglich. Ein Alltag ohne WhatsApp, Instagram oder Facebook ist für viele von uns kaum noch vorstellbar. Der Meta-Konzern führt für seine wichtigsten Apps jetzt Bezahlmodelle ein mit neuen Funktionen. Bei Facebook und Instagram sollen verbesserte Analysen, Statistiken und Optionen zur Profilanpassung kommen. Das hat Meta in einem Video angekündigt. Wer das nutzen will, muss laut Medienberichten $4 pro Monat für Instagram Plus und Facebook Plus zahlen. Bei WhatsApp sollen es $3 sein. Meta selbst hat offiziell noch keine Preise genannt.
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3: Mit Nilay Thayer. 6 Autos haben diese Nacht in der Vereinsstraße gebrannt. Der Feuerwehreinsatz läuft aktuell noch. Laut Polizei hatte da zunächst ein einzelnes Auto gebrannt. Aus dem Wagen ist aber Benzin ausgelaufen, die Straße heruntergeflossen und unter die davor geparkten Autos geflossen. Die wurden so von unten entzündet. Wegen den Aufräumarbeiten sind die Vereinsstraße, die Dessauer Straße und die Adersstraße noch gesperrt. Die Wuppertaler Schultoiletten sind ein Streitthema in unserer Stadt. Das städtische Gebäudemanagement hatte mitgeteilt, meistens Kinder an den schlimmen Zuständen zu beschuldigen. Die Gewerkschaften GEW und Verdi wehren sich gegen die Aussagen. Verdi schlägt als Lösung eine Schul-WC-Arbeitsgruppe mit allen Beteiligten vor.
4: Das Wuppertalwetter heute wieder richtig schön sonnig und trocken. Temperaturen gehen auch in Ordnung. Nicht zu heiß, nicht zu kalt. Aktuell messen wir hier bei uns am Achenberg 13 Grad, am Langerfelder Markt auch 13 Grad. Es geht heute hoch auf 24 Grad. Dann ist morgen Freitag. Ah, der wird wieder heiß. 30 Grad sind morgen drin. Erstmal ist es sonnig und trocken. Später sind dann Gewitter möglich. Eventuell auch in der Nacht auf Samstag. Das müssen wir noch abwarten. Die Verkehrsinfos mit Stau auf der A1 Richtung Köln zwischen Gevelsberg und Kreuz Wuppertal Nord, aber nur etwas stockend, auch nur ein paar Minuten. Plus hinter Burscheid dann 2 Kilometer Stau, das sind 10 Minuten. A3 Richtung Köln hinterm Kreuz Hilden, wie jeden Morgen eigentlich, aber nur ein bisschen Stau im Moment. Paar Minuten plus wegen der Baustelle. Und auf der A46 geht es auch so langsam los in Richtung Düsseldorf. Ab Oberbarmen haben wir stockenden Verkehr, 5 bis 10 Minuten Zeitverlust aktuell. Und dann läuft der Feuerwehreinsatz in Elberfeld, gerade gehört bei Nila in den News. Das betrifft die Buslinie 620, die muss deswegen eine Umleitung fahren. Eine Blitzerinfo, gerade hier während der Nachrichten noch reingekommen.
5: Guten Morgen, der Kai hier, ein Blitzer auf der Hauptstraße. Hausnummer 98.
4: Wunderbar, danke schön Kai fürs Bescheid sagen. Wenn ihr auch eine Blitzerinfo habt oder euch sonst was auffällt, gerne eine WhatsApp hier ins Studio. Nummer ist die 0202 2577 207.
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4: Ah, wir sollten uns eigentlich alle eine Scheibe abschneiden von Dörte, wenn das nicht so wehtun würde. Scheibe abschneiden, ne? Aber

0: Dörte, das ist super. Dörte schreibt gerade eine WhatsApp. Wo und bei wem kann ich mich bedanken, dass der Westfalenweg so toll in Schuss gebracht wurde? Seit er wieder befahrbar ist, ist es jeden Tag ein Traum, über die neue Fahrbahndecke zu rollen. Wie auf Wolken. Einfach nur toll. Ja, muss man auch mal sehen, oder? Ich meine, wir haben echt viele Baustellen gerade in Wuppertal. Aber es ist doch schön, wenn mal eine fertig geworden ist und da was Gutes bei rausgekommen ist. Wie auf Wolken kann man fahren auf dem Westfalenweg.
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0: Shape of You. Ja, hau mal rein hier. Ein Song nach dem anderen. Also was ich hier für Songs auf der Playlist habe heute. Shape of You von Ed Sheeran, mega Ding. Und als nächstes bei Radio Wuppertal, boah. Sagen euch die Nightcrawlers was? Nightcrawlers, das sind die mit hier It's Friday Then. Aber die gibt's ja schon so urlange. Den 90er-Song von denen kennt ihr sicher gleich auch. Wenn ihr die Melodie hört, gibt's gleich hier. Erstmal hören wir aber, was das für ein Highlight war. Die exklusive Radio Wuppertal Kaiserwagenfahrt am Nachmittag. Das ist jetzt für alle, die leider nicht mitfahren konnten. Es war halt exklusiv. Es konnten halt nur 50 Leute rein in den Kaiserwagen. Der historische Schwebebahnwagen fährt ja wieder, mit dem damals wirklich der Kaiser gefahren ist. Vor über 100 Jahren. Den haben die Wuppertaler Stadtwerke jetzt jahrelang fertig gemacht, die neue Technik angepasst. Jetzt ist er wieder unterwegs. Ab nächste Woche könnt ihr auch da die Fahrten buchen. Und wir hatten jetzt eben schon die exklusive Fahrt. Schwebebahnreporterin Anni Stoßberg war dabei.
1: Ja, die Wuppertal Kaiserwagenfahrt, die erste läuft. Im Hintergrund hört man den Stadtführer. Ich quatsche mir jetzt leider so ein bisschen dazwischen. Was man auch hört, ist so Klappern von Besteck auf Geschirr. Also hier wird schon Kuchen schnabuliert. Darf ich mal ganz kurz fragen, welchen Kuchen gibt es denn hier heute?
2: Berner Apfelkuchen.
1: Und ist das Ihr Geschmack?
2: Absolut.
1: Jetzt habe ich hier auch schon die ersten gesehen, die volle Kaffeetassen haben. Das ist ja hier bei dem Geruckel gar nicht so einfach. Kaffee unfallfrei in die Tasse.
3: Danke an Herrn Schlottner für den Hinweis, nur halb voll die Tasse zu machen.
1: Ja, der Stadtführer hat vorher noch gesagt, macht euch die Tassen nicht so voll. Schmeckt es denn?
4: Ja, schmeckt gut, ja.
1: Nehmt uns mal mit, wie ist es?
4: Also ich finde es ganz klasse. Vor 50 Jahren circa bin ich das letzte Mal damit gefahren. Damals fuhr der ja noch so im Normalbetrieb und absolut klasse. Und jetzt gucke ich gerade in mein altes Wohnzimmer.
1: Wie ist es denn so, unsere Radio Wuppertal exklusive Kaiserwagenfahrt?
2: Ganz toll, also es ist ganz spannend und aufregend, mit dem Kaiserwagen das erste Mal zu fahren und gute Stimmung hier.
1: Was ist es für ein Gefühl, in diesem doch alten Fahrzeug zu sitzen, wenn man sich vorstellt, vor 125 Jahren sind die Leute mitgefahren, Kaiser Wilhelm.
5: Ich genieße diesen Wagen hier, in dem ich mir gerade eben so ein bisschen versucht habe, alles anzuschauen. Deswegen genieße ich auch erst noch die Aussicht, bevor ich den Kuchen gleich genieße.
0: Ein bisschen was zum Gucken gibt's auch bei uns bei Instagram. Und jetzt gibt's hier die Nightcrawlers. Push the feeling on. Gleich 7:15.
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0: Crawlers, eigentlich haben die nur diesen einen Hit. Die haben den immer wieder rausgebracht. Push the Feeling On, immer in anderen Varianten. Und in dem It's Friday Then, da ist ja auch dieser Sound drin. Aber mega, das ist das Original aus den 90ern. Nightcrawlers, Push the Feeling On bei Radio Wuppertal. 7.17 Uhr ist es jetzt am Donnerstagmorgen. Schön, dass ihr dabei seid. Jens Voss hier.
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0: Radio Wuppertal hier, 20 nach 7 am Donnerstag.
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0: Tja, das ist ein Wetter gerade, oder? Es ist bei euch auch so heiß zu Hause, wohnt ihr auch unterm Dach. Ich bin ja Dachgeschossbewohner und ganz oben unterm Dach habe ich mein Dartboard hängen. Ich spiele gerne Darts und gestern habe ich gespielt, ich habe geschwitzt wie bekloppt. Und ich meine, Darts ist ja wirklich nur drei Pfeile werfen, nach vorne laufen, rausziehen, nach hinten laufen. Es ist eigentlich nicht so super anstrengend, aber weil es da halt, weiß ich nicht, gefühlte 58 Grad hat oder so in der Wohnung unterm Dach. Puh, es wird jetzt gerade so ein bisschen kühler. Also heute Morgen ist es sehr angenehm. Wir haben Temperaturen so um 13 bis 15 Grad gerade. Nachher geht es hoch auf 24 Grad. Das ist alles ganz angenehm und es ist nochmal ein schöner Tag, sonnig und trocken. Dann wird es auch wieder anders. Morgen, der Freitag, da wird es wieder heiß. 30 Grad sind drin und morgen sind dann auch Gewitter möglich. Wir müssen jetzt mal abwarten, wann die genau kommen. Könnte auch sein, dass es erst in der Nacht auf Samstag soweit ist, weil Gewittern, das geht immer ganz schnell, dass ich das nochmal verschieben kann. Haben wir natürlich im Blick. Wochenende wird dann so ein bisschen wechselhafter, aber der Samstag ganz schön.
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0: Ich krieg vorsorglich schon mal eine Gänsehaut bei dem 80er-Song, der hier gleich noch vor den Radio Wuppertal-Nachrichten läuft. Um 7:30.
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4: Die Radio Wuppertal Verkehrshotline gibt uns Staus und Blitzer durch. 0800 5x4 07. Gute Fahrt.
0: So, seid ihr bereit? Ich sage ja, ein Highlight nach dem anderen hier heute Morgen bei Radio Wuppertal. Jetzt hier Dexys Midnight Runners. Come on, Eileen.

0: Guten Morgen am Donnerstag, 28. Mai, es ist 7:30.
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2: Ich bin Nilay Thayer, guten Morgen. In NRW hat es erneut zwei tödliche Badeunfälle gegeben, einer davon in Herne. Dort ist gestern Abend ein 20-Jähriger im Rhein-Herne-Kanal ertrunken. Laut Polizei war der junge Mann nach einer Joggingrunde zur Abkühlung ins Wasser gesprungen. Die US-Armee hat ein Militärgelände im Iran angegriffen. Das berichten mehrere US-Medien. Von dem Militärgelände sei eine Bedrohung für US-amerikanische Streitkräfte und den Schiffsverkehr in der Straße von Hormuz ausgegangen, heißt es.
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2: In der Vereinsstraße läuft aktuell noch ein größerer Feuerwehreinsatz. Da haben 6 Autos gebrannt. Die Ursache ist bisher noch unklar, Markus Buchwald berichtet.
3: Zuerst hat ein einzelnes geparktes Auto gebrannt. Aus dem ist Benzin ausgelaufen, die Straße heruntergeflossen und verteilte sich unter 5 weiteren Autos, die dann von unten entzündet wurden. 4 der Wagen sind laut Polizei komplett ausgebrannt, 2 weitere wurden beschädigt. Auch 3 Fassaden angrenzender Miethäuser haben Schäden abbekommen. Die Löscharbeiten sind mittlerweile beendet. Wegen der Aufräumarbeiten sind die Vereinstraße, die Dessauer Straße und die Aderstraße weiter gesperrt.
2: Schultoiletten bleiben in Wuppertal ein Problem und ein Streitthema. Nachdem das städtische Gebäudemanagement mitgeteilt hatte, dass an den schlimmen Zuständen meistens Kinder schuld seien, haben sich 2 Gewerkschaften geäußert. Mehr dazu von Sebastian Kaiser.
4: Die Bildungsgewerkschaft GEW ist empört über die Aussage des Gebäudemanagements und widerspricht. Nicht Kinder hätten Schuld, sondern viele Schultoiletten seien über 30 Jahre alt und es gäbe einen Sanierungsstau, den der Stadtrat beheben müsste. Auch die Vertrauensleute der Gewerkschaft Verdi beim Gebäudemanagement sehen einen Sanierungsbedarf, aber auch Verbesserungsmöglichkeiten bei der Zusammenarbeit, beispielsweise von Schulen, Verwaltung und Reinigungskräften. Sie fordern eine Schul-WC-Arbeitsgruppe mit allen Beteiligten.
2: Auch in Wuppertal gibt es morgen Aktionen zum Tag der Nachbarschaft. Die Nebenan.de-Stiftung ruft bundesweit dazu auf, mitzumachen. Das Ziel sind viele kleine Nachbarschaftsfeste, Pflanzaktionen oder Basteltreffen. Und ganz ohne Organisation sollen Menschen auf dem nächstgelegenen Spielplatz sich treffen. Die Idee ist, dass alle etwas zum Essen oder Trinken mitbringen und neue Leute kennenlernen. Mehr Infos auch zu den geplanten Aktionen in unserer Stadt gibt es über radiowuppertal.de. Und das waren die Nachrichten mit Nilay Thayer.
0: Danke, Nilay. Dann gucken wir mal aufs Wuppertalwetter. Das sieht wieder sehr schön aus heute. Sonnig, trocken und das den ganzen Tag. Und es wird auch nicht ganz so heiß. Maximal 24 Grad heute. Gucken wir auf die aktuellen Temperaturen. Die sind auch ganz angenehm. Im Moment messen wir an der oberen Lichtenplatzer Straße 13 Grad, am Laurenz in Elberfeld 15 Grad und maximal also 24 Grad. Morgen ist Freitag. Der wird wieder heißer. 30 Grad sind drin. Erstmal sonnig trocken. Später sind dann aber Gewitter möglich. Die Verkehrsinfos um 7.33 Uhr sieht so aus auf den Autobahnen. A1 Richtung Köln. Zwischen Gevelsberg und Kreuz Wuppertal Nord 1 Kilometer stockend, nicht bei 5 Minuten plus. Hinter Burscheid dann 2 Kilometer Stau, 10 Minuten plus. Die A3 in Richtung Köln hinterm Dreieck Langenfeld 1 Kilometer Stau und hier auch nur ein paar Minuten plus. A46 in Richtung Düsseldorf. Da ist es jetzt voller. Eigentlich schon ab dem Kreuz Wuppertal Nord fängt es an und zieht sich durch bis Katernberg. Das dauert eine Viertelstunde länger. Und die A46 in Richtung Kreuz Wuppertal Nord zwischen Barmen und Oberbarmen etwas stockender Verkehr. Hier nur ein paar Minuten Zeitverlust aktuell. Dann nochmal die Info, der Kiesbergtunnel ist heute nochmal gesperrt in Richtung Innenstadt. Ab 8 Uhr eigentlich, so sollte es gestern auch sein, und dann war der um kurz nach 7:30, also jetzt um die Zeit, dann relativ schnell schon gesperrt, also könnte auch ein bisschen eher losgehen und das dauert bis maximal 16 Uhr heute. Dann haben wir noch ein Blitzer-Update. Hallo.
5: Guten Morgen, lieber Jens. Hallo, Radio Wuppertal-Hörer.
0: Hallo, Dirk.
5: Die insbesondere gerade in Kronberg unterwegs sind. Auf der Hauptstraße in Richtung Hannaberg steht der Blitzer und macht unschöne Fotos. Bitte fahrt nicht mehr als 50. Ich wünsche euch einen schönen Tag.
0: Den wünsche ich auch, danke.
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0: Eine neue Doku über den wahrscheinlich sympathischsten Fußballer Deutschlands.
6: Ich denke, 80% von euch und ich kauen sich auch mal an den Eiern. Und daher ist alles gut.
0: Lukas Podolski, die Doku Poldi über ihn, hatte Premiere. Und da waren wir natürlich für euch dabei. Hören wir gleich hier um 7:45 bei Radio Wuppertal. Ich bin Jens Voss. Guten Start in den Donnerstag.

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0: Ich komme nicht klar auf die Songs, die ich uns hier heute auf dem Silbertablett serviere bei Radio Wuppertal. Der nächste gleich hier aus den 90ern. Wird auch wieder ganz, ganz groß. Am Nachmittag war noch unsere exklusive Kaiserwagenfahrt, bevor die offiziellen Rundfahrten dann wieder starten. Und noch eine besondere Schwebebahnfahrt gibt's heute Nachmittag bei Michael Brockhaus.
1: Ja, sie machen jetzt auch Rundfahrten in dieser Retrobahn, in dieser orange-blau beklebten Bahn, die eben so aussieht wie die 70er, 80er Jahre Bahnen. Da ist dann auch ein Stadtführer dabei und der erzählt so ein bisschen so vom Lebensgefühl der 70er und 80er Jahre in Wuppertal.
2: Ein Beispiel ist, dass ich in dieser Zeit Udo Lindenberg und Erich Honecker bei uns im Tal begegnet sind. Und dabei gab es eine Gitarre, die übergeben wurde und auf der stand Gitarren statt Knarren.
1: Nina Bossi vom Wuppertal Marketing. Ja, das war jetzt ja überall, ne? Udo Lindenberg, gerade 80 geworden, da war das ja überall in den Dokus auch zu sehen, diese Szene vor dem Engelshaus in Barmen, wie er da Erich Honecker die Gitarre überreicht. Also das ist eine der Geschichten, die erzählen die dann eben auf dieser Fahrt. Und ich habe heute Nachmittag die Tickets für euch.
0: Sehr gut. Michael, ab 14 Uhr hier bei Radio Wuppertal. Jetzt ist es 7.42 Uhr und ich spiele uns Aerosmith. 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

0: so, der Kiesbergtunnel ist schon dicht Richtung Innenstadt, eigentlich erst ab 8, aber Frank schreibt gerade eben, ist jetzt schon dicht und schickt noch eine Sprachnachricht hinterher.
1: Guten Morgen, zudem ist die rechte Spur im Burgholztunnel Richtung Kronenberg auch gesperrt. Kein Mensch weiß warum, es ist nämlich im Tunnel und nach dem Tunnel nichts.
0: Okay, danke schön für diese Info. Und noch eine WhatsApp kommt von noch einem Frank gerade eben rein, und zwar ganz in der Nähe da.
2: Ja, guten Morgen, Jens. Frank hier. Jo. Ja, ich wollte mal eben kurz einen großen Rettungs- und Feuerwehreinsatz melden, und zwar an der Nevianstraße. Genau gegenüber von ATU ist gerade alles eingetroffen. Rettungswagen, Feuerwehr. Es staut sich auch gerade schon und sie lassen auch im Moment keinen durch Richtung Kiesbergtunnel. Tschüss, euer Frank. Mhm. Ja, nochmal Frank hier. Ein kleines Update zu dem Feuerwehreinsatz und an der Nevianstraße. Beide Richtungen sind jetzt gesperrt. Vom Kiesbergtunnel Richtung City und von der City Richtung Kiesbergtunnel. Beides gesperrt.
0: Okay, danke schön für dieses Update. Bleiben wir natürlich dran hier bei Radio Wuppertal. So, jetzt soll es gehen um die neue Doku über, ich habe gerade gesagt, den wahrscheinlich sympathischsten Fußballer Deutschlands. Lukas Podolski hat ja gerade erst am Wochenende seine Karriere beendet mit 40. Und jetzt gibt es eine neue Netflix-Doku, die jetzt fast anläuft. Und die Premiere war am Abend und Reporter Luis Eck war dabei. Soll ja keine gewöhnliche Doku sein, was ich so gehört habe vorher. Du hast es ja schon geguckt. Stimmt es oder?
3: Klar, natürlich geht es um Poldis Karriere und natürlich erzählen auch ganz klassisch Mitspieler wie Thomas Müller oder André Iniesta auf der Couch Stories über Poldi. Aber das spielt eben schon nur eine Nebenrolle. Hier, selbst der WM-Titel, der taucht erst im Abspann auf. Stattdessen geht es um sehr persönliche Einblicke, seinen Familienalltag, Fragen rund um Herkunft und Identität. So in Richtung Karriereende wird es dann auch wirklich sehr emotional. Also die Doku zeigt den privaten Poldi ehrlich, direkt und, na klar, natürlich auch immer lustig mit einem guten Spruch.
0: Okay, werde ich mir angucken. Worauf kann ich mich da noch freuen?
3: Was ich richtig schön fand, war, dass in der Doku die Frau von Lukas Podolski das erste Mal ein Interview gibt, zumindest auf der Tonspur. Man merkt, das bedeutet Poldi ganz viel, hat er mir auch gestern nochmal auf der Premiere erzählt.
4: Ich wollte, glaube ich, dann auch, dass die Doku was Besonderes wird und nicht irgendwie der 50. Spieler, der dann sagt, oh, wie geil der Poldi war.
3: Und wo mir klar wurde, okay, Poldi will da mal wirklich eine andere Doku machen und ganz tief blicken lassen. In einer Szene sitzt er nackt unter der Dusche und schäumt sich den Pöppes ein. Ja, solche Szenen für Poldi aber kein Problem.
4: Wenn man die Hosen runterlässt, dann muss man die runterlassen und das gehört dazu.
0: Ach, der ist einfach Legende, Lukas Podolski. Die Doku Poldi startet dann, ich habe es gerade gesagt, fast am 4. Juni, also nächste Woche. Das ist dann sein 41. Geburtstag. Netflix-Doku über Lukas Podolski.
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0: Destiny's Child bei Radio Wuppertal. Say My Name. Nächstes Highlight jetzt gleich schon vor den Nachrichten. Um 8 gibt's einen Rotwein. Yes! UB40 gibt's gleich hier.
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0: Aber zum Quartalsende im März, also nach Beginn des Irankriegs und dem starken Anstieg der Benzinpreise, lag die Quote noch höher, da kam sie auf fast 9%. Nach einer YouGov-Umfrage dürfte auch der neue staatliche E-Auto-Zuschuss für Mittel- und Niedrigverdiener ein Grund dafür sein, warum die Zahlen steigen. Besonders auffällig ist, junge Autofahrer unter 40 steigen gerade fast doppelt so häufig um wie noch im Vorjahr.
1: Und welche Marken sind da am beliebtesten?
0: Bei den Privatkäufern dominieren ganz klar ausländische Marken. Die belegen laut dem Versicherer 9 der ersten 10 Plätze. Ganz vorne liegt die tschechische VW-Tochter Skoda, gefolgt vom US-Konzern Tesla, dessen Verkaufszahlen sich wieder erholt haben. Als einziger deutscher Hersteller schafft es Opel in die Top 10 der privaten Wechselwilligen. Schaut man aber auf die Gesamtzulassungen inklusive Firmenwagen, liegt VW in der Statistik immer noch ganz vorne.
1: Danke, Malte. Und jetzt weitere Meldungen im Überblick. Schon zum zweiten Mal in dieser Woche haben die USA Ziele im Iran angegriffen. Teheran hat reagiert und nach eigenen Angaben einen Vergeltungsschlag auf einen US-Stützpunkt durchgeführt. Auch Kuwait meldete Angriffe mit Drohnen und Raketen. Die Gewerkschaft Verdi warnt vor einer Sparorgie bei den Kliniken. Sie hat das Klinikpersonal in mehreren deutschen Städten heute zu Protestaktionen aufgerufen. Die Bundesregierung setze mit ihrem Sparpaket die Qualität der Krankenversorgung aufs Spiel, heißt es von Verdi. Der US-Konzern Meta führt bei Instagram, Facebook und WhatsApp kostenpflichtige Plus-Modelle ein. Sie sollen Nutzerinnen und Nutzern mehr Funktionen und Inhalte bieten. Genaue Preise nannte Meta nicht. In US-Medien ist aber von umgerechnet rund 3,40 Euro pro Monat für Facebook und Instagram die Rede. 2024 war weltweit gesehen bisher das heißeste Jahr seit Beginn der Aufzeichnungen. Der Rekordwert lag rund 1,55 Grad über dem vorindustriellen Niveau. Die Weltwetterorganisation geht aber davon aus, dass dieser Rekord schon bald fallen wird, möglicherweise schon im nächsten Jahr. So steht es in einem Bericht der WMO. Denn für Ende dieses Jahres wird ein El Niño vorhergesagt, ein Klimaphänomen, das alle paar Jahre vorkommt. Dabei erwärmt sich das Meer im Pazifik vor Südamerika und Folgen sind hohe Niederschläge, aber auch Dürren. Laut WMO liegt die Wahrscheinlichkeit, dass eines der Jahre 2026 bis 2030 einen neuen Hitzerekord aufstellt, bei 86%.
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3: Mit Nilay Thayer. 4 Autos sind diese Nacht in der Vereinstraße ausgebrannt, 2 weitere wurden beschädigt. Laut Polizei hatte da zunächst ein einzelnes Auto gebrannt, aus dem Wagen ist aber Benzin ausgelaufen, die Straße heruntergeflossen und unter die davor geparkten Autos geflossen. Die wurden so von unten entzündet. Die Wuppertaler Schultoiletten sind ein Streitthema in unserer Stadt. Das städtische Gebäudemanagement hatte mitgeteilt, dass meistens Kinder an den schlimmen Zuständen schuld seien. Die Gewerkschaften GEW und Verdi wehren sich gegen die Aussage. Verdi schlägt als Lösung eine Schul-WC-Arbeitsgruppe mit allen Beteiligten vor.
4: Das Wuppertalwetter nochmal sehr schön, sonnig, trocken den ganzen Tag und die Temperaturen. Die sind wie folgt. In Beinburg an der Klosterkirche aktuell 13 Grad, im Mirkerhain 15 Grad. Es geht heute hoch auf 24 Grad. Morgen ist schon Freitag, der wird wieder heiß. 30 Grad sind drin, erstmal noch sonnig und trocken, später dann höheres Gewitterrisiko. Die Verkehrsinfos, der Start am Main-Elberfeld gibt im Moment große Probleme in der Südstadt. Ein Rettungseinsatz läuft auf der Nevianstraße. Da wurde ein Kind angefahren. Dem Kind geht soweit gut, es hat nur ein paar Schürfwunden, aber die Nevianstraße ist da so ungefähr Höhe ATU in beide Richtung gesperrt. Die Polizei regelt da den Verkehr. Dann schauen wir mal auf die Autobahn. A1 Richtung Köln zwischen Burscheid und Köln-Niel. 2 Kilometer plus 10 Minuten. Die 3 nach Köln zwischen Kreuzhilden und Dreieck-Langenfeld. 3 Kilometer stockend, aber nur 5 Minuten plus. A46 Richtung Düsseldorf zwischen Kreuz-Wuppertal-Nord und Katernberg. 8 Kilometer stockend, Viertelstunde plus. Hinter Hahn-Ost nochmal stockender Verkehr plus 5 Minuten und hinterm Kreuzhilden auch nochmal etwas stockend, paar Minuten plus. Dann die A46 in Richtung Kreuz-Wuppertal-Nord zwischen Fahrers Beck und Wichlinghausen, 2 Kilometer Stau, 5 Minuten dauert es da insgesamt länger. Weitere Staus haben wir aktuell auf der Hahnerberger Straße, wo es ja wieder die Baustelle gibt seit dieser Woche von den WSW, 10 Minuten plus, außerdem auch auf der Parkstraße Richtung Lichtscheider Kreisel und rund ums Wiedener Kreuz ist es auch voller, gerade aus Wuppertal kommt Richtung Mettmann. Im Wiedener Kreuz sind ja fast alle Verbindungen wieder frei, nur von der Wiedener Straße kommt man aktuell nicht auf die Kreuzung. Staus da, wie gesagt, drumherum. Dann haben wir eine Blitzerinfo und zwar von der Hauptstraße in Höhe der Hausnummer 98 stehen Sie da. Dankeschön fürs Bescheid sagen.
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4: Was für ein Highlight am Nachmittag für 50 Glückliche, die dabei sein durften.

0: total klasse.
1: Kann ich nur jedem empfehlen. Danke nochmal an das Radio Wuppertal-Team für diese Aktion.
2: Die exklusive Kaiserwagenfahrt, die schöne Stimmung in der Schwebebahn mit Kaffee und Kuchen gleich bei mir in 5 Minuten nach 2 Songs.
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0: Radio Wuppertal hier, Sperrung aufgehoben auf der Nevianstraße. Da war ein Kind angefahren worden, dem geht soweit gut. Die Straße ist wieder frei, aber noch Staus drumherum, Steinbeck, Südstadt in dem Bereich. 8.12 Uhr jetzt gleich, es ist Donnerstag.
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0: Und da kann es in dieser Woche ja nur um das Comeback gehen. Das Kaiserwagen-Comeback, der historische Schwebebahnwagen, fährt wieder. Am Nachmittag war die exklusive Radio Wuppertal-Fahrt mit 50 Hörerinnen und Hörern. Schwebebahn-Reporterin Anni Stoßberg war natürlich auch dabei und hat gefragt, was so anders ist.
2: Ich habe eigentlich gedacht, ich weiß, was Schwebebahnfahren heißt, wenn du es täglich machst oder so. Wahnsinn, kein Vergleich.
3: Eines Besseren belehrt.
2: Eine ganz andere Welt, ja.
3: Wie krass ist denn der Unterschied zum normalen Schwebebahnfahren? Weil als Wuppertalerin, als Wuppertaler gehört das ja dazu, das ist ja die DNA, man fährt Schwebebahn, aber Kaiserwagen ist nochmal was anderes.
4: Ja, definitiv. Es ist lauter natürlich und ruckeliger, aber halt auch von der Atmosphäre her was ganz anderes.
3: Auch ein Unterschied in den normalen, modernen blauen Bahnen sind ja alle Sitze meistens vorwärts. Also es gibt nur ein paar, wo man rückwärts fahren kann. Du hast dich jetzt für rückwärtsfahren entschieden. Wie ist das?
4: Es geht eigentlich. Ich habe jetzt mich extra hingesetzt, weil mein Vater kann zum Beispiel auch nicht rückwärts fahren. Deswegen sitze ich jetzt so rum. Aber es geht auf jeden Fall.
3: Kuchen hat geschmeckt, Kakao ist drin geblieben. Also es ist jetzt nicht irgendwie achterbahnmäßiger als normal Schwebebahnfahren.
4: Nein.
3: Was sagst du den Leuten, die noch überlegen, Kaiserwagen zu fahren? Es ist ja nicht so ganz günstig, sich ein Ticket zu kaufen. Warum sollte man das machen?
5: Weil es ist halt eine schöne Atmosphäre, es sieht schön aus, es sind bequeme Sitze, bequemer als die von den Schwebetagen heutzutage auf jeden Fall.
6: Hier würde ich auch drin heiraten.
3: Sind Sie denn verheiratet?
6: Nein.
3: Gibt es jemanden, den Sie im Kaiserwagen heiraten könnten?
6: Ja, selbstverständlich. Und ich würde auch hier heiraten.
0: Ja, why not? Auch das geht bald wieder. Die Hochzeit im Kaiserwagen. Dazu gibt es übrigens auch schon eine Schwebebahn-Story. Findet ihr wie alle anderen in unserer Mediathek auf radiowuppertal.de.
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0: sage ich zum Wetter. Radio Wuppertal hier, 8.17 Uhr.
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0: Wobei, wenn ich sehe, was da morgen kommt, sage ich eher oh oh. Aber gucken wir erstmal auf heute. Das ist nochmal ein schöner Tag, dieser Donnerstag. Sonnig, trocken, 24 Grad. Morgen wird es dann wieder heiß. Wir sind ja immer noch im Mai. Morgen am Freitag kommen wir auf 30 Grad. Und dann entlädt sich das irgendwann auch. Wir müssen jetzt mal abwarten, wann die Gewitter da genau kommen. Aktuell sieht es so aus, dass es eher in der Nacht auf Samstag passiert, aber kann sich natürlich auch alles noch verschieben. Erstmal schön, sonnig trocken morgen, dann später höheres Gewitterrisiko. Am Wochenende, da sieht der Samstag noch ganz schön aus, Sonne und 25 Grad. Sonntag dann öfter Regen, das ist dann auch erstmal der Trend für die neue Woche. Dann können viele Väter in der Stadt wieder sagen, na, die Natur hat genau das gebraucht.
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0: Radio Wuppertal hier, Blitzer-Update kommt von Sally.
1: Ja moin, der Blitzer-Anhänger, der wird gerade frisch Jet-Tankstelle Heckinghauser Straße platziert.
0: Dankeschön für dieses Update. Der nächste Hammer-Song hier auf der Playlist. Und wenn ich überlege, dieser Song hat 30 Jahre gebraucht, bis er dann endlich zum Hit geworden ist. Es ist nämlich ein Pimp My Song. Also mehrfach aufgepimpt, alte Lieder neu gemacht. Das Original ist aus den 70ern. Everybody's dancing in the moonlight. Super entspannt, oder? Dancing in the moonlight. Und dann gab es noch eine Version in den 70ern. Schon ein bisschen schneller. Und dann im Jahr 2000. Ist der Song zum Hit geworden. Top Loader, Dancing in the Moonlight. Spiele ich uns jetzt hier um 8.22 Uhr. Schön, dass ihr dabei seid am Donnerstagmorgen.
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0: Radio Wuppertal hier, 8:35. Das war ein heftiges Feuer. Erst hat nur ein Auto gebrannt in Elberfeld, dann ist aber Benzin ausgelaufen. Und dann haben auch die Autos da drumherum gebrannt in der Vereinsstraße in Elberfeld. War ein sehr, sehr großer Einsatz, der inzwischen auch beendet ist. Update gibt's gleich in den Nachrichten 8:30 hier bei Radio Wuppertal. Vorher nochmal Musik.
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0: Guten Morgen am Donnerstag, der 28. Mai. Es ist 8:30.
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2: Ich bin Nila Thayer, guten Morgen. Die Gewerkschaft Verdi macht Druck wegen der geplanten Sparmaßnahmen der Bundesregierung bei den Krankenhäusern. Mit dem Sparpaket sollen die Beiträge stabil bleiben. Klinikpersonal in mehreren deutschen Städten ist heute zu Protesten aufgerufen. Die US-Armee hat ein Militärgelände im Iran angegriffen. Das berichten mehrere US-Medien. Von dem Militärgelände sei eine Bedrohung für US-amerikanische Streitkräfte und den Schiffsverkehr in der Straße von Hormuz ausgegangen, heißt es.
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2: Der Feuerwehreinsatz in der Vereinsstraße ist inzwischen beendet. Das teilt uns die Polizei auf Radio Wuppertal Nachfrage mit. Wie berichtet, hatten da in der Nacht 6 Autos gebrannt. Die Ursache ist bisher immer noch unklar. Markus Buchwald berichtet.
3: Zuerst hat ein einzelnes geparktes Auto gebrannt, aus dem ist Benzin ausgelaufen, die Straße heruntergeflossen und hat sich unter den davor geparkten Autos verteilt. Die haben sich von unten entzündet. 4 der Autos sind laut Polizei komplett ausgebrannt, 2 weitere wurden beschädigt. Auch Fassaden 3 angrenzender Mietshäuser haben Schäden abbekommen. Die Lösch- und Aufräumarbeiten sind mittlerweile beendet. Die Vereinsstraße, die Dessauer Straße und die Adersstraße sind laut Polizei wieder frei.
2: Die Kinder sind nicht schuld am Zustand vieler Schultoiletten. Das sagt die Wuppertaler Bildungsgewerkschaft GEW. Sie wehrt sich gegen die Aussagen des städtischen Gebäudemanagements, wonach an schlimmen Schultoiletten meistens Kinder schuld seien. Sebastian Kaiser berichtet.
4: Laut GEW sind viele Schultoiletten in Wuppertal über 30 Jahre alt und sanierungsbedürftig. Sie fordert vom Stadtrat, diesen Sanierungsstau zu beheben. Das sei auch eine Frage der Wertschätzung von Schulen und Kindern. Die Vertrauensleute der Gewerkschaft Verdi beim Gebäudemanagement klingen versöhnlicher. Sie rufen zu gemeinsamen Lösungen statt öffentlicher Schuldzuweisungen auf und schlagen eine Schul-WC-Arbeitsgruppe mit allen Beteiligten vor, um die Probleme zu analysieren und pragmatische Verbesserungen zu entwickeln.
2: Auch in Wuppertal gibt es morgen Aktionen zum Tag der Nachbarschaft. Die Nebenan.de-Stiftung ruft bundesweit dazu auf, mitzumachen. Das Ziel sind viele kleine Nachbarschaftsfeste, Pflanzaktionen oder Basteltreffen. Und ganz ohne Organisation sollen sich Menschen auf dem nächstgelegenen Spielplatz treffen. Die Idee ist, dass alle etwas zum Essen oder Trinken mitbringen und neue Leute kennenlernen. Mehr Infos auch zu den geplanten Aktionen in unserer Stadt gibt es über radiowuppertal.de. Und das waren die Nachrichten mit Nilay Thayer.
0: Das Wuppertalwetter, es geht einfach so schön weiter. Heute schon wieder sonnig und trocken und bis 24 Grad. Aktuell messen wir auf Schloss Lindenbeck 15 Grad, an der Germanenstraße in Wichlinghausen 18 Grad. Nachher dann also bis 24 Grad. Morgen geht's auch erstmal noch schön weiter, sonnig und trocken, aber dann. Also es wird heißer morgen. 30 Grad sind drin morgen am Freitag und dann sind später auch Gewitter möglich. Die Verkehrsinfos, 8.33 Uhr, so sieht's aus aktuell. A3 Richtung Köln, zwischen Kreuzhilden und Dreieck Langenfeld, 6 Kilometer stockend, 10 Minuten plus. A46 Richtung Düsseldorf, zwischen Oberbarmen und Katernberg, 5 Kilometer stockend, 10 Minuten plus. Hinter Hahn-Ost nochmal etwas stockender Verkehr, hier aber nur gute 5 Minuten Zeitverlust. Und die 46 Richtung Kreuz Wuppertal Nord, erst zwischen dem Sonnborner Kreuz und Elberfeld, 3 Kilometer Stau, 10 Minuten plus. Zwischen Barmen und Wichlinghausen nochmal stockender Verkehr, hier aber nur ein paar Minuten Zeitverlust. Längerer Stau auf der Hanaberger Straße und zwar in Richtung Elberfeld. Seit dieser Woche ist da ja wieder Baustelle und die WSW arbeiten da und deswegen sind nicht alle Spuren frei und es gibt Stau. Blitzer haben wir aktuell und zwar auf der Hauptstraße, Höhe Hausnummer 98. Dann meldet André einen Blitzer über die Radio Wuppertal App und zwar auf der A535 Richtung Velbert, kurz vor der Ausfahrt Tönisheide. Und hier kommt noch ein Update.
5: Guten Morgen, liebes Radio Wuppertal-Team. Der Dennis hier, hallo.
0: Morgen.
5: Direkt an der Heckinghauser Straße vor der Tankstelle wird gerade der mobile Blitzer wieder aufgebaut. Einen wunderschönen Tag euch allen.
0: Den wünsche ich auch. Dankeschön fürs Bescheid sagen.
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0: Tja, guten Morgen am Donnerstag. Schon wieder Donnerstag. Ach, diese kurzen Wochen. Und das geht ja einfach immer so weiter, ne? Heute in einer Woche ist ja schon der nächste Feiertag. Nächste Woche ist schon wieder kurze Woche. Nächste Woche ist, was war das noch? Fronleichnam, ne? Genau, Pfingsten war jetzt, dann kommt Fronleichnam. Letzter Feiertag dann. Aber dann kommt ja auch die Fußball-WM und Sommer ist auch noch, also eigentlich alles perfekt. Wie geht's hier weiter? Musik. Gleich noch ein absoluter Klassiker aus den 80ern. Ich habe einen Superstar dabei, aber einen super sympathischen Superstar. Hören wir gleich auch. Hatten sie nämlich gerade im Interview. Anastacia. Und ich spiele einen Song mit dem keiner rechnet. Noch bis 9 Uhr hier.
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0: Guten Morgen auf der MS Radio Wuppertal. Wir legen in Kürze ab. Bitte legen Sie die Rettungswesten an. Läuft das so? Keine Ahnung. Ich war noch nie auf einem Kreuzfahrtschiff. Ich habe noch nie eine Kreuzfahrt gemacht und werde auch nie eine machen, also sage ich jetzt. Diese Woche geht's hier bei uns aber darum, dass Kreuzfahrten immer beliebter werden. Habt ihr schon mal eine gemacht?
1: Ja, noch nie gemacht, aber wäre bestimmt mal interessant zu sehen. So. Einfach mal so abgeschottet irgendwie von allem zu sein und dann aber auch mit anderen Leuten dann mal zusammen zu sein auf engem Raum. Ist bestimmt ganz lustig, ja.
2: Wir haben schon mal eine gemacht. War eigentlich ganz gut, aber ich bin sehr krank deswegen. Also ich würde es nicht nochmal machen.
3: Bei mir war es eigentlich auch gut. Es war interessant, die verschiedenen Städte auch zu sehen und verschiedene Restaurants auch.
4: Ist gar nichts für mich. Ich habe keine Lust auf Städtetrips. Ist nicht meins. Fühle ich mich auch zu eingeengt für.
0: Ja, übrigens, kleiner Spoiler, die Städte haben da auch nicht so Bock drauf. Das ist ja eine große Kritik, ne? Viele Städte, die so auf diesen Kreuzfahrtrouten liegen, da werden dann einfach tausende Leute einfach ausgespuckt von so einem Kreuzfahrtschiff. Einen Tag rasieren die dann da alles ab und sind dann wieder weg, hinterlassen jede Menge Müll. Nur eine Kritik an Kreuzfahrten. Die aber immer beliebter werden, vor allem auch bei jüngeren Leuten, also Gen Z, Leute, die so 20, 30 sind. Warum ist denn das so, Jan Brücker vom Kreuzfahrtreiseveranstalter?
5: Viele Bars, viel Unterhaltungsprogramm, viele Sachen sich zu beschäftigen, auch mit Gleichaltrigen halt in Kontakt zu kommen. Da gerade an Bord ist man natürlich in so einer Community auch unterwegs und da fällt es einem leichter, Leute kennenzulernen.
0: Kreuzfahrten boomen, Thema diese Woche hier bei uns. 8.42 Uhr jetzt am Donnerstag.
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0: sympathische Superstar als nächstes hier bei Radio Wuppertal, Anastacia. Yes, Anastacia ist gerade wieder auf Tour. In genau einem Monat ist sie im Sauerland. Da rechnest du auch nicht mit, ne? Da spielt sie Open Air und freut sich schon auf die deutschen Fans.
1: I have to say, Germans are.
2: Also die Deutschen sind sofort zur Stelle. Kaum fallen zwei Regentropfen, haben alle ihre Regenmäntel an. Sie laufen nicht vom Regen weg, sondern sagen, nee, sing mal schön weiter, Mädel.
1: Oh, no, keep singing, girl.
0: Ja, wenn wir was können, dann Regen. Komm mal nach Wuppertal, girl. Und wie ist das für Sie, Open-Air-Shows spielen?
1: Sometimes I will swallow a fly.
2: Manchmal verschlucke ich eine Fliege und denke, oh Gott, sorry. Aber so wissen alle, dass ich wirklich live singe, wenn der Ton abbricht.
1: Stop.
0: Live ist live. Anastacia in genau einem Monat, also im Sauerland, in Hema, 28. Juni. Im Oktober ist sie dann nebenan in Düsseldorf. Das hier ist I'm Out of Love bei Radio Wuppertal. Ich bin Jens Voss, 9:15. Now, baby.

0: Neue Blitzer-Info kommt gerade rein von Peter hier bei Radio Wuppertal. Ein Blitzer steht auf Lichtscheid und zwar in Höhe der früheren Bergischen Sonne. Dankeschön fürs Bescheid sagen. Ich spiele Songs hier heute. Hammer, ne? Also Anastasia läuft gerade noch. Bis 9 habe ich euch einen Song versprochen, mit dem keiner rechnet. Passend zur Sonne und 24 Grad in Wuppertal. Gibt's gleich noch.
1: Der Sonne hinterher.
0: Ab in den Süden gleich. Jetzt Eminem, Houdini bei Radio Wuppertal.

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2: Mit Danny Hoppe, guten Morgen. Egal ob Facebook, Instagram oder WhatsApp, fast jeder von uns nutzt die sozialen Medien des Meta-Konzerns täglich. Firmengründer Mark Zuckerberg will aber offenbar noch mehr Geld mit seinen Diensten verdienen. Malte Albrecht aus dem News-Team: Meta hat angekündigt, dass es weltweit neue Plus-Modelle geben soll. Die kosten was, sollen Nutzerinnen und Nutzern aber auch mehr Funktionen und Inhalte bieten.
3: Ja, und die fallen ganz unterschiedlich aus. Wer für Instagram oder Facebook Plus zahlt, soll mehr Möglichkeiten für die Gestaltung seines Profils bekommen. Außerdem werden verbesserte Analysen und Statistiken zu bestimmten Profilzugriffen bereitgestellt. Bei WhatsApp Plus geht es eher um Personalisierung, also zum Beispiel Premium-Sticker und individuelle Klingeltöne. Offizielle Preise gibt es noch nicht. In Medienberichten ist aber von umgerechnet, also zum Beispiel Premium-Sticker und individuelle Klingeltöne.

0: Werbung und einer kostenlosen Variante mit Werbung. Langfristig sollen die neuen Angebote dann unter einer gemeinsamen Marke namens MetaOne gebündelt werden.
1: Danke, Malte. Und jetzt weitere Meldungen im Überblick.
2: Im Irankrieg spitzt sich die Lage wieder zu, trotz der geltenden Waffenruhe. Die USA haben in der Nacht erneut Ziele im Iran angegriffen. Der wiederum hat mit eigenen Angriffen reagiert, unter anderem auf einen US-Stützpunkt. Angaben zum Ort wurden nicht gemacht. Allerdings meldete auch Kuwait Drohnen- und Raketenangriffe. Die Außenminister der EU wollen heute in Zypern über die Lage in der Ukraine und mögliche Gespräche mit Russland beraten. Einen Russland-Gesandten wird Brüssel aber erstmal nicht ernennen, das hat die Außenbeauftragte Kallas gesagt. Kremlchef Putin hatte Altkanzler Schröder ins Spiel gebracht, das lehnt die EU aber ab. Noch nie sind so viele Autofahrer vom Verbrenner auf einen Stromer umgestiegen wie im ersten Quartal des laufenden Jahres. Das zeigt das neue E-Barometer des Versicherers Hukoburg. Demnach lag die Umstiegquote bei 7,5%. Als Gründe gelten der Iran-Krieg und die neue Förderprämie. Seit dem Morgen gibt es bei uns in NRW eine Razzia im Rockermilieu. Es geht um Drogen und Waffen. Spezialeinsatzkommandos haben deshalb jeweils 4 Gebäude in Gelsenkirchen und Gladbeck durchsucht, außerdem noch ein weiteres im niedersächsischen Steinfeld. Das hat die Polizei vorhin bestätigt. Demnach wird gegen 8 Männer aus der Rockerszene ermittelt. Festnahmen gab es bisher aber nicht. Der Einsatz dauere noch an, heißt es.
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4: Mit Nilay Thayer. Der Feuerwehreinsatz auf der Vereinstraße wurde laut Polizei beendet. Wie bereits berichtet, hatte da in der Nacht mehrere Autos gebrannt. Die Ursache ist bisher immer noch unklar. Wegen Aufräumarbeiten waren Verein, Dessauer und die Adlerstraße gesperrt. Die sind inzwischen aber wieder frei. Die Wuppertaler Schultoiletten sind ein Streitthema in unserer Stadt. Laut städtischem Gebäudemanagement seien meistens die Schülerinnen und Schüler selbst an den schlimmen Zuständen schuld. Die Gewerkschaften GEW und Verdi wehren sich gegen die Aussagen. Verdi schlägt als Lösung eine Schul-WC-Arbeitsgruppe mit allen Beteiligten vor.
5: Das Wuppertal-Wetter, noch ein schöner Sommertag im Frühling. Heute sonnig und trocken und das den ganzen Tag wieder. Die Temperaturen aktuell messen wir bei den Kalkwerken in Dornap 16 Grad. Am Schönebecker Busch in Barmen 17 Grad. Wir kriegen heute 24 Grad. Morgen ist Freitag, morgen wird's heiß. 30 Grad sind morgen drin. Erstmal auch sonnig trocken, später sind dann immer Gewitter möglich. Eventuell auch erst in der Nacht auf Samstag. Das Wochenende dann insgesamt etwas kühler. Samstag aber noch ganz schön. Die Verkehrsinfos. 9:04. Stau nur noch auf der A46, also auf den Autobahnen. Nämlich auf der A46 Richtung Düsseldorf zwischen Oberbarmen und Katernberg 7 Kilometer stocken, Viertelstunde plus. Und die 46 Richtung Kreuzwuppertal Nord zwischen Fahrersbeck und Elberfeld 1 Kilometer Stau. Und dann zwischen Barmen und Wichlinghausen nochmal 1 Kilometerchen stockender Verkehr, jeweils nicht mal 5 Minuten plus. Und dann haben wir nämlich noch einen längeren Stau auf der B7 Berliner Straße. Das fängt schon so Höhe Schwarzbach an in Richtung Kreuzung Alter Markt, also Richtung Barmen, da 10 Minuten Zeitverlust. Hier stehen die Blitzer gerade. Wir haben einen auf Lichtscheid an der früheren Bergischen Sonne. Dann gibt es einen Autobahnblitzer und zwar auf der A535 in Richtung Velbert, kurz vor der Ausfahrt Tönisheide. Und hier gibt es noch eine Blitzerinfo. Hallo.
6: Guten Morgen. Auf der Heckinghauser Straße, direkt vor der Jet, wird gerade der teilmobile Blitzer eingerichtet.
5: Der Anhänger, ja.
6: Passt schön auf, ne? Tempo 30, nicht schneller fahren, sonst gibt's teure Fotos. Schönen Tag noch.
5: Jo, auch so, Tanja. Dankeschön fürs Bescheid sagen. Könnt ihr genauso machen. WhatsApps hier an die 0202 2577 207.
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5: Kommt, wir spielen eine Runde Ratet das Jahr. Diesmal ist es schwer. Obwohl, ja, es kommt natürlich drauf an, wie alt ihr seid. Also ich gebe euch ein paar Facts und einen Song und ihr sagt, in welchem Jahr wir sind. Das ist die Hitstar Pro-Version. Kennt das Spiel Hitstar? Hier noch mit so ein paar Facts dabei. Also, in dem Jahr, um das es geht, bekommt Deutschland einen neuen Bundeskanzler. Ich sag mal nicht wen, aber bis dahin war es lange der Bundeskanzler. In Wuppertal wird in diesem Jahr ein großer Immobilienskandal aufgedeckt. Da geht das los. Radio Wuppertal bekommt später auch einen Journalistenpreis für die Berichterstattung darüber. In diesem Jahr ist die Fußball-WM in Frankreich. Und in diesem Jahr läuft dieser Song hier im Radio. Bryan Adams und Melanie C, When You're Gone. Wir sind im Jahr, wer weiß es, 1998. Radio Wuppertal hier. Ich bin Jens Voss.

0: ewig nicht gespielt. Christina Perry, Jar of Hearts bei Radio Wuppertal. Nächste Woche starten die Kaiserwagenfahrten wieder. Kaffee und Kuchen in der historischen Schwebebahn, mit der damals ja wirklich der Kaiser gefahren ist, vor über 100 Jahren. Den haben die Wuppertaler Stadtwerke fertig gemacht, also an die neue Technik angepasst. Und jetzt fährt er seit vielen Jahren wieder. Am Nachmittag gab es schon die exklusive Radio Wuppertal-Fahrt mit 50 Hörerinnen und Hörern und mit Schwebebahnreporterin Anni Stoßberg.
1: So, ich habe es jetzt auch mal in den zweiten Wagen geschafft. Hallöchen. Wie ist es denn im hinteren Wagen?
2: Sehr schön. Es ist eine schöne Fahrt. Ich finde, im Kaiserwagen ist es überhaupt total anders. Ne? Und ich habe auch noch nie so die Geschichte gehört. Deswegen finde ich das ganz cool.
1: Ich würde den Kaiserwagen ja mit dem ganzen Holz und mit diesen Polstern und diesen tollen alten Lampen so ein bisschen wie so ein fahrendes Café bezeichnen. Gehst du da mit? Wie würdest du es beschreiben?
3: Ich würde es auch so beschreiben.
1: Wie ist es im Kaiserwagen mit Radio Wuppertal?
4: Fürstlich. Ja, wirklich. Es ist richtig toll. Man fühlt sich hier gut aufgehoben.
1: Das ist schön. Wie geht's Ihnen?
5: Ja, super toll. Also, ich bin begeistert. Wahnsinn.
1: Fühlt man sich denn so ein bisschen wie Kaiser Wilhelm und Auguste mit dem Ambiente?
5: Sissi, ich bin die Sissi heute. Wahnsinn.
1: Die Sissi von Wuppertal. Bist du das Plus Eins?
6: Ja.
1: Hattest du schon mal eine bessere Plus-1-Veranstaltung als heute?
6: Auf gar keinen Fall. Also das ist wirklich einzigartig.
1: Ich sehe hier nur noch Krümel. Auf dem Kuchenteller hat es geschmeckt.
7: Wunderbar, alles hervorragend. Das ist ein Highlight.
1: Und du hast ja jetzt einen Platz an der Fensterscheibe. Du hast erstmal einen guten Blick nach draußen, aber die Leute auch auf dich. Jetzt da zum Beispiel, hast du mal wem gewunken oder gemerkt, dass die Leute dich filmen und Fotos machen? Also wahrscheinlich bist du in jedem zweiten WhatsApp-Status von Wuppertal zu sehen irgendwie.
8: Das kann sein, das sind die Abbiegen, die uns aufgenommen.
1: Wir nähern uns ja jetzt so dem Finale. Wir fahren wieder Richtung Vohwinkel. Das heißt, gerade Wuppertal Kaiserwagenfahrt ist gleich zu Ende. Gibt es so ein Fazit? Wie war's?
9: Ich fand es richtig spannend, richtig aufregend.
10: Nochmals ein Dankeschön. Es war eine schöne Fahrt. Das war sehr toll von Radio Wuppertal, so eine Aktion zu machen. Vielen Dank.
0: Ja, sehr gerne. In unserer Insta-Story gibt es noch die Bilder zur Kaiserwagenfahrt. Und wie gesagt, ab nächster Woche dann wieder die Kaffeefahrten, die ihr buchen könnt. 9.18 Uhr jetzt am Donnerstag.
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0: Lackaffe, so dürfen wir den Bundeskanzler Friedrich Merz nicht nennen, hat ein Gericht in erster Instanz erstmal entschieden. Das war ein Facebook-Post, Lackaffe. So, manche Sachen darfst du sagen. Pinocchio zum Beispiel hat das Gericht auch nochmal explizit geklärt, weil der immer lügt und so, das geht dann als Vergleich. Aber Lackaffe geht zu weit. Ist das also geklärt? Gleich alles, was heute Morgen hier in Wuppertal wichtig ist, in den Radio Wuppertal Nachrichten um 9:30 und vorher nochmal Musik.
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0: Und vor den Nachrichten kommt gerade noch eine Blitzer-Info rein, und zwar von Frank. Frank schreibt eine WhatsApp: Blitzer auf der Herichhauser Straße in Kronenberg. Also, Dankeschön fürs Bescheid sagen.

0: sehen.
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2: Ich bin Nilay Thayer, guten Morgen. Die Gewerkschaft Verdi macht Druck wegen der geplanten Sparmaßnahmen der Bundesregierung bei den Krankenhäusern. Mit dem Sparpaket sollen die Beiträge stabil bleiben. Klinikpersonal in mehreren deutschen Städten ist heute zu Protesten aufgerufen. In NRW hat es erneut zwei tödliche Badeunfälle gegeben, einen davon in Herne. Dort ist gestern Abend ein 20-Jähriger im Rhein-Herne-Kanal ertrunken. Laut Polizei war der junge Mann nach einer Joggingrunde zur Abkühlung ins Wasser gesprungen.
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2: Der Feuerwehreinsatz in der Vereinsstraße ist inzwischen beendet. Das teilt uns die Polizei auf Radio Wuppertal Nachfrage mit. Wie bereits berichtet, hatten da in der Nacht 6 Autos gebrannt. Die Ursache ist bisher immer noch unklar. Markus Buchwald berichtet.
3: Zuerst hat ein einzelnes geparktes Auto gebrannt, aus dem ist Benzin ausgelaufen, die Straße heruntergeflossen und hat sich unter den davor geparkten Autos verteilt. Die haben sich von unten entzündet. Auch Fassaden 3 angrenzender Mietshäuser haben Schäden abbekommen. Die Lösch- und Aufräumarbeiten sind mittlerweile beendet. Die Vereinsstraße, die Dessauer Straße und die Adersstraße sind laut Polizei wieder frei.
2: Das Kind, das in der Viehhofstraße angefahren wurde, liegt schwer verletzt im Krankenhaus. Der Unfall war offenbar doch schlimmer als zunächst vermutet. Laut Feuerwehr wurde ein Kind von einem Auto erfasst und auf die Fahrbahn geschleudert. Nach bisherigen Erkenntnissen wurde es schwer, aber nicht lebensgefährlich verletzt. Es wird im Krankenhaus behandelt. Die Viehhofstraße war für die Dauer des Einsatzes gesperrt, ist inzwischen aber wieder frei. Schultoiletten bleiben in Wuppertal ein Problem und ein Streitthema. Nachdem das städtische Gebäudemanagement mitgeteilt hatte, dass an den schlimmen Zuständen meistens Kinder schuld seien, haben sich 2 Gewerkschaften geäußert. Mehr dazu von Sebastian Kaiser.
4: Die Bildungsgewerkschaft GEW ist empört über die Aussage des Gebäudemanagements und widerspricht. Nicht Kinder hätten Schuld, sondern viele Schultoiletten seien über 30 Jahre alt und es gäbe einen Sanierungsstau, den der Stadtrat beheben müsste. Auch die Vertrauensleute der Gewerkschaft Verdi beim Gebäudemanagement sehen einen Sanierungsbedarf, aber auch Verbesserungsmöglichkeiten bei der Zusammenarbeit, beispielsweise von Schulen, Verwaltung und Reinigungskräften. Sie fordern eine Schul-WC-Arbeitsgruppe mit allen Beteiligten.
2: Auch in Wuppertal gibt es morgen Aktionen zum Tag der Nachbarschaft. Die Nebenan.de-Stiftung ruft bundesweit dazu auf, mitzumachen. Das Ziel sind viele kleine Nachbarschaftsfeste, Pflanzaktionen oder Basteltreffen. Und ganz ohne Organisation sollen sich Menschen auf dem nächstgelegenen Spielplatz treffen. Die Idee ist, dass alle etwas zum Essen oder Trinken mitbringen und neue Leute kennenlernen. Mehr Infos auch zu den geplanten Aktionen in unserer Stadt gibt es über radiowuppertal.de. Und das waren die Nachrichten mit Nilay Thayer.
5: Das Wuppertal-Wetter, noch ein schöner Tag. Sonnig und trocken und diese Temperaturen dazu. Aktuell beim Meckes in Nächstebreck 15 Grad, im Skulpturenpark am Hesselnberg 16 Grad und es geht heute nochmal hoch auf 24 Grad. Morgen ist Freitag und der wird heiß. 30 Grad sind drin. Erstmal geht's ganz schön los, sonnig, trocken. Später sind dann aber Gewitter möglich. Die Verkehrsinfos. Hier dauert's noch länger. Um 9:55. A3 Richtung Köln. Zwischen Kreuzhilden und Reiklangenfeld 3 Kilometer stockend, aber nur 5 Minuten plus. A46 Richtung Düsseldorf. Zwischen Oberbarmen und Katernberg 7 Kilometer stockend, immer noch 10 Minuten plus. Und die 46 Richtung Kreuz Wuppertal Nord. Zwischen Farresbeck und Oberbarmen 5 Kilometer stockend, auch hier 10 Minuten plus. Und 10 Minuten plus auch auf der B7 Berliner Straße. Schwarzbach fängt das schon an und dann in Richtung Barmen, Richtung Kreuzung Alter Markt. Da dauert's im Moment 10 Minuten. Länger und längere Staus auch auf der Straße Linde und dann weiter Parkstraße Richtung Lichtscheider Kreisel. 10-15 Minuten Zeitverlust. Blitzer stehen auf der Herichhauser Straße in Kronenberg. Auf Lichtscheider, der früheren Bergischen Sonne. Dann steht der halbstationäre Blitzeranhänger jetzt auf der Heckinghauser Straße in Höhe der Jettankstelle. Und einen Autobahnblitzer haben wir noch. A535 Richtung Velbert, kurz vor der Ausfahrt Tönisheide.
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5: Ich freue mich immer, wenn ich Nachrichten kriege hier von euch. Ich sag's ja immer, ihr könnt und sollt hier über alles mitreden. Jen schreibt eine flammende Rede für Kreuzfahrten. Darum geht's ja diese Woche hier, dass die immer beliebter werden und eben auch bei Jüngeren. Jen schreibt, ich liebe Kreuzfahrten, habe auch schon 8 oder 9 erlebt. Leider boomt es aktuell so krass, dass die Preise extrem stark angezogen haben und nun aus Erfahrung der beste Preis der Frühbucher ist. Und da kommen doch ganz viele Punkte, was daran alles so toll ist, also das alles auf dem Schiff hat. Und viele Städte sieht man, gute Kinderbetreuung. Ich habe erst mal zurückgefragt, ob Jen im Reisebüro arbeitet, aber nein. Nein. ich persönlich kann damit nichts anfangen, Kreuzfahrten. Aber so ist das. Ne? Menschen sind verschieden. Ist ja vollkommen okay.
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0: 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Baby.

0: Jetzt ist er 80. Also das meiste von ihr. Cher bei Radio Wuppertal, der Schub-Schub-Song. Letzte Woche 80 geworden. Aber wenn ich das so höre, dann muss ich mal wieder nach Ronsdorf. Kommt ihr auch so selten raus? Ich bin ja Elberfelder, ich bleibe auch meistens da, ne? Also wenn man so essen geht oder so. Dabei ist Ronsdorf der schönste Stadtteil Wuppertals. Sagt zumindest Julian Berges. Er ist 32 und stellvertretender Vorsitzender im Ronsdorfer Heimat- und Bürgerverein. Und er hat von seinem Stadtteil geschwärmt im Radio Wuppertal Elbertalk bei Michael Brockhort.
1: Wie ist denn Ronsdorf so drauf? Also wie sind da die Menschen?
2: Auf jeden Fall können sie feiern.
1: Das ist schon mal wichtig. Aber sind die aufgeschlossen oder dauert das, bis man mit den Leuten da wirklich warm geworden ist?
2: Es hat sich gewandelt. Früher war es in Ronsdorf wirklich so, wenn man aus Barmen kam oder aus Kronberg, das erste, was gefragt wurde, war, wo das Visum ist. Aber die Zeit ist vorbei. Also es entwickelt sich wirklich, wir sind offener geworden und freuen uns über jeden auch, der von woanders kommt.
0: Ja, und die haben ja schöne Feste da, Ronsdorfer Weinfest zum Beispiel. Also Reminder, mal wieder nach Ronsdorf. Noch mehr Ronsdorf-Liebe gibt's im kompletten Elbertalk, auch als Podcast, überall, wo ihr Podcasts hört. Und morgen dann wieder live, der Elbertalk ja jetzt immer am Freitagnachmittag. 9:45 jetzt gleich, am Donnerstagmorgen, Radio Wuppertal.

0: Oh, ein Highlight habe ich noch auf der Playlist, jetzt gleich. Oh yes, Lambada läuft hier gleich noch vor den News um 10 Uhr. Dann Kevin Zimmer und wir hören uns morgen früh wieder hier bei Radio Wuppertal. Ich bin Jens Voss, bis morgen, ciao.
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1: Mit Danny Hoppe. Guten Morgen. Das kostenlose Hautkrebs-Screening steht vor dem Aus, denn die Bundesregierung will hier bei der anstehenden Gesundheitsreform Geld einsparen. Die Deutsche Krebshilfe und andere Experten warnen vor der Streichung und sie dürften sich durch die neuen Zahlen des Statistischen Bundesamts bestätigt fühlen. Denn demnach hat sich die Zahl der Hautkrebsbehandlungen im Krankenhaus in den vergangenen 20 Jahren fast verdoppelt. Malte Albrecht aus dem News-Team, du hast die konkreten Zahlen für uns.
2: Ja, zuletzt mussten rund 120.000 Menschen wegen Hautkrebs stationär behandelt werden. Das waren knapp 95% mehr als noch im Jahr 2004. Besonders drastisch haben die Fälle von hellem Hautkrebs zugenommen, der in Verdacht steht, durch Sonnenlicht mit ausgelöst zu werden. Der schwarze Hautkrebs kommt noch immer vergleichsweise selten vor, gilt aber als aggressiver, weil er Metastasen bilden kann. Männer sind von Hautkrebs etwas häufiger betroffen als Frauen und auch die Zahl der Todesfälle ist gestiegen. Im Jahr 2024 starben rund 4.600 Menschen an Hautkrebs. Mehr als die Hälfte von ihnen war 80 Jahre oder älter.
1: Ja, seit 2008 können Versicherte ab 35 Jahren ja alle 2 Jahre zum Hautkrebs-Screening gehen. Aber genau das steht jetzt auch. Ja, seit 2008 können

0: Danke, Malte. Und jetzt weitere Meldungen im Überblick. Schon zum zweiten Mal in dieser Woche haben die USA Ziele im Iran angegriffen. Teheran hat reagiert und nach eigenen Angaben einen Vergeltungsschlag auf einen US-Stützpunkt durchgeführt. Auf welchen genau, sagte der Iran nicht. Allerdings meldete auch Kuwait am Morgen Angriffe mit Drohnen und Raketen. In Gelsenkirchen, Gladbeck und im niedersächsischen Steinfeld hat es am Morgen Razzien im Rockermilieu gegeben. Spezialeinsatzkommandos haben insgesamt 9 Gebäude durchsucht. Das hat die Polizei bestätigt. Demnach geht es bei den Durchsuchungen um Waffen und Drogen. Ermittelt wird gegen 8 Männer. In NRW hat es wieder 2 tödliche Badeunfälle gegeben. In Herne ertrank am Abend ein 20-Jähriger. Er wollte sich laut Polizei nach einer Joggingrunde im Rhein-Herne-Kanal abkühlen, rief kurz darauf um Hilfe und konnte nur noch tot geborgen werden. Und auch im Feldmarksee in Sassenberg starb ein 27-Jähriger bei einem Badeunfall. Die Deutschen tun sich weiter schwer mit dem Umstieg aufs E-Auto, aber so langsam wird die Skepsis offenbar weniger. Das zeigt das neue E-Barometer des Versicherers Hukoburg. Denn da gab es jetzt im ersten Quartal einen Rekord beim Umstieg aufs E-Auto. 7,5% der Autokäufer seien in dieser Zeit vom Verbrenner auf einen Stromer umgestiegen, heißt es. Einen Anstieg beobachtete der Versicherer vor allem nach Ausbruch des Iran-Kriegs. Laut einer neuen YouGov-Umfrage sagt außerdem fast jeder Fünfte, dass er sich wegen der neuen staatlichen Förderung wahrscheinlich früher als geplant ein E-Auto anschaffen wolle. Und das waren die Nachrichten mit Danny Hoppe.
1: Das Wetter. Das ist heute wieder ein schöner Tag. Viel Sonnenschein, nur wenige Wolken und angenehm warm mit bis zu 28 Grad. Ab morgen wird es zwar wieder ein bisschen wärmer, 31 Grad könnten drin sein, aber wir müssen örtlich mit Gewittern und Regen rechnen. Und das geht auch am Samstag so weiter. Da kann örtlich auch schon mal so ein Starkregenschauer dabei sein.
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1: Und das sind die längsten Staus. Alles ab 22 Minuten Zeitverlust. A2 Dortmund-Oberhausen zwischen Dreieck Bottrop und Kreuz Oberhausen 6 Kilometer 25 Minuten mehr. Die A3 Oberhausen-Köln zwischen Kreuz Oberhausen-West und Kreuz Kaiserberg 3 Kilometer 26 Minuten. Die 4 Aachen-Köln zwischen Düren und Elsdorf 7 Kilometer hat es einen Unfall gegeben. Da musst ihr eine Stunde mehr Zeit einplanen. A4 Köln-Aachen zwischen Frechen-Nord und Kreuz Kerpen 5 Kilometer 26 Minuten. Die 40 Dortmund-Duisburg zwischen Dreieck Bochum-West und Essen-Huttrop 9 Kilometer 33 Minuten on top. Die A46 Heinsberg-Düsseldorf zwischen Kreuz-Holz und Kapellen 7 Kilometer kostet euch 29 Minuten Zeit. Und die A565 Bonn-Meckenheim zwischen Dreieck Bonn-Nord-Ost und Bonn-Auerberg 2 Kilometer 22 Minuten on top. Allen unterwegs, gute Fahrt mit uns.
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1: Und das Ganze mit Kevin Zimmer. Schön, dass ihr da seid. Viele haben sie letztens noch im Kino gesehen, ja, wenn ihr in Der Teufel trägt Prada 2 gewesen seid. Da saßt ihr dann so und dann ist euch vielleicht vor Schreck das Popcorn aus der linken Gesichtshälfte geklallt, weil ihr gedacht habt, sag mal, ist das nicht Lady Gaga? Lady Gaga hatte wirklich in Der Teufel trägt Prada 2 einen Gastauftritt. Ist sie sehr stolz drauf. Ist von ihrer Tour direkt zu den Dreharbeiten geflogen. Den CO2-Fußabdruck will ich nicht sehen. Jetzt hat sie ihren Gastauftritt bei uns. Hier ist sie. Abracadabra.

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0: größtes Kreuzfahrer-Vorurteil, das ist doch nur was für Rentner, oder? Nee, im letzten Jahr haben knapp 1,5 Millionen Menschen ihre Kreuzfahrt von einem deutschen Hafen aus gestartet. Das sind noch mal gut 4% mehr als noch im Jahr davor. Wir haben mit Jan Brücker vom Kreuzfahrtreiseveranstalter Phoenix Reisen aus Bonn gesprochen. Er hat uns erzählt, warum der Hype immer noch so hoch bei den Reisenden ist.
1: Also die sind immer noch sehr beliebt, weil man innerhalb kurzer Zeit sehr viele Ziele sehen und erleben kann. Gleichzeitig muss man einmal Koffer packen, es ist rundum organisiert, man muss sich um nichts kümmern. Das ist einfach eine attraktive Urlaubsform.
0: Und was ich jetzt beispielsweise nicht gedacht hätte, immer mehr Jüngere haben Lust auf Urlaub auf dem Wasser. Ein Grund dafür, man kommt schnell mit anderen Reisenden in Kontakt.
1: Also für jüngere Leute ist es interessant, dass sie an Bord der Schiffe auch sehr viel geboten bekommen, viele Bars, viel Unterhaltungsprogramm, viele Sachen sich zu beschäftigen, auch mit Gleichaltrigen halt in Kontakt zu kommen. Da gerade an Bord ist man natürlich in so einer Community auch unterwegs und da fällt es einem leichter, Leute kennenzulernen. Und da kann ich mir schon vorstellen, dass es für die junge Generation eben sehr attraktiv ist, darüber auch zu connecten.
0: Ich habe immer gedacht, hier, wenn du da kannst mit Opa und Oma connecten, aber doch nicht mit jüngeren Leuten, aber scheint anders zu sein. Kreuzfahrten boomen, vor allem bei der jüngeren Generation, bei der sogenannten Gen Z geht der Trend nach oben. Jetzt The Weeknd und Blinding Lights.
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1: Ich bin Nilay Thayer, guten Tag. Der Einsatz nach dem Autobrand in der Vereinstraße ist beendet. Das teilt uns die Polizei auf Radio Wuppertal Nachfrage mit. In der Nacht hatten dort 6 Autos gebrannt. Die Ursache ist weiter unklar. Die Vereinstraße, die Dessauer Straße und die Adersstraße sind wieder frei. Das Kind, das in der Viehhofstraße von einem Auto erfasst wurde, ist schwer verletzt worden. Der Unfall war offenbar doch schlimmer als zunächst vermutet. Laut Feuerwehr wurde es auf die Fahrbahn geschleudert. Lebensgefahr besteht nach aktuellem Stand aber nicht. Die Straße ist inzwischen wieder frei. Die Wuppertaler GEW widerspricht den Aussagen des städtischen Gebäudemanagements zum Thema Schultoiletten. Kinder seien nicht schuld an dem Problem. Verdi fordert eine gemeinsame Lösung. Die Gewerkschaft schlägt eine Arbeitsgruppe zu Schul-WCs vor. Hier möchten sie die Probleme analysieren und pragmatische Verbesserungen entwickeln.
2: Das Wetter. Ja, wir bekommen heute erstmal richtig gutes Wetter serviert. Viel Sonne, nur wenig Wolken, dazu angenehme 28 Grad. Morgen wird es dann sogar noch mal wärmer mit bis zu 31 Grad. Gleichzeitig müssen wir aber lokal auch mit Gewittern und Regen rechnen. Und am Samstag setzt sich das Wetter fort, also warm, aber immer mal wieder ein Regenschauer oder stellenweise auch ein Gewitter.
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2: Das sind die Staus aktuell. A2 Dortmund-Oberhausen zwischen Dreieck Bottrop und Kreuz Oberhausen 6 Kilometer. Plant da 33 Minuten mehr Zeit ein. Die A4 Aachen-Köln zwischen Düren und Elsdorf. Da hat es einen Unfall gegeben. Mittlerweile ist die Strecke wieder freigegeben. Aktuell noch 6 Kilometer Stau. Und das bedeutet immer noch eine Stunde Zeitverlust. Wird jetzt aber weniger wahrscheinlich. Die A4 Köln-Aachen zwischen Frechen-Nord und Kreuz-Kerpen. 3 Kilometer, 13 Minuten mehr. Die A40 Dortmund-Duisburg zwischen Dreieck Bochum-West und Essen-Huttrop 7 Kilometer, 36 Minuten. 46 Heinsberg-Düsseldorf zwischen Kreuzholz und Kapellen 7 Kilometer, 19 Minuten on top. Und die A565 Bonn-Meckenheim zwischen Dreieck Bonn-Nordost und Bonn-Auerberg 2 Kilometer, 21 Minuten mehr.
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2: Hallo, Kevin Zimmer hier. Es wundert mich ja nichts mehr, ja? Zu seinem 80. Geburtstag lässt US-Präsident Donald Trump eine riesige Käfigkampf-Arena vor das Weiße Haus bauen, ja? Darin sollen dann umstrittene Käfigkämpfe stattfinden. Schön, was man halt so als US-Präsident macht, ne, zum 80. Geburtstag. Richte deinen Käfigkampf für mich aus. Ich bin Präsident. Es klingt ein bisschen wie im alten Rom, ja? Cäsar hat Geburtstag, komm. Lassen wir halt ein paar Gladiatoren sich wegmetzeln. Ne?
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2: Hier ist Rosé und Bruno Mars.

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0: Michael Patrick Kelly.
1: Hey. Raquel.
0: And Raquel.
1: Wonders.
0: Das Wunder der Frau. Auch ein Thema. Jetzt bei Daily Hannes.
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3: Mal eine Frage an die Männer. Habt ihr eine Ahnung, was Tampons und Binden kosten? Oh, ich weiß, das Thema mögen wir Kerle nicht, ne? Es ist wie Beine rasieren. Unangenehm. Ja, die meisten Männer zucken beim Wort Binde ja schon zusammen. Aber klar, normal. Viele Männer haben eben Bindungsängste. Sorry, den konnte ich nicht liegen lassen. Aber jederzeit können wir über Fettauffangschalen beim Gasgrill diskutieren. Aber Hygiene? Pah! Frauensache. Trotzdem, gar nicht so billig die Dinger. Ich sollte die letzten Mal kaufen und ich bin fast hinten rübergekippt. Das ist ja kein Luxusartikel, sondern die braucht man einfach. Also, Frau brauchst. Naja. Und dann habe ich mal ChatGPT gefragt, was das kosten würde, wenn Tampons und Binden in Deutschland umsonst wären. Soll ich euch was sagen? Es wäre weniger als der Tankrabatt. Aber die einzige Periode, die die Regierung interessiert, ist die Wahlperiode. Zum Schluss aber nochmal eine ganz wichtige Frage. Meine Fettauffangschale bei meinem Weber, ist die spülmaschinenfest eigentlich?
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1: Mit Danny Hoppe. Guten Tag. Die geplante Gesundheitsreform der Bundesregierung sorgt weiter für viel Kritik. Die Gewerkschaft Verdi protestiert deshalb heute gegen die geplanten Einsparungen im Gesundheitswesen und spricht von einer Sparorgie. In mehreren Kliniken soll es heute Proteste, Kundgebungen und andere Aktionen geben. Verdi hatte im Vorfeld nur ein paar Orte genannt, darunter Düsseldorf, Minden, Viersen, Remscheid und Mönchengladbach. Marc Weiß hat die Infos dazu.
2: Verdi will die Kliniken nicht lahmlegen, trotzdem sollen die Proteste sichtbar sein für Mitarbeiter, Patienten, Besucher und letztlich auch für die Politik, denn gegen deren Pläne richtet sich der Protest. Hintergrund ist das geplante Spargesetz der Bundesregierung zur gesetzlichen Krankenversicherung. Nach dem Gesetzentwurf sollen Tariferhöhungen in Krankenhäusern nicht mehr vollständig refinanziert werden, außerdem drohen Kürzungen bei der Finanzierung zusätzlicher Pflegekräfte. Nach Angaben von Verdi sollen die Krankenhausbudgets allein im Jahr 2027 bundesweit um über 5 Milliarden Euro sinken. Die Gewerkschaft sieht die Patientenversorgung in den Krankenhäusern in Gefahr und hält den Druck auf die Beschäftigten für viel zu hoch. Viele Kliniken arbeiteten schon jetzt am Limit. Weitere Einschnitte würden Personalabbau und wirtschaftlichen Druck verschärfen, heißt es. Die Beschäftigten hätten in den vergangenen Jahren hart für bessere Arbeitsbedingungen gekämpft. Es wäre jetzt ein fatales Signal, wenn diese Fortschritte zurückgedreht würden, heißt es von Verdi NRW.
1: Und jetzt weitere Meldungen im Überblick.
3: Der Iran hat die nächtlichen US-Angriffe scharf verurteilt. Das Außenministerium warf den USA vor, wiederholt gegen die Waffenruhe verstoßen zu haben. Der Iran hat mit eigenen Angriffen auf einen US-Stützpunkt reagiert. Angaben zum Ort wurden aber nicht gemacht. Allerdings meldete auch Kuwait Drohnen- und Raketenangriffe. In deutschen Krankenhäusern sind zuletzt fast doppelt so viele Menschen mit Hautkrebs behandelt worden wie noch vor 20 Jahren. Das zeigen neue Zahlengriffe. In deutschen Krankenhäusern sind

0: gegen den Bau neuer Gaskraftwerke geplant. Aufgerufen haben dazu Greenpeace, Fridays for Future, der BUND und Campact. Sie rechnen mit mehreren tausend Demonstranten. Unklar ist aber noch, wo die Demo startet. Das soll jetzt das Verwaltungsgericht Gelsenkirchen klären. Denn die Klimaschützer wollten eigentlich in Sicht und Hörweite eines mit Erdgas betriebenen Kraftwerks starten. Es befindet sich in Werne an der Stadtgrenze zu Hamm, wo die Klimaaktivisten ein Camp errichtet haben. Die Polizei hat allerdings einen alternativen Startpunkt der Demo zur Auflage gemacht. Man müsse Objekte der kritischen Infrastruktur schützen, hieß es zur Begründung. Dagegen klagt das Demobündnis jetzt. Wann das Gericht darüber entscheidet, ist noch unklar. Und das waren die Nachrichten mit Danny Hoppe.
1: Das Wetter. Heute dürfen wir uns erstmal über richtig schönes Wetter freuen. Es gibt viel Sonnenschein, nur wenige Wolken und dazu angenehm warme Temperaturen bis 28 Grad. Ab morgen wird es dann nochmal wärmer mit Spitzenwerten bis 31 Grad. Dafür sind örtlich aber auch Gewitter und Regen mit drin. Und am Samstag bleibt es ähnlich. Also auch da immer wieder mal Gewitter oder sogar ein Starkregenschauer kann da runterkommen.
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1: Das sind die längsten Staus. Wir starten auf der A2 Dortmund-Oberhausen zwischen Bottrop und Kreuz. Oberhausen 6 Kilometer, plant da 28 Minuten mehr Zeit ein. Die A4 Aachen-Köln zwischen Düren und Elsdorf, 7 Kilometer, 51 Minuten on top. Da hat es einen Unfall gegeben auf der A4 im Baustellenbereich. Fahrt bitte vorsichtig. Die A40 Dortmund-Duisburg zwischen Bochum-Wattenscheid und Essen-Huttrop, 7 Kilometer, 23 Minuten on top. Die A46 Heinsberg-Düsseldorf zwischen Kreuzholz und Kapellen, 7 Kilometer, hier sind es 20 Minuten mehr. Und die A565 Bonn-Meckenheim zwischen Dreieck Bonn-Nordost und Bonn-Auerberg, 2 Kilometer, 16 Minuten mehr.
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1: Sehr schön. Wir hören ja immer wieder, wie es Trickbetrüger so auf ältere Menschen abgesehen haben. Ein 91-jähriger Mann hat jetzt bei einem Trickbetrüger einen Trick angewandt und hat ihn so geschnappt. Ja, er hatte dem Trickbetrüger am Telefon nämlich gesagt, dass er riesige Mengen Gold zu Hause hat, die er polizeilich sichern lassen wollte. Der Trickbetrüger hatte das angeboten, ja, dass er das besser mal zu sich nimmt als Polizei. Ja. Der falsche Polizist kam also und dann ließ der 91-Jährige sich den Dienstausweis von dem Typen zeigen. Der reichte ihm dazu sein Handy durch das Fenster, weil darauf der Dienstausweis war, sagte der Trickbetrüger. Ja, der Rentner nahm das Handy, schloss das Fenster, alles barrikadiert, ja, hat die Polizei gerufen, denen das Handy gegeben, also der echten Polizei, und die konnten dann aufgrund des Handys den Täter ausfindig machen. Das ist, wie cool kann ein Opa bitteschön sein? Das ist meine Trickbetrüger-Story des Tages. Sieg mal jetzt bei uns mit Nobody to Love. Ich bin Kevin Zimmer, wünsche euch einen schönen Donnerstag.

weiß nicht, hat sie ihn mittlerweile eigentlich gefunden, ihren Ehemann? Ich mache mir Sorgen. Where's my husband? Ray, hier bei uns. Kommen wir jetzt zu einem der erfolgreichsten Solokünstler in Deutschland. Jetzt gehen wahrscheinlich bei euch so Namen rum wie, was weiß ich, Herbert Grönemeyer vielleicht, Mark Forster, keine Ahnung. Aber ich sag mal so, er singt gar nicht selbst. Er produziert meistens nur. Den Typen kennt ihr doch, oder?

0: ratet doch mal, welcher DJ war das? Ja? Robin Schulz natürlich, der mit der eckigen Sonnenbrille immer, also zumindest trägt er sie sehr oft. Habe ich einmal irgendwann mal in einem Instagram-Post seine Augen gesehen? Nee, ich glaube nicht. Ich sehe da immer sehr viel Shampoosflaschen. Ganz oft ist er in Dubai unterwegs oder so. Und er liebt so ein bisschen den Luxus auch, Robin Schulz. Seit über 13 Jahren ist er inzwischen im Showgeschäft, deswegen kann er sich das alles leisten. Hat wirklich einen Hit nach dem anderen veröffentlicht und schafft es irgendwie trotzdem immer wieder, alles frisch und neu klingen zu lassen. Das zeigt er jetzt auch. Er hat einen neuen Song draußen, Better Times heißt er. Dafür hat sich Robin Schulz mit Barbs zusammengetan. Was? Mit wem? Ja, es ist eine griechisch-amerikanische Künstlerin, die lebt derzeit in Berlin. Die wird wahrscheinlich durch diesen Song dann nochmal größer rauskommen. Gemeinsam haben die beiden einen Song aufgenommen. Ich finde, klingt nach einem Hit. Ich finde auch, es klingt nach Sommer. Better Times ist neu bei uns.
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1: Die Radio Wuppertal Verkehrshotline gibt uns Staus und Blitzer durch. 0800 5x4 07. Gute Fahrt.

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2: Heute meint es das Wetter nochmal richtig gut mit uns. Es gibt viel Sonne, kaum Wolken und angenehm warme Temperaturen bis 28 Grad. Ab morgen wird es dann wieder heißer mit bis zu 31 Grad. Allerdings sind örtlich auch Regen und Gewitter mit dabei. Und auch am Samstag bleibt uns das erhalten. Also warm, meistens Sonne, aber auch einige Wolken. Und die bringen dann Gewitter und Regenschauer mit.
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2: Und das sind die längsten Staus, alles ab 17 Minuten Zeitverlust. Wir starten auf der A2 Dortmund-Oberhausen zwischen Bottrop und Kreuz Oberhausen. 6 Kilometer plant 31 Minuten mehr Zeit ein. Die A4 Aachen-Köln zwischen Düren und Elsdorf 7 Kilometer. Hier müsst ihr mit fast 53 Minuten Zeitverlust rechnen. Die A40 Dortmund-Duisburg zwischen Gelsenkirchen-Süd und Essen-Huttrop 6 Kilometer 20 Minuten on top. Die A46 Heinsberg-Düsseldorf zwischen Kreuzholz und Kapellen 5 Kilometer 18 Minuten mehr. Und die A57 Krefeld-Köln zwischen Holzbüttgen und Neuss-Reuschenberg 3 Kilometer 17 Minuten. Allen unterwegs, gute Fahrt.
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2: Und das Ganze mit Kevin Zimmer. Taylor Swift will ja in diesem Jahr noch heiraten. Es wird so viel über die Hochzeit geredet. Ja, welches Kleid, welche Blumen, wo sie heiraten wird, bla bla bla. Jetzt kam raus, dass Taylor anscheinend ihren Hochzeitsgästen verbietet, eine Begleitperson mitzunehmen. Ja? Das wird sonst zu voll. Ja? Was man allerdings sagen muss, es ist auch irgendwie angenehm für die ganzen Singles, ja, die sonst alleine kommen würden. Ja? Die würden ja immer am schlimmsten Tisch in der Sitzplanung landen. Hier, kannst dich da hinsetzen. Das ist der Kindertisch. Ja, der Kindertisch und der Tisch für die Singles. Du Loser. Alles klar. Taylor Swift, ich weiß ja, muss ja wahrscheinlich auch ein bisschen sparen bei der Hochzeit. Wir hören Taylor Swift gleich, damit wieder ein bisschen Geld reinkommt. Helfen wir sehr gerne. Wir spielen Opalite. Vorher noch Usher mit Scream.

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0: Es gab Kritik. Es gab Missverständnisse. Aber jetzt bitte Harmonie. Sofort, bitteschön.
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0: Glaube ich, Tag 2 im Trainingslager der deutschen Fußballnationalmannschaft. Kollege Sascha Fassbender, alle Zeichen stehen auf hier. Teambuilding, ne?
2: Ja, sogar noch mehr. Bundestrainer Nagelsmann sagt das hier.
3: Dass wir jetzt für die nächsten Wochen wie eine Familie sind und dass jeder das Vertrauen zu seinem Nebenmann, zu seiner Nebenfrau hat im gesamten Team. Dass da nichts zwischen Spielern ist, zwischen Trainerteam, nichts irgendwie schwelzt und jeder immer offen die Dinge auch anspricht.
2: Ja, also richtiges Family-Building fast schon.
0: Los, habt euch lieb jetzt.
2: Ja, wirklich.
0: So. Und das nach dem Julian Nagelsmann. In der Kritik steht natürlich die eigentliche Nummer 1. Baumann soll ja für Manuel Neuer wieder auf die Bank. Das klingt nicht nach Harmonie.
2: Nee, nicht wirklich, genau. Und Nagelsmann hat ja auch immer mal wieder den wirklich erfolgreichen Stürmer Dennis Undav kritisiert und stattdessen eher erfolglosere Stürmer aufgestellt. Wobei er sich ja für die Kritik an Undav mittlerweile dann auch entschuldigt hat.
0: Sascha, ein bisschen mehr Harmonie bitte jetzt.
2: Ja, total. Das will Nagelsmann auf jeden Fall tun. Er will jedem Spieler eine Aufgabe geben, auch die, die nicht spielen. Es geht viel um Zusammenhalt und Stimmung. Hat er manche Spieler auch als Kaugummi und Kleber bezeichnet, die dann für den Zusammenhalt sorgen sollen. Und vielleicht funktioniert das ja auch nach diesem ganzen Hin und Her. Morgen ist zum Beispiel ein Grillfest mit allen Spielern und ihren Familien geplant.
0: Werden die Probleme weggegrillt sozusagen.
2: So.
0: Wir sind so, wir Deutschen, ja? Gibt's Streit, gibt's erstmal ein Grillfest. Das lieben wir alle.
2: Ja, genau. Und so erhoffen wir uns das dann zumindest, dass das dann irgendwie funktioniert. Denn am kommenden Sonntag steht das Testspiel gegen Finnland an in Mainz. Und danach geht's dann so langsam Richtung USA. In North Carolina ist das WM-Quartier der Deutschen.
0: So, und da will man auch politisch anders auftreten als zum Beispiel in Katar.
2: Sie wollen politisch quasi gar nicht auftreten. So DFB-Sportdirektor Rudi Völler.
4: Es gibt viele Dinge in der Welt, die uns allen nicht gefallen, die hier sitzen. Ich glaube schon, dass wir gut daran tun, das ein bisschen zu trennen. Wir sind da, um eine Weltmeisterschaft zu spielen. Und am Ende geht es dann auch nur um Fußball.
2: Ja, dennoch wolle man niemandem den Mund verbieten.
0: So. Okay, hoffentlich haben wir nicht wieder so eine peinliche Armbinden-Diskussion oder irgendwie sowas. Das ist auch schön. Also, Teambuilding angesagt bei der deutschen Fußballnationalmannschaft. Ist aber auch krass, ne, wenn du als Spieler hörst, ich bin das Kaugummi.
2: Ja, genau, ich bin der Kleber.
0: Ja, das bist du ja auch hier bei uns im Sender.
2: Absolut.
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1: Mit Danny Hoppe, guten Tag. Lange waren viele Autofahrer in Deutschland skeptisch, was den Umstieg auf ein E-Auto angeht. So langsam ändert sich das aber offenbar. Das zeigt das aktuelle E-Barometer des Versicherers Hukoburg. Demnach sind noch nie so viele Autofahrer von Benziner oder Diesel auf ein reines Elektroauto umgestiegen wie zu Beginn des Jahres. Walter Albrecht aus dem News-Team, wie sehen die Zahlen genau aus?
2: Also laut dem E-Barometer lag die Umstiegsquote in den ersten drei Monaten bei 7,5%. Aber zum Quartalsende im März, also nach Beginn des Irankriegs und dem starken Anstieg der Benzinpreise, lag die Quote noch höher, da kam sie auf fast 9%. Nach einer YouGov-Umfrage dürfte auch der neue staatliche E-Auto-Zuschuss für Mittel- und Niedrigverdiener ein Grund dafür sein, warum die Zahlen steigen. Die Anträge können zwar erst seit kurzem gestellt werden, aber rückwirkend bis Anfang Januar. Besonders auffällig ist, junge Autofahrer unter 40 steigen gerade fast doppelt so häufig um wie noch im Vorjahr.
1: Und welche Marken sind da am beliebtesten?
2: Bei den Privatkäufern dominieren ganz klar ausländische Marken. Die belegen laut dem Versicherer 9 der ersten 10 Plätze. Ganz vorne liegt die tschechische VW-Tochter Skoda, gefolgt vom US-Konzern Tesla, dessen Verkaufszahlen sich wieder erholt haben. Als einziger deutscher Hersteller schafft es Opel in die Top 10 der privaten Wechselwilligen. Schaut man aber auf die Gesamtzulassungen inklusive Firmenwagen, liegt VW in der Statistik immer noch ganz vorne.
1: Danke, Malte. Und jetzt weitere Meldungen im Überblick. Die Außenminister der EU wollen heute in Zypern über die Lage in der Ukraine und mögliche Gespräche mit Russland beraten. Einen Russland-Gesandten wird Brüssel aber erstmal nicht ernennen, das hat die Außenbeauftragte Kallas gesagt. Kreml-Chef Putin hatte Altkanzler Schröder ins Spiel gebracht, das lehnt die EU aber ab. Der Tankrabatt der Bundesregierung wird wohl nicht verlängert. Bundesverkehrsminister Schnieder hat diese Hoffnung vieler Autofahrer im Handelsblatt zumindest gedämpft. Der Staat komme irgendwann an die Grenzen seiner Möglichkeiten, sagte er. Der US-Konzern Meta führt bei Instagram, Facebook und WhatsApp kostenpflichtige Plus-Modelle ein. Sie sollen Nutzerinnen und Nutzern mehr Funktionen und Inhalte bieten. Genaue Preise nannte Meta nicht. In US-Medien ist aber von umgerechnet rund 3,40 Euro pro Monat für Facebook und Instagram die Rede. Während sich die meisten bei uns gerade wohl über das schöne Wetter freuen, ächzen Teile Frankreichs unter einer ersten heftigen Hitzewelle. Die zweithöchste Hitzewarnstufe des Landes wurde jetzt auch auf den Großraum Paris ausgeweitet. Dort werden heute bis zu 35 Grad erwartet. Im Süden Frankreichs könnte das Thermometer sogar die 39-Grad-Marke knacken. Die Temperaturen liegen in Frankreich momentan zwischen 10 und 15 Grad über denen, die für die Jahreszeit eigentlich üblich sind. Wegen dieser Rekordwerte hat die Regierung für den Nachmittag eine Krisensitzung einberufen. Sie steht in der Kritik, sie habe die Bevölkerung nicht auf die immer häufigeren und schlimmeren Hitzeperioden vorbereitet, heißt es. Das gelte auch für die Schulen. In vielen gäbe es weder vorbereitet, heißt es. Das gelte auch

0: 20 Minuten Zeitverlust. A2 Dortmund-Oberhausen zwischen Dreieck-Bottrop und Kreuz-Oberhausen 6 Kilometer 26 Minuten. Die 4 Aachen-Köln zwischen Düren und Elsdorf 5 Kilometer, hier sind es 44 Minuten mehr. Auf der A4 Köln-Olpe zwischen Bergisch-Gladbach-Refrath und Bergisch-Gladbach-Bensberg gibt es einen Stau von 4 Kilometern, seid ihr nach 21 Minuten durch. Die A40 Dortmund-Duisburg zwischen Gelsenkirchen-Süd und Essen-Huttrop 6 Kilometer 24 Minuten. Und die A57 Krefeld-Köln zwischen Holzbüttgen und Neuss-Reuschenberg 4 Kilometer 22 Minuten. On top. Allen unterwegs, gute Fahrt mit uns.
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0: Und das Ganze mit Kevin Zimmer. Schön, dass ihr da seid. Gestern wurde in Köln die neue Netflix-Doku über Fußball-Weltmeister Lukas Podolski vorgestellt. Ich habe die noch nicht gesehen. Logischerweise läuft ja auch noch nicht bei Netflix. Aber es soll ja sehr privat sein, was da zu sehen sein wird. Alles, was ich Privates über Poldi wissen muss, hat er uns doch eigentlich schon gesagt.
2: In der Mannschaft ist es kein Thema. Ich denke, 80% von euch und ich kauen sich auch mal an den Eiern. Und daher ist alles gut.
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0: Was die Doku sonst noch kann, hören wir in etwa 8 Minuten.

0: das, was die Jungs im Fußballnationalmannschaftstrainingslager in Herzogenaurach werden wollen in etwa 2 Wochen, ist dieser Kollege schon. Lukas Podolski ist Fußballweltmeister. Auf Netflix wird es bald eine Doku über ihn geben. Poldi heißt die. Die Weltpremiere der Netflix-Doku über Lukas Podolski war gestern natürlich im Rhein-Energie-Stadion in Köln. Ja. Reporter Luis Eck war gestern bei der Vorstellung mit dabei, hat geguckt. Und Luis, im Trailer kündigt Podolski ja an, es ist eine sehr ungewöhnliche Doku. Stimmt das denn? Du hast ja gesehen.
1: Klar, natürlich geht es um Poldis Karriere. Und natürlich erzählen auch ganz klassisch Mitspieler wie Thomas Müller oder André Iniesta auf der Couch Stories über Poldi. Aber das spielt eben schon nur eine Nebenrolle. Hier, selbst der WM-Titel, der taucht erst im Abspann auf. Stattdessen geht es um sehr persönliche Einblicke, seinen Familienalltag, Fragen rund um Herkunft und Identität. So in Richtung Karriereende wird es dann auch wirklich sehr emotional. Also die Doku zeigt den privaten Poldi ehrlich, direkt und na klar, natürlich auch immer lustig mit einem guten Spruch.
0: Ja, gibt es denn Szenen, die dir, was weiß ich, im Kopf geblieben sind? Worauf können sich da die Zuschauerinnen und Zuschauer freuen?
1: Was ich richtig schön fand, war, dass in der Doku die Frau von Lukas Podolski das erste Mal ein Interview gibt, zumindest auf der Tonspur. Man merkt, das bedeutet Poldi ganz viel, hat er mir auch gestern nochmal auf der Premiere erzählt.
2: Ich wollte, glaube ich, dann auch, dass die Doku was Besonderes wird und nicht irgendwie der 50. Spieler, der dann sagt, oh, wie geil der Poldi war.
1: Und wo mir klar wurde, okay, Poldi will da mal wirklich eine andere Doku machen und ganz tief blicken lassen. In einer Szene sitzt er nackt unter der Dusche und schäumt sich den Pöppes ein. Ja, solche Szenen für Poldi aber kein Problem.
2: Wenn man die Hosen runterlässt, dann muss man die runterlassen und das gehört dazu.
0: Absolut, also gibt auch für die Damen was zu gucken. Poldi nackt in der Doku über Lukas Podolski. 4. Juni wird sie zu sehen sein auf Netflix.

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3: Heute starten wir mit richtig freundlichem Wetter durch. Viel Sonne, nur wenig Wolken und dazu angenehm warm mit maximal 28 Grad. Morgen wird es dann noch ein Stück wärmer mit bis zu 31 Grad. Dafür müssen wir örtlich auch mit Gewittern und Regen rechnen. Und das Gleiche dann auch am Samstag.
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3: Und jetzt alle Staus ab. 12 Minuten Wartezeit. A2 Hannover-Dortmund zwischen Kappener Kreuz und Lüden Süd. 5 Kilometer, 14 Minuten mehr. Die A2 Dortmund-Oberhausen zwischen Bottrop und Kreuz Oberhausen. 6 Kilometer, hier sind 27 Minuten. Die A4 Aachen-Köln zwischen Düren und Elsdorf, 6 Kilometer, 14 Minuten on top. Die 4 Köln-Olpe zwischen Bergisch Gladbach-Refrath und Bergisch Gladbach-Bensberg, 4 Kilometer, 16 Minuten. Die A40 Dortmund-Duisburg zwischen Essen-Krai und Essen-Holsterhausen, 5 Kilometer, 12 Minuten mehr. Die A43 Wuppertal-Recklinghausen zwischen Bochum und Kreuzherne, 2 Kilometer, seid ihr nach 13 Minuten durch. Und die A59 Bonn-Köln zwischen Spich und Flughafen Köln-Bonn, 5 Kilometer, kostet euch 12 Minuten Wartezeit. Allen unterwegs, gute Fahrt mit uns.
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3: Hallo, Kevin Zimmer hier. Habt ihr das mitbekommen von dieser Touristin aus Frankreich, die auf Sardinien in Italien war und 40 Kilo Steine, Muscheln, Sand von der Insel als Souvenir mitschleppte? Bewusst, ja? Ich sag mal so 40 Kilo Sand habe ich auch gerne mal, wenn ich von der Nordsee komme, aber unbewusst in der Schlappe drin. Aber sie musste jetzt 3.000 Euro Strafe bezahlen. Was wollte die mit dem Sand und den ganzen Steinen? Ich meine, in Frankreich, da haben sie da auch genug davon, Alter. Ich sag mal so, wenn sie Holländerin gewesen wäre, dann hätte ich es noch verstehen können. Wäre Landgewinnung gewesen, aber so? Naja. Ava Max, Maybe You're the Problem. Jetzt bei uns im besten Mix. Schönen Donnerstag.

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0: In meiner Jobbeschreibung steht, spiel die neue von Teddy Swims, Mr. Know-It-All. In der Jobbeschreibung von Atze Schröder steht, hier, bring uns alle zum Lachen. Aber wenn man Atzes Podcast Watt ne Woche hört, lernt man auch immer noch mal, ich weiß auch nicht, man lernt auch ein bisschen was fürs Leben.
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3: Ja, nee, ist klar.
4: So, kaum war ich die Woche in Hamburg mit dem Auto unterwegs und hatte geparkt, kam auch schon so eine männliche Politesse, um die Falschparker über den Löffel zu barbieren, wie man so schön sagt. Was ist eigentlich der richtige Ausdruck für männliche Politesse, fällt mir gerade ein. Politasse? Polizecke? Nee, jetzt mal ernsthaft. Männliche Politesse, wie ist es denn richtig? Polomat, Polohorst, Polonaise, Holy Poly, Politur? Warte mal, ich guck mal eben. Ich frage mal eben die Kollegen von ChatGPT. Wie geil ist das denn? Hier steht's. Die männliche Form der Politesse nennt man offiziell Politeur. Das steht hier wirklich. Wie geil ist das denn? Dem Politeur ist nichts zu schwören. Politeur. Ja, siehst du, jetzt sind wir alle wieder etwas schlauer. Willkommen hier bei Ihrem Wissenspodcast. Man wird nicht blöder mit Atze Schröder.
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1: Mit Christian Böder, guten Tag. Die Löhne in Deutschland sind zu Jahresbeginn schneller gewachsen als die Preise. Im Schnitt haben sie um mehr als 4% zugelegt, während die Preise nur um gut 2% gestiegen sind. Einzelheiten und Reaktionen auf die Entwicklung hat Thorsten Adolfs aus dem News-Team.
2: Das Statistische Bundesamt meldet, dass vor allem Leute mit geringem Einkommen davon profitieren. Mit zur positiven Entwicklung trage die Erhöhung des Mindestlohns bei, der seit Januar bei 13,90 Euro pro Stunde liegt. Deutlich mehr Geld in der Tasche haben nach Angaben der Statistiker vor allem diejenigen, die in Bereichen wie dem Bergbau, bei Versicherungen oder bei der Energieversorgung arbeiten. Außerdem bekommen viele Azubis zurzeit mehr Geld als früher. Damit bleibt unter dem Strich mehr Kaufkraft, was wichtig ist, damit wir konsumieren können und die Wirtschaft in Schwung bleibt. Auch wenn das aktuelle Plus erfreulich klingt, warnt das Wirtschafts- und Sozialwissenschaftliche Institut der Hans-Böckler-Stiftung vor einer möglichen Wende. Die Sorge ist groß, dass die Inflation bald wieder anziehen könnte und das Lohnwachstum dann komplett aufgefressen wird. Sollte es so kommen, könnte die Wirtschaft in diesem Jahr auf der Stelle treten, sagen die Experten. Das wäre bitter, denn schon die erste Hälfte der 2020er Jahre hat den Beschäftigten bis jetzt unter dem Strich stagnierende Reallöhne beschert.
1: Und hier haben wir weitere Nachrichten in der Zusammenfassung. Immer mehr Menschen in Deutschland sind empfänglich für einen Umstieg aufs E-Auto. Das liegt auch an den neuen staatlichen Förderungen. Laut dem E-Barometer der Versicherung Hug Coburg waren im ersten Quartal so viele deutsche Haushalte von einem Verbrenner auf ein Elektroauto gewechselt wie nie zuvor. Vor allem im März gab es eine sprunghafte Zunahme. Da hatte der Iran-Krieg die Spritpreise explodieren lassen. Schweden und die Ukraine wollen ein Abkommen zur Luftverteidigung bekannt geben. Die Ankündigung ist für diese Minuten geplant. Nach schwedischen Zeitungsberichten will Schweden der Ukraine mehrere ältere Modelle von Kampfflugzeugen aus eigener Produktion überlassen und mit Kiew über den Verkauf neuerer Modelle verhandeln. Die CDU hat eine Broschüre mit dem Titel Abstieg für Deutschland an alle Bundestagsabgeordneten der AfD verschickt. In der Broschüre übt die CDU scharfe Kritik an der Partei und wirft ihr unter anderem vor, an der Abschaffung der Demokratie zu arbeiten. Das bestätigte eine CDU-Sprecherin. Die Broschüre enthält auch ein Musterschreiben für den Austritt aus der AfD. Der deutsche Elektronikfachhändler Mediamarkt Saturn ist der größte seiner Art in Europa und gehört auch im deutschen Onlinehandel zu den Top 5. Doch der Konzern mit Sitz im bayerischen Ingolstadt soll unter chinesische Kontrolle kommen. Der E-Commerce-Riese JD.com will Mediamarkt Saturn übernehmen. In der Sache hat sich aber die EU-Kommission eingeschaltet. Sie nimmt die geplante Übernahme genauer unter die Lupe. Nach einer ersten Untersuchung gäbe es Hinweise, dass JD.com ausländische Subventionen bekommen hat, die den EU-Binnenmarkt verzerren könnten, heißt es von der Brüsseler Behörde. Das Geld könnte vom chinesischen Staat kommen, durch das der Online-Händler dann die Mitbewerber überbieten konnte. Die Kommission befürchtet auch, dass durch eine Fusion der Unternehmen China zu viel Einfluss auf den EU-Binnenmarkt bekommt. Die EU-Kommission hat nun bis Oktober Zeit für eine endgültige Entscheidung. Das waren die Nachrichten, mit Einfluss auf den EU-Binnenmarkt bekommt. Die

0: A2 Dortmund-Oberhausen zwischen Bottrop und Kreuz-Oberhausen 6 Kilometer, 26 Minuten mehr. Die A4 Aachen-Köln zwischen Düren und Elsdorf 6 Kilometer, 35 Minuten. Die 40 Dortmund-Duisburg zwischen Gelsenkirchen-Süd und Essen-Frohnhausen 7 Kilometer. Hier müsst ihr 35 Minuten mehr Zeit einplanen. Und die A57 Krefeld-Köln zwischen Holzbüttgen und Neuss-Reuschenberg 4 Kilometer, 28 Minuten mehr. Allen unterwegs, gute Fahrt.
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0: Hallo, ich bin Kevin Zimmer. Wenn ich mal 80 bin, dann trage ich, glaube ich, auch so eine große Sonnenbrille und so einen riesigen Hut wie Udo Lindenberg. Dann sieht man einem die 80 gar nicht an. Udo Lindenberg, ja gerade 80 geworden. Und gleich hören wir ihn zusammen mit Apache. Komet gleich bei uns. Vorher noch die 90er. Fool's Garden. Hier ist Lemon Tree. Oh, war das dein Glas?

0: Vor ein paar Jahren rausgekommen, jetzt aber erst ein großer Hit geworden. Kato featuring John und Turn the Lights Off hier bei uns. Schönen Donnerstag. Ich weiß auch nicht, die verdienen doch schon so viel Geld, aber anscheinend nicht genug. Mark Zuckerberg von Meta, was braucht der denn noch? Noch eine Riesenjacht oder die 10. Villa? Das kostet alles Unterhalt, ja gut. Auf jeden Fall will der Meta-Konzern, also der Konzern von Mark Zuckerberg, in Zukunft Bezahldienste bei seinen Angeboten einführen. Also zum Beispiel nutzen wir alle WhatsApp oder viele von euch ja auch Facebook und Instagram. Man bekommt dann beispielsweise keine Werbung mehr angezeigt, wenn man zahlt. Oder man bekommt sogenannte Premium-Sticker. Premium-Emojis. Super. Ja. Und ganz besondere Klingeltöne bei WhatsApp. Das ist Klingeltöne, die nicht jeder bekommt. Irgendwas zwischen 2,99 Euro und 3,40 Euro soll das dann irgendwie kosten, der Dienst. Für besondere Klingeltöne. Das kommt mir irgendwie bekannt vor.
1: What's going on?
0: Ja, Hilfe, der Crazy Frog ist zurück. Ich befürchte es.
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1: Das Wetter. Heute ist es erst einmal richtig schön sommerlich. Viel Sonne, wenig Wolken, angenehm warme Temperaturen, 28 Grad so in der Spitze. Ab morgen geht es mit den Temperaturen dann weiter rauf auf bis zu 31 Grad. Dazu kommen örtlich auch Gewitter und Regen dazu. Und am Samstag bleibt das Ganze ähnlich.
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1: 13:30 und das ist noch los auf den Straßen. Einiges, muss man sagen. Alle Staus ab 23 Minuten Zeitverlust. A2 Dortmund-Oberhausen zwischen Bottrop und Kreuz Oberhausen 5 Kilometer 27 Minuten. A4 Olpe-Köln zwischen Engelskirchen und Overath 3 Kilometer 35 Minuten. Die 40 Dortmund-Duisburg zwischen Bochum-Wattenscheid-West und Essen-Frohnhausen 10 Kilometer 39 Minuten mehr. Die A46 Heinsberg-Düsseldorf zwischen Kreuz-Holz und Neueshafen 6 Kilometer 23 Minuten. Und die 57 Krefeld-Köln zwischen Holz-Büttgen und Neuss-Reuschenberg 5 Kilometer. Hier sind es fast eine Stunde obendrauf. Unterwegs eine gute Fahrt.
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1: Hallo. So, ich bin heute leider dran mit Einkaufen. Ich bin heute dafür zuständig in der Familie. Und meine Frau sagt noch, nimm doch schon mal so eine Tüte mit, so eine Tasche. Dann musst du beim Einkaufen nachher an der Kasse keine Tüte mehr kaufen. Meine ich, ja, wo ist denn diese Tüte? Ja, in der Tütentüte. Habt ihr auch eine Tüte, in der alle Tüten reinkommen? Das ist die Tütentüte. Man kann das nur noch toppen, wenn ich jetzt an der Supermarktkasse noch eine Tüte kaufe. Ja, wofür denn? Ja, dann habe ich eine Tüten-Tüten-Tüte.
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0: In dieser Woche sprechen wir ja über die verschiedenen Arten von Urlaub. Und für viele ist es ja ein Traum, irgendwie auf so eine einsame Insel mal zu gehen. Ja? Eine Düsseldorferin, die hat jetzt seine Insel quasi bekommen. Kurz vor Schweden konnte man sich darauf bewerben. Ich weiß gar nicht, ob man das Insel nennen kann. Es ist so ein Steinhaufen. Die gehört hier jetzt auf jeden Fall. Hat sie da den Zuschlag bekommen? Jetzt fragen wir uns natürlich, wen nimmt man mit auf so eine einsame Insel? Der Kollege Sascha Fassbender hat da Ideen, wen wir alle auf so einer Reise wirklich brauchen.
1: Ich gründe eine Urlaubs-WhatsApp-Gruppe und packe rein. Wichtig ist ja vor allem die Verpflegung. Du brauchst ja einfach einen Freund, der gut in der Küche ist.
2: Man kann Nudeln machen warm, man kann Nudeln machen kalt. Also man kann abends, morgens essen, wie man gerade Hunger hat.
1: Und natürlich, du willst ja auch nicht alleine essen. Du brauchst also auch jemanden an deiner Hand, der gern mit dir zusammen isst.
3: Hey, ich bin heute wieder mal im McDonald's. Hier mein Big Mac.
1: Boah, ziemlich deftig. Da braucht's Getränke zum Runterspülen. Vielleicht ja mal ein gemütliches Bierchen.
4: Wie viel hast du getrunken?
5: Einiges. Oh, aua.
4: Was hast du getrunken?
5: Wodka und Bier. Aua.
1: Ey, und denk dran, bei regnerischen Tagen oder so, wenn es mal nicht läuft oder wenn du Heimweh kriegst, da brauchst du Leute, die gute Laune verbreiten.
6: Das ist mein kleiner Stimmungstest. Wie ist die Stimmung hier? Zicke-zacke, zicke-zacke? Schlecht.
1: Und zu guter Letzt, auf so eine einsame Insel nehme ich jemanden mit, der sich schnell auskennt und geografisch den Überblick behält.
7: Vom Hauptbahnhof in München, ohne dass Sie am Flughafen noch einchecken müssen, dann starten Sie im Grunde genommen am Flughafen. Am Hauptbahnhof in München starten Sie Ihren Flug, weil das ja klar ist.
1: Weil das ja klar ist, brauche ich ja eigentlich keinen Urlaub. Also nie wieder.
8: Wir haben uns ausgeruht. Wir sind ein bisschen zu bequem geworden.
0: Alles klar. Ich sag mal so, Friedrich Merz hat sich damit disqualifiziert, um mit uns auf eine einsame Insel zu kommen.
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0: Ich nehme mein Radio auf jeden Fall mit auf die einsame Insel. Ich bin Kevin Zimmer, wünsche euch einen schönen Donnerstag.

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0: mit Christian Böder. Guten Tag. Die Wirtschaft in Nordrhein-Westfalen wächst in diesem Jahr deutlich langsamer als noch zuletzt erwartet. Grund dafür ist nach Einschätzung des RWI-Leibniz-Instituts vor allem der Iran-Krieg und die dadurch erneut gestiegenen Energiepreise. Besonders betroffen sind energieintensive Branchen. NRW-Wirtschaftsministerin Neubauer sieht darin eine weitere Folge der Abhängigkeit von fossilen Energieträgern. Aus dem Landtagsstudio in Düsseldorf berichtet José Nasiandi.
1: Die Wirtschaftsexperten rechnen für NRW in diesem Jahr nur noch mit einem Wachstum von 0,5%. Damit liegt NRW zwar in etwa auf Bundesniveau, die Belastungen durch steigende Energiepreise treffen das Industrieland aber besonders stark. Auch am Arbeitsmarkt zeigen sich erste Folgen. Die Zahl der sozialversicherungspflichtig Beschäftigten geht leicht zurück. Unter anderem die Chemieindustrie gerät laut Wirtschaftsministerin Neubauer unter Druck.
2: Wer abhängig ist, und das ist die Chemieindustrie, von funktionierenden Lieferketten, von stabilen Rohstoffpreisen, der struggelt natürlich, wenn durch den Iran-Krieg, durch die Schließung der Straße von Hormuz, das ins Wanken gerät.
1: Für das kommende Jahr erwartet das RWI allerdings wieder eine leichte Erholung der Wirtschaft. Das Wachstum in NRW soll dann bei 0,8% liegen. Wichtigster Treiber sollen dann vor allem öffentliche Investitionen in die Infrastruktur sein.
0: Und hier haben wir weitere Nachrichten kompakt zusammengefasst. 9 von 10 Menschen in Deutschland stoßen im Internet regelmäßig auf Falschinformationen. Das geht aus einer Studie des Digitalverbands Bitkom hervor. Alarmierend ist demnach das Verhalten vieler Nutzer. Jeder Zweite gab an, schon einmal falsche oder irreführende Inhalte weitergeleitet zu haben, obwohl Zweifel an deren Wahrheitsgehalt bestanden hatte. 2/3 können Falschinformationen nicht gut einschätzen. Der Billig-Online-Händler Temu soll 200 Millionen Euro an die Europäische Union zahlen. Die EU-Kommission hat die Strafe verhängt, weil der Online-Riese unsichere und gesundheitsgefährdende Produkte verkauft und verschickt hat. Temu habe in seinen Berichten an Brüssel deutlich unterschätzt, wie viele illegale Produkte auf seiner Plattform angeboten werden, heißt es aus Brüssel. Der deutsche Ableger der israelischen Holocaust-Gedenkstätte Yad Vashem kommt nicht nach NRW, sondern nach München. Die Stadt wurde wegen ihrer strategisch günstigen Lage und Bildungslandschaft ausgewählt, heißt es von Yad Vashem. Es handelt sich demnach um den ersten Ableger der Gedenkstätte in einem anderen Land. Neben der Holocaust-Bildungsstätte in München soll auch ein Ableger in Leipzig entstehen. Ein Alltag ohne WhatsApp, Instagram oder Facebook ist für viele von uns kaum noch vorstellbar. Der Meta-Konzern führt für seine wichtigsten Apps jetzt Bezahlmodelle ein mit neuen Funktionen. Für WhatsApp zum Beispiel soll es unter anderem Premium-Sticker und individuelle Klingeltöne geben. Bei Facebook und Instagram sollen verbesserte Analysen, Statistiken und Optionen zur Profilanpassung kommen. Das hat Meta in einem Video angekündigt. Wer das nutzen will, muss laut Medienberichten $4 pro Monat für Instagram Plus und Facebook Plus zahlen. Bei WhatsApp sind $3 geplant. Meta selbst hat offiziell noch keine Preise genannt. Das waren die Nachrichten mit Christian Böder.
3: Hier ist der 3-Tage-Trend. Morgen am Freitag ein paar Wolken und bis 30 Grad. Samstag mehr Sonne um 25 Grad. Sonntag sind Schauer möglich um 20 Grad. Im Moment haben wir am Ostersbaum an der Lego-Brücke 22 Grad. Heckinghausen am Feuerwehrhaus 23 Grad. Und das ist der Verkehr. A1 Richtung Köln zwischen Gevelsberg und Kreuz Wuppertal Nord 4 Kilometer Stau, Viertelstunde plus. Und A3 Richtung Köln zwischen Kreuz Hilden und Dreieck Langenfeld 5 Kilometer stocken, 5 Minuten plus.
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3: Ah, wie schön. Und Dreieck Langenfeld 5 Kilometer stocken,

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Für die Beachparty habe ich jetzt hier auf der Playlist für euch, das ist ganz neue Musik. Bei uns zwei Superstars, die hier zusammenarbeiten. David Guetta singt ja seine Hits nicht selber. Jennifer Lopez produziert ja nicht selber. Also ist das hier die perfekte Zusammenarbeit. J-Lo und Guetta, Save Me Tonight, neu bei Radio Wuppertal 107.4.

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0: Donnerstagnachmittag, 19 nach 2. Ach, von der Tour haben alle was zu erzählen. Hier ist Radio Wuppertal.
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0: Ja, gestern unsere exklusive Kaiserwagenfahrt, bevor nächste Woche die offiziellen Fahrten wieder losgehen. Die ist schon anders, die historische Bahn.
2: Ich habe eigentlich gedacht, ich weiß, was Schwebebahnfahren heißt, wenn du es täglich machst oder so. Wahnsinn, kein Vergleich.
3: Eines Besseren belehrt worden.
2: Eine ganz andere Welt, ja.
3: Wie krass ist denn der Unterschied zum normalen Schwebebahnfahren? Weil als Wuppertalerin, als Wuppertaler gehört das ja dazu, das ist ja die DNA, man fährt Schwebebahn, aber Kaiserwagen ist nochmal was anderes.
4: Ja, definitiv. Es ist lauter natürlich und ruckeliger, aber halt auch von der Atmosphäre her was ganz anderes.
3: Auch ein Unterschied in den normalen, modernen blauen Bahnen sind ja alle Sitze meistens vorwärts. Also es gibt nur ein paar, wo man rückwärts fahren kann. Du hast dich jetzt für rückwärtsfahren entschieden. Wie ist das?
4: Es geht eigentlich. Ich habe jetzt mich extra hingesetzt, weil mein Vater kann zum Beispiel auch nicht rückwärts fahren. Deswegen sitze ich jetzt so rum. Aber es geht auf jeden Fall.
3: Kuchen hat geschmeckt, Kakao ist drin geblieben. Also es ist jetzt nicht irgendwie achterbahnmäßiger als normal Schwebebahnfahren.
4: Nein.
3: Was sagst du den Leuten, die noch überlegen, Kaiserwagen zu fahren? Es ist ja nicht so ganz günstig, sich ein Ticket zu kaufen. Warum sollte man das machen?
5: Weil es ist halt eine schöne Atmosphäre, es sieht schön aus, es sind bequeme Sitze, bequemer als die von den Schwebetagen heutzutage auf jeden Fall.
6: Hier würde ich auch drin heiraten.
3: Sind Sie denn verheiratet?
6: Nein.
3: Gibt es jemanden, den Sie im Kaiserwagen heiraten könnten?
6: Ja, selbstverständlich. Und ich würde auch hier heiraten.
0: Ja, dann los. Ne? Kann man jetzt ja wieder buchen, die Hochzeiten im Kaiserwagen. Noch mehr Schwebebahn-Stories von Reporterin Anni Stoßberg haben wir in der Mediathek auf radiowuppertal.de.

0: vor halb drei. Wir haben ein Update zum Wiedener Kreuz. An der Kreuzung, da ist ja ein Haus unterspült, das könnte einstürzen. Die gute Nachricht, Straße und Bürgersteig sind nicht unterspült worden, die sind safe. Der Hausbesitzer muss jetzt entscheiden, wie es da weitergeht. Das hört ihr in den Radio Wuppertal Nachrichten gleich um halb drei.
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0: Es ist 2:30.
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2: Ich bin Sebastian Kaiser. Schönen guten Tag. Wuppertal gehört nach einer neuen Studie bundesweit zu den bestversorgten Städten. In der Untersuchung des Instituts der Deutschen Wirtschaft geht es um Arztpraxen, Schulen, schnelles Internet und viele andere Infrastrukturangebote. Von den knapp 11.000 Gemeinden in Deutschland kommt Wuppertal auf Platz 66. In den einzelnen Kategorien schneidet unsere Stadt aber sehr unterschiedlich ab. Bei der Freizeit ist es Platz 219, unter dem Stichwort Digitales nur Platz 3038. Dazu zählen zum Beispiel die Mobilfunkabdeckung und die Breitbandverfügbarkeit. Aber auch der Platz liegt bundesweit noch im oberen Drittel. Die Stadt hat dem Besitzer des einsturzgefährdeten Hauses am Wiedener Kreuz eine Frist gesetzt. Bis zum 10. Juni muss er ein Konzept vorlegen, wie es mit seinem Haus weitergehen soll. Er wird es gerne erhalten. Die Fachleute der Stadt hingegen halten einen Abriss für sinnvoller, aus finanziellen und auch zeitlichen Gründen. Anders als das Haus sind Straßen und Bürgersteige definitiv nicht unterspült. Das hat ein neues Gutachten ergeben. Wie berichtet, sorgt die teilweise gesperrte Kreuzung von Bahnstraße, Düsseldorfer und Wiedener Straße für Verkehrsprobleme. Die provisorische Ampelanlage kann die vielen Fahrzeuge nur schwer bewältigen, heißt es von der Stadt. Und wie die Ratsfraktion der Grünen mitteilt, ist die Teilsperrung auch für die umliegende Landwirtschaft ein Problem. Vor allem, wenn nächsten Monat Getreide geerntet wird. Dann müssen auch große Erntefahrzeuge über die Kreuzung. Im Zentrum von Ronsdorf hat die Stadt heute Nachmittag einen neuen Mehrgenerationenpark eröffnet. Für 450.000 Euro hat sie den Stadtgarten saniert und einen benachbarten Spielplatz komplett erneuert. Beides war vorher in keinem guten Zustand. Jetzt verbindet auch ein ganz neuer Weg alle Bereiche der Grünanlage miteinander. Der Weg führt an einem Bach und an Natursteinfelsen vorbei. Außerdem gibt es einen Picknickplatz und verschiedene Sport- und Fitnessangebote für Jugendliche, Erwachsene und Senioren. Die Feuerwehr hat heute ein Feuer in einem Labor der Wuppertaler Uni gelöscht. Das komplette Gebäude W an der Gaußstraße wurde sicherheitshalber evakuiert. In dem Labor brannte ein Papiercontainer. Die Ursache ist unklar. Die Feuerwehr konnte schnell löschen, aber den betroffenen Gebäudeteil zu lüften war aufwendig. Denn mehrere Labore sind nach oben offen und haben eine gemeinsame Decke. Das waren die Nachrichten mit Sebastian Kaiser.
0: Unsere Wetterstationen messen gerade am Katernberg am Radio Wuppertal Sendemast 22 Grad, Barmen am Opernhaus 23 Grad, morgen wird es wieder heiß bis 30 Grad, Samstag ähnlich wie heute, am Sonntag kann es einzelne Schauer geben, ansonsten sonnig. Und der Verkehr, A1 Richtung Köln zwischen Gevelsberg und Kreuz Wuppertal Nord, 4 Kilometer Stau, Viertelstunde plus, und A3 Richtung Köln zwischen Kreuz Hilden und Dreieck Langenfeld, 4 Kilometer Stocken, 5 Minuten plus. Wenn ihr Blitzer Wuppertal seht, dann sagt gerne Bescheid, wir haben eine WhatsApp-Nummer dafür, 0202 2577207. Da freue ich mich über jede Sprachnachricht, die hier direkt in die Sendung kommt.
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0: Ach, sommerliche Musik habe

oder Fußballmusik von Nelly Furtado. Das läuft alles noch vor 15 Uhr bei uns. Taylor Swift macht jetzt den Anfang. Radio Wuppertal. Donnerstagnachmittag. Ich bin Michael Brockhardt. Ich wünsche euch einen sonnigen Nachmittag.

0: Radio Wuppertal läuft bei euch. Ja, heute ist wieder so ein wunderbarer Gedenktag. Es geht ja jeden Tag nur um irgendein Thema oder irgendein Ereignis. Heute ist es der Tag der Menstruationshygiene. Und es ist ja ein wichtiges Thema in Wuppertal. Hier ist ja der OB-Tampon erfunden worden. Die Wuppertaler Frauenärztin Dr. Judith Esser-Mittag hat ihn entwickelt. Fun Fact, wusstet ihr wahrscheinlich, OB, das ist ja die Abkürzung für ohne Binde. Es ist ein Thema für Hannes Höfer aus unserer Comedy. Keine Panik, gar nicht toxisch. Es ist ja freundliche Comedy.
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2: Meine Frage an die Männer. Habt ihr eine Ahnung, was Tampons und Binden kosten? Oh, ich weiß, das Thema mögen wir Kerle nicht, ne? Es ist wie Beine rasieren. Unangenehm. Ja, die meisten Männer zucken beim Wort Binde ja schon zusammen. Aber klar, normal. Viele Männer haben eben Bindungsängste. Sorry, den konnte ich nicht liegen lassen. Aber jederzeit können wir über Fettauffangschalen beim Gasgrill diskutieren. Aber Hygiene? Pah! Frauensache. Trotzdem, gar nicht so billig die Dinger. Ich sollte die letzten Mal kaufen und ich bin fast hinten rübergekippt. Das ist ja kein Luxusartikel, sondern die braucht man einfach. Also, Frau brauchst. Naja. Und dann habe ich mal ChatGPT gefragt, was das kosten würde, wenn Tampons und Binden in Deutschland umsonst wären. Soll ich euch was sagen? Es wäre weniger als der Tankrabatt. Aber die einzige Periode, die die Regierung interessiert, ist die Wahlperiode. Zum Schluss aber nochmal eine ganz wichtige Frage. Meine Fettauffangschale bei meinem Weber, ist die spülmaschinenfest eigentlich?
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0: Anastasia läuft jetzt bei Radio Wuppertal. Sie feiert 25 Jahre Popstar sein. So alt ist nämlich ihr erstes Album jetzt. Zweimal ist sie bald live hier in der Gegend. Ende Juni in Heme im Sauerland und dann im Herbst nochmal in Düsseldorf. Und sie liebt das deutsche Open-Air-Publikum, sagt sie. Deutsche haben zwei Regentropfen und in 5 Sekunden haben alle ihre Regenjacke an. Alle sind vorbereitet.
1: I have to say, Germans are up for like in 5 seconds. 2 drops of rain and they're all in the raincoats and everyone's prepared. They don't run away from the rain. They're like, oh no, no, no, keep singing, girl.
0: Ja, sie rennen nicht weg vom Regen, sagt sie. Nee, nee, nee, Mädchen, sing weiter. 25 Jahre Anastasia. Und das hier ist der Hit, der sie mit der krassen Stimme zum Star gemacht hat. I'm out of love.

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1: Mit Christian Böder, guten Tag. Die Sommer werden heißer und das ist nicht gut, auch nicht für die wirtschaftliche Entwicklung. Laut einer neuen Studie entstehen ihr dadurch Milliardenkosten. Thorsten Adolfs aus dem News-Team, wo genau besteht da der Zusammenhang? Was passiert mit der Wirtschaft, wenn es draußen extrem heiß ist?
2: Also das große Problem ist, dass wir in Deutschland einfach nicht gut genug auf so heiße Phasen vorbereitet sind. Allianz Trade hat jetzt berechnet, dass die Produktivität bei sehr hohen Temperaturen spürbar sinkt. Und zwar sobald das Thermometer über 30 Grad klettert. Weil wir dann auch deutlich mehr Strom zum Kühlen brauchen, wirkt sich das auf die Energiekosten aus, die dadurch kräftig ansteigen. Und in der Folge gehen Investitionen zurück und lähmen so das künftige Wachstum. Wenn wir so weitermachen wie bisher, könnten uns bis zum Jahr 2030 wirtschaftliche Verluste von über 100 Milliarden Euro drohen, sagt die Versicherungsgruppe.
1: Und was muss jetzt passieren, damit wir das Ganze in den Griff bekommen?
2: Ja, die Experten sagen ganz klar, wir müssen endlich anfangen, Hitze bei der Planung als wichtigen Faktor voll einzukalkulieren. Andere Regionen sind da schon viel weiter, weil sie ihre Gebäude und Infrastruktur einfach besser an die hohen Temperaturen angepasst haben. Und die Zeit rennt. Allianz Trade sagt, dass der Staat und die Unternehmen schnell handeln müssen, um bei der Gesundheit und der Sicherheit für die Arbeitnehmer aufzuholen. Wer jetzt in eine klimafeste Infrastruktur investiere, sichere am Ende auch unsere Wettbewerbsfähigkeit, heißt es. Also es geht darum, Deutschland fit für die Zukunft zu machen, damit wir trotz der Hitze wirtschaftlich nicht den Anschluss verlieren.
1: Vielen Dank, Thorsten. Und hier haben wir weitere Nachrichten in der Zusammenfassung. Die Löhne in Deutschland sind zum Jahresbeginn schneller gewachsen als die Preise. Im Schnitt haben sie um mehr als 4% zugelegt, die Preise nur um gut 2%. Das meldet das Statistische Bundesamt. Mit zur positiven Entwicklung trage die Erhöhung des Mindestlohns bei, der seit Januar bei 13,90 Euro pro Stunde liegt, heißt es. Nach einem schweren Verkehrsunfall mit zwei toten Jugendlichen in Dienstlaken ermittelt die Staatsanwaltschaft gegen die 47-jährige Fahrerin des Unfallautos. Gegen die Frau bestehe der Verdacht der fahrlässigen Tötung, heißt es von der Staatsanwaltschaft Duisburg. Die 47-Jährige hatte bereits vor einem Jahr einen Unfall gehabt, als sie am Steuer ohnmächtig wurde. Die Frau war gestern Morgen aus ungeklärter Ursache von der Straße abgekommen und mit drei 12-jährigen Radfahrern zusammengestoßen. Am Samstag ist in Werne eine Großdemo gegen den Bau neuer Gaskraftwerke geplant. Aufgerufen dazu haben Greenpeace, Fridays for Future, der BUND und Camp Act. Sie rechnen mit mehreren tausend Demonstranten. Unklar ist aber noch, wo die Demo startet. Das soll jetzt das Verwaltungsgericht Gelsenkirchen klären. Denn die Klimaschützer wollten eigentlich in Sicht und Hörweite eines mit Erdgas betriebenen Kraftwerks starten. Es befindet sich in Werne an der Stadtgrenze zu Hamm, wo die Klimaaktivisten ein Camp errichtet haben. Die Polizei hat allerdings einen alternativen Startpunkt der Demo zur Auflage gemacht. Man müsse Objekte der kritischen Infrastruktur schützen, heißt es zur Begründung. Dagegen klagt das Demobündnis jetzt. Wann das Gericht darüber entscheidet, ist noch unklar. Das waren die Nachrichten mit Christian Böder.
3: Und hier ist der Drei-Tage-Trend. Morgen am Freitag ein paar Wolken und bis 30 Grad. Samstag mehr Sonne um 25 Grad. Sonntag sind Schauer möglich um 20 Grad. Dann im Moment haben wir am Lichtscheider-Kreisel 22 Grad. Elberfeld am Laurentiusplatz 24 Grad. Hier ist der Verkehr. A1 Richtung Köln zwischen Vollmarstein und Kreuz Wuppertal Nord. 5 Kilometer Stau, 25 Minuten plus. A3 Richtung Köln zwischen Kreuzhilden und Dreiecke Langenfeld. 6 Kilometer Stau, 10 Minuten plus. Und A46 Richtung Kreuz Wuppertal Nord zwischen Fackersbeck und Wichlinghausen. 6 Kilometer Stau, Viertelstunde plus. Dann noch ein Hinweis von der Kreuzung Kronenberger Straße, Küllenhahner Straße, Jägerhofstraße. Da ist die Ampel ausgefallen und der Blitzer steht auf der Hatzfelder Straße, Höhe Kindergarten. Sagt Bescheid, wenn ihr an einem Blitzer vorbeikommt. Wir haben eine WhatsApp-Nummer dafür. 0202 25 77 207.
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3: Morgen ist Tag der Nachbarschaft. Überall in ganz Deutschland machen Nachbarschaften Aktionen. In Barmen zum Beispiel an der Gronaustraße hat Johanna was organisiert. Ne? Bänke, Kaffee und Kuchen und dann treffen sich da hoffentlich alle auf der Straße.
4: Ja, in der Großstadt neigt man ja dazu, recht anonym zu leben. Und Leute, die seit 10 Jahren Tür an Tür...
3: Und dann treffen sich da hoffentlich alle auf der Straße.

Der Skandalhit von Madonna, weil da im Video ein halbnackter Jesus zu sehen ist und brennende Kreuze. Aufreger damals in den 80ern. Das macht alle Farben ganz anders. Das ist einfach so schöne, heile Weltmusik. Sowas können wir oft auch ganz gut gebrauchen im Moment, oder? Baby Goodbye von alle Farben. Hier ist gerade Wuppertal.

0: So ein angenehmer Frühlingsnachmittag ist das heute. Radio Wuppertal läuft bei euch am Donnerstagnachmittag kurz nach drei. Ich bin draußen auf der Terrasse bei uns am Arenberg. Sonne scheint, die Luft ist gar nicht so heiß. Ist auch ganz angenehm, so um 24 Grad im Moment. Es wird aber morgen wieder heiß.
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0: Ja, morgen haben wir noch mal bis an die 30 Grad in Wuppertal. Morgen aber nicht ganz so viel Sonne wie heute. So ein paar Wolken sind dabei. Aber dann doch wieder so ein Sommertag morgen. Dann starten wir ins Wochenende. Samstag wird es ähnlich wie heute. So um die 25 Grad, so ein paar Wolken über der Stadt. Sonntag kann es sein, dass es einzelne Regenschauer gibt. Möglicherweise sind da auch Gewitter dabei. Gewitter kann man ja nie so genau vorhersagen, weil die sehr lokal entstehen. Aber wir wissen so, die Gesamtwettersituation ist wahrscheinlich am Sonntag so, dass es einzelne Gewitter geben könnte. Aber ansonsten ist es auch am Sonntag wieder sonnig. Temperatur auch so um 23, 24 Grad in Wuppertal.
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6: 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Radio Wuppertal WhatsApp 0202 25 77 207. Gute Fahrt.
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0: ist halb vier.
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2: Ich bin Sebastian Kaiser. Schönen guten Tag. Wuppertal gehört nach einer neuen Studie bundesweit zu den bestversorgten Städten. In der Untersuchung des Instituts der Deutschen Wirtschaft geht es um Arztpraxen, Schulen, schnelles Internet und viele andere solcher Infrastrukturangebote. Von den knapp 11.000 Gemeinden in Deutschland kommt Wuppertal auf Platz 66. In den einzelnen Kategorien schneidet unsere Stadt sehr unterschiedlich ab. Bei der Freizeit ist es Platz 219, unter dem Stichwort Digitales nur Platz 3038. Dazu zählen zum Beispiel die Mobilfunkabdeckung und die Breitbandverfügbarkeit. Aber auch der Platz liegt bundesweit noch im oberen Drittel. Die Stadt hat dem Besitzer des einsturzgefährdeten Hauses am Wiedener Kreuz eine Frist gesetzt. Bis zum 10. Juni muss er ein Konzept vorlegen, wie es mit seinem Haus weitergehen soll. Er will es gerne erhalten. Die Fachleute der Stadt hingegen halten einen Abriss für sinnvoller, aus finanziellen und zeitlichen Gründen. Anders als das Haus sind Straßen und Bürgersteige definitiv nicht unterspült. Das hat ein neues Gutachten ergeben. Wie berichtet, sorgt die teilweise gesperrte Kreuzung von Bahnstraße, Düsseldorfer und Wiedener Straße für Verkehrsprobleme. Die provisorische Ampelanlage kann die vielen Fahrzeuge nur schwer bewältigen, heißt es von der Stadt. Und wie die Ratsfraktion der Grünen mitteilt, ist die Teilsperrung auch für die umliegende Landwirtschaft ein Problem. Vor allem, wenn nächsten Monat Getreide geerntet wird, dann müssen auch große Erntefahrzeuge über die Kreuzung. Im Zentrum von Ronsdorf hat die Stadt heute Nachmittag einen neuen Mehrgenerationenpark eröffnet. Für 450.000 Euro hat sie den Stadtgarten saniert und einen benachbarten Spielplatz komplett erneuert. Beides war vorher in keinem guten Zustand. Jetzt verbindet auch ein ganz neuer Weg alle Bereiche der Grünanlage miteinander. Der Weg führt an einem Bach und an Natursteinfelsen vorbei. Außerdem gibt es einen Picknickplatz und verschiedene Sport- und Fitnessangebote für Jugendliche, Erwachsene und Senioren. In einem Labor der Wuppertaler Uni ist heute ein Feuer ausgebrochen. Die Feuerwehr hat das komplette Gebäude W an der Gaußstraße sicherheitshalber evakuiert. In dem Labor brannte ein Papiercontainer, die Ursache ist unklar. Die Feuerwehr konnte schnell löschen, aber den betroffenen Gebäudeteil zu lüften war aufwendig. Denn mehrere Labore sind nach oben offen und haben eine gemeinsame Decke. Das waren die Nachrichten mit Sebastian Kaiser.
0: Unsere Wetterstationen messen gerade Unterbarmen am Skulpturenpark 23 Grad, Vohwinkel am Stationsgarten 24 Grad. Morgen wird es wieder heiß bis 30 Grad, Samstag ähnlich wie heute. Sonntag kann es einzelne Schauer geben, ansonsten wird der Tag sonnig. Und hier ist der Verkehr. A46, eine Warnmeldung Richtung Kreuz Wuppertal Nord. Zwischen Faresbeck und Katernberg eine ungesicherte Unfallstelle. Ein LKW ist da involviert, der mittlere Fahrstreifen ist blockiert. Dann A1 Richtung Köln zwischen Gevelsberg und Kreuz Wuppertal Nord. 4 Kilometer Stau, Viertelstunde plus. A3 Richtung Köln zwischen Kreuz Hilden und Dreieck Langenfeld. 5 Kilometer stocken, 5 Minuten plus. A46 Richtung Kreuz Wuppertal Nord. Erst zwischen Düsseldorf-Wersten und Erkrath. 2 Kilometer Stau. 5 Minuten plus und dann zwischen Hahn-Ost und Oberbarmen 6 Kilometer stockend, 10 Minuten plus. Ein Blitzer steht auf der Hatzfelder Straße, Höhe Kindergarten. Sagt gerne Bescheid, wenn ihr Blitzer seht. Das hier ist unsere WhatsApp-Nummer 0202 2577 207.
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0: Wie schön, dass gestern Nachmittag mit euch war, die exklusive Kaiserwagenfahrt. Nächste Woche starten ja die offiziellen Rundfahrten wieder. Wir haben euch vorab mitgenommen. Die Stimmung an Bord hört ihr gleich gegen 3:45.
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Der 80er-Hit von Genesis, dazu jetzt im besten Mix aktuelle Musik, entspannter Nachmittagshit von Holly Humberstone. Da klingt der Name schon so cute, oder? Ist aber ihr echter Name. Und der Hit, der ist auch wunderbar, entspannt und sonnig. To Love Somebody, Holly Humberstone. 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

0: Das war eine wunderbare Fahrt mit euch.
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0: Ja, nächste Woche starten die offiziellen Kaiserwagenfahrten wieder. Ne, könnt ihr buchen bei Wuppertal Marketing. Nach 8 Jahren Pause sind die wieder unterwegs. Wir haben euch gestern schon eine exklusive Runde mitgenommen. Anni Stoßberg, Radio Wuppertal.
3: Radio Wuppertal Kaiserwagenfahrt, die erste läuft. Im Hintergrund hört man den Stadtführer. Ich quatsche mir jetzt leider so ein bisschen dazwischen. Was man auch hört, ist so Klappern von Besteck auf Geschirr. Also hier wird schon Kuchen schnabuliert. Darf ich mal ganz kurz fragen, welchen Kuchen gibt es denn hier heute?
4: Berner Apfelkuchen.
3: Und ist das Ihr Geschmack?
4: Absolut.
3: Jetzt habe ich hier auch schon die ersten gesehen, die volle Kaffeetassen haben. Das ist ja hier bei dem Geruckel gar nicht so einfach.
4: Danke für den Hinweis, nur halb voll die Tasse zu machen.
3: Ja, der Stadtführer hat vorher noch gesagt, macht euch die Tassen nicht so voll. Schmeckt es denn?
5: Ja, schmeckt gut, ja.
3: Nehmt uns mal mit, wie ist es?
5: Also ich finde es ganz klasse. Vor 50 Jahren circa bin ich das letzte Mal damit gefahren. Damals fuhr der ja noch so im Normalbetrieb und absolut klasse. Und jetzt gucke ich gerade in mein altes Wohnzimmer.
6: Ganz toll, also es ist ganz spannend und aufregend, mit dem Kaiserwagen das erste Mal zu fahren und gute Stimmung hier.
7: Ich genieße diesen Wagen hier, in dem ich mir gerade eben so ein bisschen versucht habe, alles anzuschauen. Deswegen genieße ich auch erst noch die Aussicht, bevor ich den Kuchen gleich genieße.
3: So, ich habe es jetzt auch mal in den zweiten Wagen geschafft. Hallöchen. Wie ist es denn im hinteren Wagen?
8: Ich finde es im Kaiserwagen ist es überhaupt total anders. Ne? Und ich habe auch noch nie so die Geschichte gehört. Deswegen finde ich das ganz cool.
3: Ich würde den Kaiserwagen ja mit dem ganzen Holz und mit diesen Polstern und diesen tollen alten Lampen so ein bisschen wie so ein fahrendes Café bezeichnen. Gehst du da mit? Wie würdest du es beschreiben?
9: Ich würde es auch so beschreiben.
10: Es ist richtig toll. Man fühlt sich hier gut aufgehoben.
11: Ja, super toll. Also ich bin begeistert. Wahnsinn.
3: Fühlt man sich denn so ein bisschen wie Kaiser Wilhelm und Auguste mit dem Ambiente?
11: Sissi, ich bin die Sissi heute.
3: Ich sehe hier nur noch Krummel. Auf dem Kuchenteller hat es geschmeckt.
12: Wunderbar, alles hervorragend. Das ist ein Highlight.
3: Wir nähern uns ja jetzt so dem Finale. Wir fahren wieder Richtung Vohwinkel. Das heißt, gerade Wuppertaler Kaiserwagenfahrt ist gleich zu Ende. Gibt es so ein Fazit? Wie war's?
13: Ich fand es richtig spannend, richtig aufregend.
14: Nochmals ein Dankeschön. Es war eine schöne Fahrt. Das war sehr toll von Radio Wuppertal, so eine Aktion zu machen. Vielen Dank.
0: Sehr, sehr gerne. Uns hat es auch sehr viel Spaß gemacht. Hört euch das Ganze gerne nochmal an in der Mediathek auf radiowuppertal.de. Donnerstagnachmittag. Hier ist Radio Wuppertal 107.4. Ich bin Michael Brockert. Ich wünsche einen schönen Nachmittag.

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1: Mit Christian Böder, guten Tag. Nach dem gewaltsamen Tod der 12-jährigen Luise aus Freudenberg gibt es eine gerichtliche Entscheidung. Die Familie des Opfers erhält zumindest eine finanzielle Anerkennung. Die Einzelheiten zum Fall und zum Urteil hat Thorsten Adolfs aus dem News-Team.
2: Die Mädchen, die damals 12 und 13 Jahre alt waren, müssen insgesamt 125.000 Euro an Luises Familie zahlen. Dazu kommen die Beerdigungs- und Anwaltskosten. Die Richter sehen es als erwiesen an, dass die Täterinnen Luise vor gut 3 Jahren heimtückisch und aus niederen Beweggründen getötet haben. Sie hätten genau gewusst, was sie taten und müssten deshalb die volle Verantwortung für ihr Handeln tragen, so das Gericht. Der Mord an dem Mädchen mache bis heute fassungslos. Die hohe Summe, die die Eltern erhalten, verknüpfte das Gericht vor allem mit der Frage, wie sehr Luise in ihren letzten Minuten gelitten hat. Nach Ansicht des Gerichts war das Mädchen nach dem Angriff noch bei Bewusstsein und durchlebte Todesängste. Der Todeskampf habe bis zu einer halben Stunde gedauert. Luise starb an den Folgen von 74 Messerstichen und weiteren Verletzungen. Weil die Täterinnen zum Tatzeitpunkt noch strafunmündig waren, gab es in dem Fall eine zivilrechtliche Entscheidung und keinen Strafprozess. Das Urteil ist noch nicht rechtskräftig.
1: Und das sind weitere Nachrichten in der Zusammenfassung. Die immer heißer werdenden Sommer schaden auch der deutschen Wirtschaft. Das zeigt eine Studie des Versicherers Allianz Trade. Demnach sinkt die Produktivität von Beschäftigten ab 30 Grad deutlich. Außerdem steigen die Energiekosten, weil unter anderem mehr Strom fürs Kühlen gebraucht wird. Setzt sich der Trend fort, dann drohen bis zum Jahr 2030 wirtschaftliche Verluste von über 100 Milliarden Euro. Im Iran sind seit Kriegsbeginn vor 3 Monaten mehr als 6.000 Menschen festgenommen worden. Unter den Inhaftierten seien Demonstranten, Medienschaffende, Anwälte, Dissidenten und Angehörige ethnischer Minderheiten, heißt es in einem Bericht von Amnesty International. Im selben Zeitraum seien außerdem 39 politische Todesurteile vollstreckt worden. Um ihre Macht zu sichern, haben die Behörden einen umfassenden Angriff auf die Menschen im Iran gestartet, heißt es in einer Mitteilung der Menschenrechtsorganisation. Die Europäische Kommission hat eine Strafe von 200 Millionen Euro gegen den chinesischen Billig-Online-Marktplatz Temu verhängt. Es geht um den Vertreib illegaler Produkte. Temu habe die Risiken und Schäden für Verbraucher nicht ordnungsgemäß bewertet und verstößt damit gegen EU-Recht, heißt es aus der Behörde in Brüssel. Von dort berichtet Dieter Ebeling.
3: Von einem besonders schwerwiegenden Verstoß gegen EU-Regeln sprach die Kommission. 130 Millionen EU-Bürger seien bei Temu Kunden und das Risiko für sie sei zu groß. So sei ein hoher Prozentsatz von Ladegeräten mangelhaft gewesen. Zu viele Babyspielzeuge hätten zu viele Chemikalien enthalten und bei anderen habe Erstickungsgefahr bestanden. Temu kümmere sich zu wenig um die Sicherheit der verkauften Produkte.
1: Das waren die Nachrichten mit Christian Böder.
4: Hier ist der 3-Tage-Trend. Morgen am Freitag ein paar Wolken bis 30 Grad. Samstag mehr Sonne um 25 Grad. Sonntag sind Schauer möglich um 20 Grad. Im Moment haben wir in Bayernburg am Stausee 24 Grad. Elberfeld am Ölberg 25 Grad. Und der Verkehr A1 Richtung Dortmund zwischen Ronsdorf und Kreuz Wuppertal Nord. 2 Kilometer Stau, 5 Minuten plus. A1 Richtung Köln zwischen Gevelsberg und Kreuz Wuppertal Nord. 4 Kilometer Stau, Viertelstunde plus. A46 Richtung Kreuz Wuppertal Nord. Erst zwischen Düsseldorf-Wersten und Kreuzhilden. 4 Kilometer Stau, 10 Minuten plus. Und dann zwischen Sonnborner Kreuz und Oberbarmen. 5 Kilometer Stau, Viertelstunde plus. Und A46 Richtung Düsseldorf zwischen Oberbarmen und Katernberg. 5 Kilometer stockend, 10 Minuten plus. Ein Blitzer auf der Hatzfelder Straße, Höhe Kindergarten.
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4: Oh, wir haben eine neue Stadtrundfahrt durch Wuppertal. In der Retro-Schwebebahn gibt's Wuppertaler Geschichten aus den 70er und 80er Jahren. Und morgen könnt ihr da bei der Premiere dabei sein über meine Gästeliste. Machen wir in ein paar Minuten. Hier ist Radio Wuppertal. Donnerstagnachmittag. Ich bin Michael Brockhaus. Schönen Feierabend.

0: coole Fahrt mit der Retro-Schwebebahn habe ich für euch.
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0: Ja, mit der orange-blau beklebten Bahn machen sie nämlich jetzt auch Stadtrundfahrten, so ein bisschen wie im Kaiserwagen. Morgen ist da die Premiere und da könnt ihr über meine Gästeliste dabei sein. Nina Bossi von Wuppertal Marketing, guten Tag.
2: Hallo Herr Brockert.
0: Was ist denn das für eine Fahrt?
2: Das ist eine ganz besondere Fahrt. Und zwar steht die für ein bestimmtes Lebensgefühl der 70er und 80er Jahre. Wir haben einen Stadtführer an Bord, der dieses Lebensgefühl vermitteln wird. Er hat Anekdoten dabei, aber auch historische Fakten, wie diese Jahre Wuppertal geprägt haben und was da so alles im Wandel war.
0: Haben Sie mal so ein Beispiel?
2: Ja, gerne. Ein Beispiel ist, dass sich in dieser Zeit Udo Lindenberg und Erich Honecker bei uns im Tal begegnet sind. Und dabei gab es eine Gitarre, die übergeben wurde und auf der stand Gitarren statt Knarren. Also das ist ja wirklich auch Geschichte, die über Wuppertal hinaus bekannt ist und die an diesem Abend nochmal erzählt wird.
0: In der Tat, Udo Lindenberg ja gerade 80 geworden, da war das auch nochmal oft Thema, so ne, in den Geburtstagsbeiträgen, die man so gesehen hat im Fernsehen.
2: Ja, genau.
0: Mit der Gitarre
2: genau.
0: In Wuppertal. Für wen ist denn diese Fahrt, würden Sie sagen?
2: Ich glaube, sie ist für alle, die die orange-blaue Schwebebahn anschauen und selber etwas mit ihr verbinden. Sei es die Teenie-Jahre, die Kindheitsjahre, die frühen Erwachsenenjahre. Ich glaube, dass jede Wuppertalerin und jeder Wuppertaler eine eigene Geschichte mit diesem Wagen hat. Und auch der kann er sich dann an diesem Abend nochmal dran erinnern und danach spüren.
0: Einmal mit der Retro-Schwebebahn durch die Stadt. Nina Bossi von Wuppertal Marketing. Ganz herzlichen Dank und einen schönen Nachmittag.
2: Gerne, das wünsche ich Ihnen auch.
0: Dankeschön. Ja, die gibt es jetzt einmal im Monat, diese Tour. Premiere also morgen Nachmittag, 18 Uhr, geht's los ab Frohwinkel. Und ihr könnt da über meine Gästeliste dabei sein. Ruft mich kurz an. 0202 26 3x die 14. Fahrt dauert 75 Minuten, einmal bis Oberbarmen und zurück. Wuppertaler Nummer 26 3x die 14.
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Sabrina Carpenter empfiehlt uns einen Espresso. Kann man ja auch super mit Eis trinken. Einfach ein Glas mit Eiswürfeln füllen, heißen Espresso drüber kippen. Dann ist der sofort eisgekühlt. Wenn ihr mögt, auch noch einen Schuss Milch rein. Folgt mir für mehr Sommerdrinks und für Sommermusik. Hier sind Kygo, Khaled und Griffin. Save My Love. 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

0: Es ist 16:30.
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2: Ich bin Sebastian Kaiser. Schönen guten Tag. Wir in Wuppertal sind sehr gut versorgt mit Arztpraxen, Schulen, schnellem Internet und vielen anderen Sachen, die zur Infrastruktur gehören. Das hat eine Studie des Instituts der deutschen Wirtschaft ergeben. Alle knapp 11.000 Gemeinden in Deutschland wurden untersucht und Wuppertal landet auf Platz 66. Dabei haben die Fachleute verschiedene Kategorien berücksichtigt und selbst in der schlechtesten gehört Wuppertal bundesweit noch zum oberen Drittel. Die Stadt hat dem Besitzer des einsturzgefährdeten Hauses am Wiedener Kreuz eine Frist gesetzt. Bis zum 10. Juni muss er ein Konzept vorlegen, wie es mit seinem Haus weitergehen soll. Er will es gerne erhalten. Die Fachleute der Stadt hingegen halten einen Abriss für sinnvoller aus finanziellen und zeitlichen Gründen. Anders als das Haus sind Straßen und Bürgersteige definitiv nicht unterspült. Das hat ein neues Gutachten ergeben. Wie berichtet, sorgt die teilweise gesperrte Kreuzung von Bahnstraße, Düsseldorfer und Wiedener Straße für Verkehrsprobleme. Die provisorische Ampelanlage kann die vielen Fahrzeuge nur schwer bewältigen, heißt es von der Stadt. Und wie die Ratsfraktion der Grünen mitteilt, ist die Teilsperrung auch für die umliegende Landwirtschaft ein Problem, vor allem wenn nächsten Monat Getreide geerntet wird. Dann müssen auch große Erntefahrzeuge über die Kreuzung. Betrug mit gefälschten CO2-Zertifikaten. Deshalb hat es in Wuppertal und 7 anderen Städten in NRW und Niedersachsen Durchsuchungen gegeben. Die Staatsanwaltschaft Osnabrück leitet die Ermittlungen. Sie richten sich gegen 6 Männer, die zwischen 23 und 37 Jahre alt sind. Wie heute Nachmittag bekannt wurde, haben die Behörden gestern die Wohnungen und Arbeitsorte der Verdächtigen durchsucht. Bei dem Betrug geht es um die Möglichkeit für alle Besitzerinnen und Besitzer von E-Autos, jedes Jahr mehrere hundert Euro zu kassieren, weil sie weniger Treibhausgase verursachen. Durch die gefälschten CO2-Zertifikate soll ein Schaden von mehr als 500.000 Euro entstanden sein. Im Zentrum von Ronsdorf hat die Stadt heute Nachmittag einen neuen Mehrgenerationenpark eröffnet. Für 450.000 Euro hat sie den Stadtgarten saniert und einen benachbarten Spielplatz komplett erneuert. Beides war vorher in keinem guten Zustand. Jetzt verbindet auch ein ganz neuer Weg alle Bereiche der Grünanlage miteinander. Der Weg führt an einem Bach und an Natursteinfelsen vorbei. Außerdem gibt es einen Picknickplatz und verschiedene Sport- und Fitnessangebote für Jugendliche, für Erwachsene und für Senioren. Das waren die Nachrichten mit Sebastian Kaiser.
0: Unsere Wetterstationen messen gerade Ronsdorf an der Blombachtalbrücke 23 Grad, Elberfeld am Neumarkt 25 Grad. Morgen wird es wieder heiß bis 30 Grad. Samstag so ähnlich wie heute. Sonntag kann es einzelne Schauer geben, ansonsten wird der Tag sonnig. Und das ist der Verkehr. A46 Richtung Kreuz Wuppertal Nord zwischen Sonnborner Kreuz und Oberbarmen. 6 Kilometer Stau, 10 Minuten plus. Und A46 Richtung Düsseldorf zwischen Oberbarmen und Katernberg. 7 Kilometer stocken, 10 Minuten. Plus. Blitzer auf der Hatzfelder Straße, Höhe Kindergarten. Sagt gerne Bescheid, wenn ihr Blitzer seht. Unsere WhatsApp-Nummer ist 0202 2577 207.
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0: Morgen hat die neue Schwebebahn-Rundfahrt Premiere, haben wir eben gehört. In der orange-blauen Retrobahn geht es um Wuppertal in den 70er und 80er Jahren. Bettina Messelken würde gerne morgen mitfahren. Guten Tag.
3: Ja, schönen guten Tag.
0: Wo erwische ich Sie denn gerade?
3: Wir sind gerade im Auto zurück und wir sind mit unserer Enkelin schwimmen gewesen.
0: Ah, wo waren Sie schwimmen?
3: Wir waren im Gartenhallenbad in Langerfeld.
0: Und nicht im Freibad bei dem Wetter?
3: Nee, aber ein bisschen mit draußen. Da kann man ja auch super schön raus.
0: Ja.
3: Und dann so beides genossen, weil sie übt das Schwimmen und dann ist das nicht so voll.
0: Ah,
3: und
0: ja.
3: So viele Kinder springen nicht rein, dann ist das ganz...
0: So, und wo geht's als nächstes hin?
3: Jetzt geht's zu uns nach Hause und wir essen bei
0: ja,
3: uns.
0: Ja, oder wollte ich gerade sagen, schwimmen, da ist, danach hat man doch immer Hunger.
3: Aber sowas von, ja.
0: Was gibt's denn heute Abend bei Ihnen?
3: Ja, das typische Kinderessen, was gewünscht wurde. Fischstäbchen, Kartoffelpüree und Gurkensalat.
0: Sie sind ja perfekt für Großeltern, das ist ja der Wahnsinn.
3: Wir bemühen uns.
0: Dann wünsche ich da guten Appetit. Ja, und morgen wünsche ich viel Spaß bei der Rundfahrt in der Retro-Schwebebahn.
3: Dankeschön, vielen, vielen Dank.
0: Sehr gerne. Radio Wuppertal, Donnerstagnachmittag. Ich bin Michael Brockhorn.

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Wuppertal Donnerstagnachmittag, entspannte Musik aus den 80ern von Richard Marx. Dazu mixe ich euch jetzt aktuelle Musik hier auf die Playlist mit auch so ein bisschen mehr Tempo. Das ist der neue Song von Alex Warren. Der hat eigentlich richtig viel gute Energie. Fever Dream heißt er. Neu bei Radio Wuppertal 107.4.

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0: Kurz vor fünf, Comedy-Star Atze Schröder ist dran. Er nimmt uns ja jeden Nachmittag mit in seine Welt, zum Beispiel, was er so zu Hause in Hamburg erlebt.
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4: So, kaum war ich die Woche in Hamburg mit dem Auto unterwegs und hatte geparkt, kam auch schon so eine männliche Politesse, um die Falschparker über den Löffel zu barbieren, wie man so schön sagt. Was ist eigentlich der richtige Ausdruck für männliche Politesse, fällt mir gerade ein. Politasse? Polizecke? Nee, jetzt mal ernsthaft. Männliche Politesse, wie ist es denn richtig? Polomat? Polohorst? Polonaise? Holy Poly? Politur? Warte mal, ich guck mal eben. Ich frage mal eben die Kollegen von ChatGPT. Wie geil ist das denn? Hier steht's. Die männliche Form der Politesse nennt man offiziell Politeur. Das steht hier wirklich. Wie geil ist das denn? Dem Politeur ist nichts zu schwören. Politeur. Ja, siehst du, jetzt sind wir alle wieder etwas schlauer. Willkommen hier bei Ihrem Wissenspodcast. Man wird nicht blöder mit Atze Schröder.
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1: Mit Christian Böder, guten Tag. Die Wirtschaft in NRW wächst in diesem Jahr deutlich langsamer als noch zuletzt erwartet. Grund dafür ist, nach Einschätzung des RWI Leibniz-Instituts, vor allem der Iran-Krieg und die dadurch erneut gestiegenen Energiepreise. Besonders betroffen sind energieintensive Branchen. NRW-Wirtschaftsministerin Neubauer sieht darin eine weitere Folge der Abhängigkeit von fossilen Energieträgern. Aus dem Landtagsstudio berichtet José Nasiandi.
2: Die Wirtschaftsexperten rechnen für NRW in diesem Jahr nur noch mit einem Wachstum von 0,5%. Damit liegt NRW zwar in etwa auf Bundesniveau, die Belastungen durch steigende Energiepreise treffen das Industrieland aber besonders stark. Auch am Arbeitsmarkt zeigen sich erste Folgen. Die Zahl der sozialversicherungspflichtig Beschäftigten geht leicht zurück. Unter anderem die Chemieindustrie gerät laut Wirtschaftsministerin Neubauer unter Druck.
3: Wer abhängig ist, und das ist die Chemieindustrie, von funktionierenden Lieferketten, von stabilen Rohstoffpreisen, der struggelt natürlich, wenn durch den Iran-Krieg, durch die Schließung der Straße von Hormuz, das ins Wanken gerät.
2: Für das kommende Jahr erwartet das RWI allerdings wieder eine leichte Erholung der Wirtschaft. Das Wachstum in NRW soll dann bei 0,8% liegen. Wichtigster Treiber sollen dann vor allem öffentliche Investitionen in die Infrastruktur sein.
1: Und das sind weitere Nachrichten, kompakt zusammengefasst. Nach dem gewaltsamen Tod der damals 12 Jahre alten Luise aus Freudenberg im Siegerland müssen die beiden Täterinnen Schmerzensgeld, Bestattungs- und Anwaltskosten in Höhe von rund 140.000 Euro an Luises Familie zahlen. Das hat das Landgericht Koblenz zum Ende eines Zivilverfahrens verkündet. Ein Strafprozess fand wegen des jungen Alters der Beschuldigten von damals 12 und 13 Jahren nicht statt. Die beiden Mädchen hatten laut Gericht Luise heimtückisch und geplant mit über 70 Messerstichen ermordet. Die Polizei in Hamburg hat nach dem untergetauchten Ex-RAF-Terroristen Ernst Volker Staub gefahndet. Die Suche lief an nach einem Hinweis aus der Bevölkerung, verlief aber erfolglos. Der mittlerweile 71-jährige Staub gilt als Komplize der erst gestern wegen mehrerer Raubüberfälle verurteilten RAF-Terroristin Daniela Klette. 9 von 10 Menschen in Deutschland stoßen im Internet regelmäßig auf Falschinformationen. Das geht aus einer Studie des Digitalverbands Bitkom hervor. Alarmierend ist demnach das Verhalten vieler Nutzer. Jeder Zweite gab an, schon einmal falsche oder irreführende Inhalte weitergeleitet zu haben, obwohl Zweifel an deren Wahrheitsgehalt bestanden habe. 2/3 könnten Falschinformationen nicht gut einschätzen, heißt es. Die Polizei fahndet im Ruhrgebiet nach einer Gruppe ungewöhnlicher Flüchtiger. Es handelt sich um mehrere Rhesusaffen, die aus einer Auffangstation in Witten geflohen sind. Die hochintelligenten, aber scheuen Tiere hatten vermutlich Mörtel aus einer Backsteinmauer gekratzt und konnten so ins Freie flüchten, so die Polizei. Vermutlich sind 6 Exemplare dieser sogenannten Tempelaffen entkommen, 3 seien aber bereits wieder aufgetaucht. Die restlichen sind aber noch flüchtig. Weil die Tiere nicht nur als scheu, sondern auch als ungefährlich gelten, wird nach ihnen nicht aktiv gesucht. Wer aber einen Affen auf seinem Balkon oder im Garten sitzen hat, der sollte die Polizei oder die Feuerwehr anrufen. Rhesusaffen sind etwa 1,5 Meter groß, haben ein hellbraunes Fell und rosa Gesichter. Das waren die Nachrichten mit Christian Böder.
4: Hier ist der 3-Tage-Trend. Morgen am Freitag ein paar Wolken bis 30 Grad. Samstag mehr Sonne noch um 25 Grad. Am Sonntag sind Schauer möglich. Um 20 Grad kriegen wir. Im Moment haben wir am Wichlinghauser Markt 24 Grad. Elberfeld am Hauptbahnhof 25 Grad. Und das ist der Verkehr. A46 Richtung Kreuz Wuppertal Nord. Zwischen Düsseldorf-Wersten und Erkrath 4 Kilometer Stau, 10 Minuten plus. Und dann zwischen Sonnenborner Kreuz und Wichlinghausen 5 Kilometer stockend, 10 Minuten plus. Und A46 Richtung Düsseldorf zwischen Oberbarmen und Katernberg. 7 Kilometer stockend, 10 Minuten plus.
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4: Unsere Fußball-Nationalmannschaft macht morgen Grillparty. Da dürfen alle ihre Familie einladen und sitzen so da fröhlich zusammen. Die sind ja im Trainingslager für die WM. Nächste Woche ist Abflug in die USA. Und wie ist denn da die Stimmung in Herzogenaurach? Das hört ihr gleich bei uns gegen 4:15 Radio Wuppertal. Donnerstagnachmittag. Ich bin Michael Brockhaut. Schönen Feierabend.

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Hug Yourself hören wir jetzt hier neu bei Radio Wuppertal

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0: Mannschaft ist also im Trainingslager.
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0: Ja, die sind jetzt ja bis zum Abflug in die USA in Herzogenaurach. Klar, ne? Sie trainieren, spielen viel Fußball. Sascha Fassbender, Radio Wuppertal. Es geht aber auch um Teambuilding.
2: Ja, noch mehr als das. Bundestrainer Julian Nagelsmann sagt das hier.
3: Dass wir jetzt für die nächsten Wochen wie eine Familie sind und dass jeder das Vertrauen zu seinem Nebenmann, zu seiner Nebenfrau hat im gesamten Team, dass da nichts zwischen Spielern ist, zwischen Trainerteam, nichts irgendwie schwelzt und jeder immer offen die Dinge auch anspricht.
2: Statt Teambuilding will er eine Familie bilden.
0: Das soll also alles sehr harmonisch sein in der Mannschaft.
2: Total. Nagelsmann will jedem Spieler eine Aufgabe geben, also auch denen, die jetzt vielleicht nicht spielen und auch nicht spielen werden. Es geht also viel um Zusammenhalt und um Stimmung. Manche Spieler hat er auch als Kaugummi bzw. als Kleber bezeichnet, weil die halt eben buchstäblich für den Zusammenhalt sorgen sollen. Und vielleicht funktioniert das ja auch nach diesem ganzen Hin und Her in der Vergangenheit. Morgen ist zum Beispiel ein Grillfest geplant mit allen Spielern und ihren Familien.
0: Ah, richtig gut. Ne? Grillen können sie ja, die Deutschen. Schön mit Kartoffelsalat dabei und Hela-Gewürzketchup. So, und dann sind aber hoffentlich alle fit.
2: So erhoffen wir uns das zumindest, denn kommenden Sonntag steht das Testspiel gegen Finnland an in Mainz und danach geht's dann so langsam Richtung USA. In North Carolina ist das WM-Quartier der Deutschen.
0: Ja, und dann wird's ja die WM der langen Wege. Als erstes Spiel hat unser Team dann in Houston, Flugzeit von North Carolina. Rund 2,5 Stunden. Also ist ja ungefähr die Strecke Düsseldorf-Mallorca. Und da ist es auch genauso heiß. In Houston über 30 Grad im Moment. Aber das Stadion ist da als einziges WM-Stadion komplett klimatisiert. Also dann USA-Style vermutlich so auf 18 Grad runtergekühlt. Donnerstagnachmittag. Hier ist Radio Wuppertal 107.4. Ich bin Michael Brockhorn. Schönen Feierabend.

0: 17.25 Uhr. Wir haben ein Update zum Wiedener Kreuz. An der Kreuzung, da ist ja ein Haus unterspült. Das könnte einstürzen. Die gute Nachricht, Straße und Bürgersteig sind nicht unterspült worden. Die sind safe. Der Hausbesitzer muss jetzt entscheiden, wie es da weitergeht. Das hört ihr in den Radio Wuppertal Nachrichten gleich um 5:30.
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1: Ich bin Sebastian Kaiser. Schönen guten Tag. Wuppertal gehört nach einer neuen Studie bundesweit zu den bestversorgten Städten. In der Untersuchung des Instituts der Deutschen Wirtschaft geht es um Arztpraxen, Schulen, schnelles Internet und viele andere Infrastrukturangebote. Von den knapp 11.000 Gemeinden in Deutschland kommt Wuppertal auf Platz 66. In den einzelnen Kategorien schneidet unsere Stadt aber sehr unterschiedlich ab. Bei der Freizeit ist es Platz 219, unter dem Stichwort Digitales nur Platz 3038. Dazu zählen zum Beispiel die Mobilfunkabdeckung und die Breitbandverfügbarkeit. Aber auch der Platz liegt bundesweit noch im oberen Drittel. Die Stadt hat dem Besitzer des einsturzgefährdeten Hauses am Wiedener Kreuz eine Frist gesetzt. Bis zum 10. Juni muss er ein Konzept vorlegen, wie es mit seinem Haus weitergehen soll. Er will es gerne erhalten. Die Fachleute der Stadt hingegen halten einen Abriss für sinnvoller, aus finanziellen und zeitlichen Gründen. Anders als das Haus sind Straßen und Bürgersteige definitiv nicht unterspült. Das hat ein neues Gutachten ergeben. Wie berichtet, sorgt die teilweise gesperrte Kreuzung von Bahnstraße, Düsseldorfer und Wiedener Straße für Verkehrsprobleme. Die provisorische Ampelanlage kann die vielen Fahrzeuge nur schwer bewältigen, heißt es von der Stadt. Und wie die Ratsfraktion der Grünen mitteilt, ist die Teilsperrung auch für die umliegende Landwirtschaft ein Problem. Vor allem, wenn nächsten Monat Getreide geerntet wird, dann müssen auch große Erntefahrzeuge über die Kreuzung. Betrug mit gefälschten CO2-Zertifikaten. Deshalb hat es in Wuppertal und 7 anderen Städten in NRW und Niedersachsen Durchsuchungen gegeben. Die Staatsanwaltschaft Osnabrück leitet die Ermittlungen. Sie richten sich gegen 6 Männer zwischen 23 und 37 Jahre alt. Wie heute Nachmittag bekannt wurde, haben die Behörden gestern die Wohnungen und Arbeitsorte der Verdächtigen durchsucht. Bei dem Betrug geht es um die Möglichkeit für alle Besitzerinnen und Besitzer von E-Autos, jedes Jahr mehrere hundert Euro zu kassieren, weil sie weniger Treibhausgase verursachen. Durch die gefälschten CO2-Zertifikate soll ein Schaden von mehr als 500.000 Euro entstanden sein. Im Ronsdorfer Zentrum hat die Stadt heute Nachmittag einen neuen Mehrgenerationenpark eröffnet. Für 450.000 Euro hat sie den Stadtgarten saniert und einen benachbarten Spielplatz komplett erneuert. Beides war vorher in keinem guten Zustand. Jetzt verbindet auch ein ganz neuer Weg alle Bereiche der Grünanlage miteinander. Der Weg führt an einem Bach und an Natursteinfelsen vorbei. Außerdem gibt es einen Picknickplatz und verschiedene Sport- und Fitnessangebote für Jugendliche, Erwachsene und Senioren. Das waren die Nachrichten mit Sebastian Kaiser.
2: Unsere Wetterstationen messen am Moment Oberbarmen am Wupperfelder Markt 24 Grad, Elberfeld im Rillerviertel 23 Grad. Morgen wird es heiß bis 30 Grad. Samstag wieder wie heute. Sonntag kann es einzelne Schauer geben. Ansonsten wird der Tag sonnig. Und hier ist der Verkehr. Warnmeldung für die A535 Richtung Sonnborner Kreuz. Höhe Tönisheide liegt ein totes Tier auf der linken Spur. Dann Stau A46 Richtung Kreuz Wuppertal Nord zwischen Düsseldorf-Hersten und Erkrath. 3 Kilometer Stau, 5 Minuten plus. Weiter Richtung Kreuz Nord zwischen Faresbeck und Wichlinghausen, 4 Kilometer stockend, 10 Minuten plus. Und A46 Richtung Düsseldorf zwischen Wichlinghausen und Katernberg, 4 Kilometer stockend, 10 Minuten plus.
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2: 17.34 Uhr haben wir es. Ich wünsche einen schönen Feierabend.

0: sommerliche Musik haben wir jetzt hier am sonnigen Nachmittag. Der aktuelle Hit von Somba. Er hat so den gleichen Vibe wie ein kaltes Feierabendgetränk draußen in der Sonne mit Freunden. Nur so gut gelaunt, ohne Stress, einfach den Moment genießen. Somba, Homewrecker.
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0: 5:06 morgen früh ist der Lauftrainer bei Radio Wuppertal. Er hat Tipps für den Schwebebahnlauf in 2 Wochen. Oder Jens, kommt er wegen dir?
1: Nee, obwohl ich den auch gebrauchen könnte. Ich trainiere ja gerade für einen Halbmarathon. Den will ich dieses Jahr noch laufen. Also 21 Kilometer, etwas mehr sogar. Könnt ihr alles verfolgen auf meinem persönlichen Instagram-Account, jensvoss279. Da gibt es immer die ganzen Fortschritte. Das meiste, was ich bisher gelaufen bin, sind 16 Kilometer. Aber es ist schon, es zieht sich schon sehr.
0: Und du bist da auf der Nordbahntrasse oder auf dem Sportplatz, ne?
1: Ja, und der Tipp, den ich eigentlich geben kann bei so längeren Strecken, du darfst nicht darüber nachdenken, wie lange das noch ist. Ne? Also neulich bin ich mal gelaufen und dann hatte ich irgendwie 5 Kilometer oder so fertig und dann dachte ich so, ja, wie lange muss er jetzt noch? Ach, eine gute Stunde, immer noch. Ne? Und dann so, wenn die Sonne scheint, es ist schon anstrengend. Ne? Also mein Tipp, dann wirklich immer an den nächsten Kilometer denken oder die nächste Runde, wenn du am Sportplatz bist oder der nächste Song, ne? Wenn du Musik hörst beim Laufen zum Beispiel, das kann auch helfen. Also immer nur so Step by Step. Viel mehr Tipps kann ich gar nicht geben, aber dafür kommt ja eben morgen auch der Personal Trainer, der sich damit auskennt, sogar Leute für einen Triathlon trainiert. Also der hat die ganzen Tipps morgen früh bei mir.
0: Donnerstagnachmittag, ihr seid bei Radio Wuppertal.

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2: Mit Christian Böder, guten Tag. Die Löhne in Deutschland sind zu Jahresbeginn schneller gewachsen als die Preise. Im Schnitt haben sie um mehr als 4% zugelegt, die Preise nur um gut 2%. Einzelheiten und Reaktionen zum Trend hat Thorsten Adolfs aus dem News-Team.
3: Das Statistische Bundesamt meldet, dass vor allem Leute mit geringem Einkommen davon profitieren. Mit zur positiven Entwicklung trage die Erhöhung des Mindestlohns bei, der seit Januar bei 13,90 Euro pro Stunde liegt. Deutlich mehr Geld in der Tasche haben nach Angaben der Statistiker vor allem diejenigen, die in Bereichen wie dem Bergbau, bei Versicherungen oder bei der Energieversorgung arbeiten. Außerdem bekommen viele Azubis zurzeit mehr Geld als früher. Damit bleibt unter dem Strich mehr Kaufkraft, was wichtig ist, damit wir konsumieren können und die Wirtschaft in Schwung bleibt. Auch wenn das aktuelle Plus erfreulich klingt, warnt das Wirtschafts- und Sozialwissenschaftliche Institut der Hans-Böckler-Stiftung vor einer möglichen Wende. Die Sorge ist groß, dass die Inflation bald wieder anziehen könnte und das Lohnwachstum dann komplett aufgefressen wird. Sollte es so kommen, könnte die Wirtschaft in diesem Jahr auf der Stelle treten, sagen die Experten. Das wäre bitter, denn schon die erste Hälfte der 2020er Jahre hat den Beschäftigten bis jetzt unter dem Strich stagnierende Reallöhne beschert.
2: Und das sind weitere Nachrichten in der Zusammenfassung. Immer mehr Menschen in Deutschland sind empfänglich für einen Umstieg aufs E-Auto. Das liegt auch an der neuen staatlichen Förderung, heißt es im E-Barometer der Versicherung Hug Coburg. Demnach waren im ersten Quartal des laufenden Jahres so viele deutsche Haushalte wie noch nie von einem Verbrenner auf ein Elektroauto gewechselt. Der Ende Juni auslaufende Tankrabatt der Bundesregierung wird wohl nicht verlängert. Bundesverkehrsminister Schnieder hat diese Hoffnung vieler Autofahrer im Handelsblatt zumindest gedämpft. Der Staat komme irgendwann an die Grenzen seiner Möglichkeiten, sagte er. In deutschen Krankenhäusern sind zuletzt fast doppelt so viele Menschen mit Hautkrebs behandelt worden wie noch vor 20 Jahren. Das zeigen neue Zahlen des Statistischen Bundesamtes. 2024 waren es demnach 120.000 Patienten, die stationär mit Hautkrebs behandelt wurden. Das sind 95% mehr als 2004. Knapp 4 Monate nach dem tödlichen Angriff auf einen Zugbegleiter in Rheinland-Pfalz wird ein 26-Jähriger nun wegen Mordes angeklagt. Es war eine Tat aus niedrigen Beweggründen, sagt die zuständige Staatsanwaltschaft in Zweibrücken. Der mutmaßliche Täter soll den Bahnmitarbeiter nach einer Fahrkartenkontrolle mit Schlägen attackiert haben. Mehr dazu hat Claudia Wächter.
4: Die Tat hat viele geschockt, überall im Land, weil sie so sinnlos erscheint, die Situation so banal war. Der 26-Jährige fährt schwarz, wird bei einer Ticketkontrolle erwischt, soll den Zug verlassen und prügelt dann heftig auf den Bahnmitarbeiter ein. Das Opfer wird bewusstlos, stirbt später im Krankenhaus an einer Hirnblutung. Der mutmaßliche Täter, sagt die Staatsanwaltschaft, habe die Tat gestanden, bestreitet aber einen Tötungsvorsatz.
2: Soweit die Meldungen mit Christian Böder.
5: Das Wetter.
6: Ja, aktuell liegen wir hier in NRW bei Temperaturen so zwischen 22 und 26 Grad. Dazu gibt es richtig viel Sonne und kaum eine Wolke am Himmel. In der Nacht bleibt es weiter klar, dabei kühlt es angenehm ab auf Werte zwischen 14 und 7 Grad. Morgen am Freitag wird es dann nochmal ordentlich heiß. Bis zu 31 Grad sind angesagt. Später ziehen allerdings Gewitter auf und die bringen dann auch ein bisschen Abkühlung.
1: NRW Verkehr.
6: Mit der A2 Dortmund Richtung Oberhausen zwischen Bottrop und Kreuz Oberhausen 3 Kilometer Viertelstunde. A3 Arnhem Richtung Oberhausen zwischen Hamminkeln und Wesel 2 Kilometer 51 Minuten. A3 Oberhausen Richtung Köln zwischen Mettmann und Dreieck-Langenfeld 10 Kilometer 14 Minuten. Und die A4 Köln Richtung Aachen zwischen Elsdorf und Merzenich 5 Kilometer, da dauert es eine gute halbe Stunde länger. Euch allen unterwegs eine gute und sichere Fahrt.
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6: Einen schönen Donnerstagabend euch. Hier ist Leo Arigi. Wirklich wunderbare Temperaturen, oder? Diese ganze Woche. Also ich persönlich genieße das sehr, sehr doll. Und reiche hier nochmal die wichtigsten Fakten durch. Wird ja morgen auch nochmal schön warm, bis zu 31 Grad. Also, viel trinken, eincremen und sich nicht überfordern. Sowohl psychisch als auch physisch.

So, Leute, ich mach's wirklich immer gern in meinen Sendungen. Wir öffnen jetzt gemeinsam den Glückskeks des Tages. Ja, ich habe zu Hause einfach zu viele davon rumliegen und nehme sie dann einfach immer hier mit hin. Da stehen ja immer diese auf gleich mehreren Ebenen tiefsinnigen Botschaften drauf und drin. Und vielleicht wartet ihr auch auf so eine Art Zeichen des Schicksals. Könnte jetzt kommen, in Form des launigen Radiomoderators, der euch so ein paar Floskeln um die Ohren haut. Also, Glückskeksspruch des Tages heute am 28.05.2026. Die Kunst des Nicht-Bereitseins, es aber dann trotzdem zu tun, wird dich ganz weit nach vorne bringen. Okay, ist auch ein durchaus langer Spruch heute, aber ein wirklich guter auch, wie ich finde. Also, ich sage ihn nochmal. Die Kunst des Nicht-Bereitseins, es aber dann trotzdem zu tun, wird dich ganz weit nach vorne bringen.

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0: Das Wetter.
1: Mit aktuell Temperaturen zwischen 22 und 26 Grad bei uns in NRW. Klarer Himmel und schön viel Sonne dazu. Himmel bleibt auch in der Nacht klar, da kühlt es runter, kriegen Temperaturen zwischen 14 und 7 Grad. Der Freitag dann morgen nochmal knallig heiß. Maximal gibt es 31 Grad. Im Tagesverlauf dann mit aufkommenden Gewittern und auch Abkühlung.
0: NRW Verkehr.
1: A1, Euskirchen Richtung Dortmund, zwischen Köln-Bocklemünd und Kreuz-Leverkusen-West, 6 Kilometer, 14 Minuten. Dann die A4 Aachen Richtung Köln, zwischen Kreuz-Köln-West und Köln-Eifel-Tor, 6 Kilometer, 19 Minuten. A4, Köln Richtung Aachen, zwischen Elsdorf und Merzenich, 5 Kilometer, dauert das 36 Minuten länger. A30, Amsterdam Richtung Osnabrück, zwischen Salzbergen und Rheine, 4 Kilometer, 17 Minuten. Und die A40 noch, Essen Richtung Duisburg, zwischen Dreieck Essen-Ost und Essen-Frohnhausen, 3 Kilometer, Viertelstunde nochmal obendrauf. Euch allen unterwegs eine gute und sichere Fahrt.
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1: Hier ist Leo Arigi im besten Mix, jetzt mit den Communards, Don't Leave Me This Way. Ich finde persönlich der perfekte Soundtrack zum Ende, ja, von so einer richtig toxischen Beziehung, oder? Wenn der Partner so, oder die Partnerin flehend vor dir liegt und dir diese peinvoll klingenden Worte in die Visage haucht. Don't leave me this way. So, lass mich doch jetzt hier nicht so verkümmern, das kann doch nicht sein. Aber musikalisch ist trotzdem wunderschön, ne?

0: Radio Wuppertal hier. Morgen ist schon wieder Freitag. Diese kurzen Wochen hören nicht auf. Nächste Woche ja auch schon wieder. Erstmal hören wir uns aber morgen früh und dann machen wir uns fit für den Schwebebahnlauf. 2 Wochen nur noch, dann ist wieder Wuppertals größtes Sportevent. Morgen früh kommt der Personal Trainer zu mir in die Sendung, der auch Leute für einen Triathlon fit macht zum Beispiel. Also der weiß, wie es geht. Ich trainiere ja selbst gerade für einen Halbmarathon. Mal gucken, was er da für Tipps dabei hat. Außerdem ist morgen Tag der Nachbarschaft. Darum wird es also auch gehen. Und es ist eben Freitag. Das Wochenend-Warm-up morgen früh ab 6 bei mir. Ciao.
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0: Seit über 13 Jahren ist er dabei, hat einen Hit nach dem anderen rausgehauen und macht trotzdem immer wieder so spannende, coole neue Dinge, coole neue Songs. Einen neuen haben wir jetzt drin in der Playlist Better Times. Dafür hat Robin sich zusammen mit Barbs zusammengetan. Das ist eine griechisch-amerikanische Künstlerin, lebt heute in Berlin. Und die haben durchaus einen wirklich coolen Song aufgenommen zusammen. Also da ist viel dabei, was aktuell auch sehr angesagt ist. Retro, klingt gleichzeitig modern, schneller Beat und so viele elektronische Sounds dazu. Ich finde auch vor allem ein guter Song für die warmen Temperaturen, weil da ist am Anfang geht das los hier mit so einem Hauspiano, da hört ihr es direkt. Ah, wunderbar.
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0: Ich glaube, es ist ein Piano. Neu Robin Schulz.

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1: Mit Christian Böder, guten Abend. Nach einem schweren Unfall mit zwei toten Schülern in Dienstlaken wird weiter ermittelt. Eine 47 Jahre alte Autofahrerin war gestern in eine Gruppe von Schülern gefahren, die mit ihren Rädern auf dem Weg zum Unterricht waren. Zwei 12-Jährige starben. Weitere Infos zum Fall hat Thorsten Adolfs aus dem News-Team.
2: Die Unfallfahrerin wurde schwer verletzt. Sie liegt im Krankenhaus und konnte noch nicht befragt werden. Die Frau soll schon im vergangenen Jahr einen Unfall verursacht haben, und zwar nach einem Ohnmachtsanfall. Ihr wurde deshalb damals ein Gerät implantiert, das die Herzaktivität überwacht. Die Ermittler wollen jetzt die Daten dieses Gerätes auswerten und ein Experte untersucht den genauen Unfallhergang. Im Moment wird wegen fahrlässiger Tötung gegen die Autofahrerin ermittelt. Die Anteilnahme in Dienstlaken ist groß. Viele Menschen legen an der Unfallstelle Blumen und Kerzen nieder, um ihre Trauer zu zeigen. Und um der verstorbenen Kinder gemeinsam zu gedenken, ruft die Stadt für morgen um 8:45 zu einer Schweigeminute auf. Für viele Schüler und Lehrer der betroffenen Schulen ist die Situation extrem belastend. Deshalb sind Schulpsychologen und Seelsorger im Einsatz, um den Beteiligten beizustehen. Dienstlakens Bürgermeister Panke sagte, die gesamte Schulgemeinschaft brauche jetzt Zeit und Ruhe, um den schweren Schock in den nächsten Tagen überhaupt irgendwie verarbeiten zu können.
1: Und das sind weitere Nachrichten, kompakt zusammengefasst. In den Bemühungen um ein Ende des Ukraine-Kriegs wird die EU keine klassische Vermittlerrolle übernehmen können. Das sagte die EU-Chefdiplomatin Kallas nach einem Treffen der EU-Außenminister in Zypern. Der Grund: Europa kann kein neutraler Vermittler sein, weil man an der Seite der Ukraine stehe und auch die eigenen Sicherheitsinteressen verteidige, sagte sie. Der israelische Regierungschef Netanyahu hat angeordnet, dass die israelische Armee 70% des Gazastreifens einnehmen soll. In einer im israelischen Fernsehen übertragenen Konferenz sagte er, man setze die Hamas aktuell massiv unter Druck und kontrolliere bereits 60% des Küstenstreifens. Seit Oktober gilt eigentlich eine Waffenruhe, doch beide Seiten verstoßen immer wieder dagegen. Für die NRW-Flughäfen läuft es besser als noch vor einem Jahr. Laut den Landesstatistikern starteten im ersten Quartal rund 3,3 Millionen Passagiere von einem der 6 großen Airports im Land, ein Plus von fast 6%. Süd- und Mitteleuropa stöhnen derzeit unter einer Hitzewelle. In Frankreich erreichen die Temperaturen mittlerweile Werte von bis zu 37 Grad. Ausgerechnet Griechenland bleibt von diesem Hitzetrend weitgehend verschont. Aus Athen berichtet Takis Zafos.
3: Ich bin froh, heute nicht in meinem Land zu sein, sagte eine britische Touristin im griechischen Fernsehen und sprach damit wohl vielen Urlaubern aus der Seele. Hier in Athen nämlich, wo im Sommer sonst immer wieder Hitzewellen auftreten, bleiben die Temperaturen tagsüber moderat bei rund 30 Grad. Während Westeuropa unter der Hitze stöhnt, genießt man hier den Sommer ganz ohne Sauna-Effekt.
1: Das waren die Nachrichten mit Christian Böder.
4: Das Wetter. Noch angenehm warm draußen bei Temperaturen zwischen 22 und 26 Grad in NRW. Dazu viel Sonne und ein fast wolkenloser Himmel. In der Nacht bleibt es trocken und klar. Gleichzeitig wird es frischer mit Tiefstwerten zwischen 14 und 7 Grad. Morgen am Freitag gibt der Frühsommer dann nochmal alles. Bis zu 31 Grad sind drin. Richtung Nachmittag und Abend werden die Gewitter allerdings wahrscheinlicher. Und danach wird es auch wieder etwas kühler.
0: NRW Verkehr.
4: Mit der A1 Münster Richtung Osnabrück zwischen Flughafen Münster-Osnabrück und Ladbergen. 2 Kilometer dauert 11 Minuten länger. A3 Arnhem Richtung Oberhausen, zwischen Dienstlaken Süd und Oberhausen-Holten 3 Kilometer 8 Minuten. A4 Aachen Richtung Köln, zwischen Kreuzköln West und Köln-Eiffeltor 4 Kilometer, nochmal 8 Minuten. Dann A4 Köln Richtung Aachen, zwischen Elsdorf und Merzenich 4 Kilometer, da dauert es eine halbe Stunde länger. A30 Amsterdam Richtung Osnabrück, zwischen Salzbergen und Rheine 4 Kilometer, Viertelstunde. Und A40 Dortmund Richtung Duisburg, zwischen Gelsenkirchen Süd und Essen-Frohnhausen 6 Kilometer, 22 Minuten on top. Euch allen unterwegs eine gute und sichere Fahrt.
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4: Ja, wirklich spektakuläre Geschichte. Ihr erinnert euch bestimmt noch an den Louvre-Raub, ja? Letztes Jahr im Oktober. Jetzt soll die Story verfilmt werden. Eine französische Produktionsfirma hat sich die Filmrechte an einem Buch gesichert, das die Ereignisse nochmal so aufarbeitet. Wir haben schon mal geguckt, auf Deutsch übersetzt würde der Film heißen Der Louvre-Coup. Also ganz wunderbar, besser geht's doch nicht. Und würden wir den Film jetzt noch in Deutschland verfilmen? Da bin ich sicher. Florian Davids-Fitz, Elias Mbarek und Caroline Herfurth, die hätten ordentlich was zu spielen.
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4: Ich bin Leo Arigi, schönen Abend euch.

0: Teddy Swims. Mr. Know-It-All. Für euren späten Donnerstag.
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0: Poldi und Schweini, das war wirklich ja unser Dreamteam, oder? Bei der Heim-WM 2006. 2014 sind sie dann Weltmeister geworden in Brasilien gemeinsam. Am Wochenende, da hat Podolski seine Fußballkarriere jetzt beendet. Mit 40 Jahren. Mit gestandenen 40 Jahren. Wirklich Wahnsinn. Stand am Abend aber nicht auf dem grünen Rasen, sondern auf dem roten Teppich in Köln. Nämlich bei der Premiere seiner Netflix-Doku. Hat er große Anteile seines polnischen Heimatclubs gekauft. Will da auch richtig Geld reinstecken die nächsten Jahre. So, in 2 Wochen sitzt er dann aber erstmal vorm Fernseher und guckt WM, ne?
2: Ich hoffe einfach, dass die Deutschen den Pokal holen. Wird schwer. Es ist nicht ganz einfach, aber das ist klar. Es gibt genug andere starke Mannschaften. Und lass uns erstmal Schritt für Schritt die Vorrunde angehen. Und dann gucken, dass wir die Gegner peu à peu abschießen mit dem Achtelfinale und dann geht's weiter. Und da muss man einfach bereit sein, mental bereit, da muss man mit einem gewissen Humor Spaß dabei haben, guten Teamgeist, gute Atmosphäre und dann kann man auch, glaube ich, weit gehen.
0: Okay, das finde ich geil. Die Gegner peu à peu abschießen. Das werde ich mir merken. Werde ich auch nochmal irgendwie bei so einem Public Viewing, kann man das ja schön nochmal so einstreuen. Wir müssen die Gegner einfach peu à peu abschießen. Aber ganz ehrlich, wenn Poldi dabei ist vom Fernseher und mitfiebert, ich bin recht zuversichtlich, dass das irgendwie was werden könnte dieses Jahr mit der WM.

0: Das Wetter.
1: Bei uns in NRW aktuell sommerliche 22 bis 26 Grad und dazu ein schön blauer Himmel. Sonne heute ganz viel. Auch in der Nacht bleibt der Himmel meistens klar. Temperaturen gehen so runter auf 14 bis 7 Grad. Der Freitag dann nochmal richtig heiß mit Spitzenwerten um die 31 Grad, ehe im Laufe des Tages Gewitter aufziehen und die Temperaturen wieder nach unten gehen.
0: NRW Verkehr.
1: Mit der A1 Münster Richtung Osnabrück. Zwischen Flughafen Münster-Osnabrück und Landbergen 2 Kilometer 11 Minuten. A2 Dortmund Richtung Oberhausen, zwischen Oberhausen-Königshardt und Kreuz Oberhausen 1 Kilometer 8 Minuten. A4 Köln Richtung Aachen, zwischen Elsdorf und Merzenich 3 Kilometer 9 Minuten. Und die A30 noch Amsterdam Richtung Osnabrück, zwischen Rheine-Nord und Rheine 2 Kilometer 6 Minuten obendrauf. Euch allen unterwegs eine gute und sichere Fahrt.
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1: Schönen Feierabend euch. Hier ist Leo Arigi. Jetzt mit Musik von Kato, norwegischer DJ und Produzent, der erst in seinen Mit-40ern einen richtig großen Hype bekommen hat, nämlich durch Social Media, Instagram und TikTok. Ein Meme ist viral gegangen, womit dieser Song unterlegt war.

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1: 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Und hier haben wir jetzt schon mal direkt was aus dem Line-Up vom Rainbow Festival in unserer Playlist, die No Angels mit Daylight in Your Eyes.

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1: Ich bin David Riemer. In den Verhandlungen zu einem Rahmenabkommen im Irankrieg gibt es angeblich einen wichtigen Fortschritt. Unterhändler aus den USA und dem Iran haben laut US-Kreisen eine vorläufige Einigung erzielt. US-Präsident Trump muss aber noch zustimmen, berichtet Axios.
2: Angeblich wurde der Deal schon vor 2 Tagen geschmiedet, aber Trump wollte noch drüber nachdenken. Zuletzt hatten neue Angriffe für Sorge um ein Halten der Waffenruhe gesorgt. Das Memorandum soll ein Ende des Krieges, die Öffnung der Straße von Hormuz und die Freigabe iranischer Vermögenswerte im Ausland festlegen. Die Waffenruhe soll weiter verlängert werden, bis alle weiteren Details geklärt sind. Das iranische Atomprogramm, Sanktionen und die Beseitigung von Seeminen in der Straße von Hormuz durch den Iran. Aus den USA, Tina Eck.
1: Bundesaußenminister Wadephul ist auf dem Weg nach New York zu den Vereinten Nationen und rührt noch einmal die Werbetrommel. Denn Deutschland kandidiert für einen Platz im UN-Sicherheitsrat, dem mächtigsten Gremium der Vereinten Nationen.
3: Wir möchten in dem Gremium einen aktiven Beitrag leisten für Frieden und Sicherheit, sagt Wadephul. Ganz konkret geht es um einen nicht ständigen Sitz bei den Vereinten Nationen. Doch ob das klappt, ist keineswegs sicher, denn es gibt Mitbewerber, Österreich und Portugal, und die haben ihre Kandidatur früher angemeldet. Außerdem kritisieren mehrere Länder Berlins Haltung im Gaza-Krieg. Kurz, die Wahl Anfang kommenden Monats könnte zur Wackelpartie werden. Claudia Wächter, Nachrichtenredaktion.
1: In den Bemühungen um ein Ende des russischen Angriffskrieges gegen die Ukraine wird die EU nach Einschätzung der EU-Chefdiplomatin Kallas niemals eine klassische Vermittlerrolle übernehmen können. Man wolle der Ukraine natürlich bei den Verhandlungen helfen, sagte Kallas. Ein neutraler Vermittler zwischen Russland und der Ukraine werde Europa aber nie sein können, denn man stehe an der Seite der Ukraine und verteidige auch die eigenen Sicherheitsinteressen, erklärte sie. Die italienischen Behörden haben Vermögenswerte im Wert von mehr als 200 Millionen Euro beschlagnahmt, die mit dem Mafia-Imperium des gestorbenen Bosses Matteo Messina Denaro in Verbindung stehen sollen. Bei einer groß angelegten Razzia in mehreren Ländern wurden 3 Personen festgenommen. Die Ermittlungen drehen sich um Geldwäsche aus Drogengeschäften. Sichergestellt wurden laut Polizei unter anderem Gold- und Luxusimmobilien an der spanischen Costa del Sol.
4: Das Wetter. So langsam verabschiedet sich die Hitze aus dem Abend. Heute Nacht wird es deutlich frischer mit Tiefstwerten zwischen 14 und 7 Grad. Der Himmel bleibt klar und ein leichter Wind sorgt zusätzlich für ein bisschen Durchzug. Morgen am Freitag wird es dafür nochmal richtig heiß bei bis zu 31 Grad. Später sind dann aber auch Gewitter unterwegs, die die Temperaturen wieder runterbringen.
0: NRW Verkehr.
4: Mit der A1 Münster Richtung Osnabrück zwischen Greven und Lattbergen. 1 Kilometer Stau, 10 Minuten wegen einer Unfallstelle auf allen Fahrstreifen. Hat einen Unfall gegeben mit mehreren Autos. Bitte die Gasse für Rettungs- und Einsatzfahrzeuge bilden. Dann noch die A44 Dortmund Richtung Kassel zwischen Werl Süd und Soest. 1 Kilometer, 7 Minuten. Und die A46 Heinsberg Richtung Wuppertal zwischen Neuss-Üdesheim und Düsseldorf-Bilk. Dichter Verkehr, 7 Minuten. Euch allen unterwegs eine gute und sichere Fahrt.
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7: Radio Wuppertal 107,4 ist mal wieder hier, der Bürgerfunk mit der Sendung Freiraum Musik und mehr. Diese Sendereihe, die entsteht in Zusammenarbeit mit der Kilowatt-Redaktion, also der kirchlichen Lokalfunkwerkstatt des katholischen Bildungswerks, und läuft hier in der Regel jede Woche Donnerstag. Mein Name ist Andreas Weiser und ich wünsche euch viel Spaß.

Das ist einer der ganz großen Rockklassiker der 90er Jahre von Radiohead mit Creep. Das wichtigste Musikinstrument in der Rockmusik ist bekanntlich die E-Gitarre. Ohne die hätte sich die Rockmusik natürlich nicht so entwickelt. Einer der berühmtesten E-Gitarrenhersteller der Welt ist ja die Firma Fender. Und für den wiederum ist das bekannteste E-Gitarrenmodell die sogenannte Stratocaster. Wer die gerade nicht vor Augen hat, die Google-Bildersuche hilft weiter. Diese E-Gitarre wurde von Fender bereits im Jahr 1954 auf den Markt gebracht und ist seitdem bis heute die meistverkaufte E-Gitarre der Welt. Und die ist so populär, dass andere, meist preiswertere Hersteller, diese Gitarre kopiert und nachgebaut haben. Die verwenden dann natürlich nicht den Markennamen Stratocaster, aber die Gitarre selbst, die spielt sich bei der Konkurrenz genauso und sieht genauso aus, auch wenn ein anderer Markenname draufsteht. Die Firma Fender hat das lange Zeit nicht groß gestört. In den letzten Jahren, da gehen bei Fender allerdings die Absatzzahlen runter. Der Grund ist einfach, Fender ist deutlich teurer als die Konkurrenz, ohne qualitativ besser zu sein. Daher haben sie in letzter Zeit immer wieder mal probiert, dieses Gitarrendesign zu schützen. In ihrem Heimatland USA, da hat Fender bereits eine Schlappe vor Gericht einstecken müssen, da hat ein Gericht dieses Gitarrendesign als gemeinfrei deklariert. In Europa ist da bislang kein derartiges Urteil gefallen. Zudem hat Fender davon Wind bekommen, dass in Deutschland ein Gerichtsprozess automatisch als gewonnen gilt, wenn die gegnerische Partei schlicht nicht vor Gericht erscheint. Das brachte Fender auf die Idee, einen Stratocaster-Nachbau von einer Briefkastenfirma in China zu kaufen, wie sie zum Beispiel über AliExpress oder Temu erhältlich sind. Und damit sind sie dann

vor Landesgericht in Düsseldorf gezogen. Da die chinesische Briefkastenfirma logischerweise nicht vor Gericht erschienen ist, hat das Gericht gesagt, dass das Stratocaster-Design hier in Europa geschützt ist. Ein klassisches Versäumnisurteil. Daraufhin hat die Firma Fender hier in Europa alle möglichen Musikfachhändler angeschrieben und ihnen ein Abmahnschreiben geschickt mit der Aufforderung, sämtliche Nachbauten, die sie im Laden haben, zu vernichten. Zudem sämtliche offene Bestellungen über entsprechende Instrumente stornieren und zudem sämtliche Instrumente, die sich bereits im Umlauf befinden im Markt, zurückzurufen und den Konsumenten das Geld zurückerstatten. Wohlgemerkt reden wir da europaweit bestimmt so von einigen 10.000 oder 100.000 Gitarren. Allein der größte Musikhändler Deutschlands, die Firma Thomann, hat insgesamt über 1.400 Nachbauten im Sortiment. Thomann als größter Händler dürfte eine solche Rückrufaktion vermutlich wirtschaftlich noch überleben. Es wird aber gemunkelt, dass ausnahmslos alle anderen Musikhändler sofort pleite gehen würden, wenn Fender das wirklich durchsetzt. Also zumindest aus moralischer Hinsicht ist das, was Fender da macht, ein absolutes No-Go. Konsequenterweise breitet sich da im Internet jetzt ein ordentlicher Shitstorm aus. Ja, und so muss man jetzt einfach mal abwarten, wie sich diese Geschichte weiterentwickelt.

Das war Musik von dem Holländer Ron van den Beuken. Da hatte er Anfang der 2000er einige große Hits, zumindest so in der Trance-Szene. Einige davon erschienen auch unter diversen Pseudonymen, so wie auch dieser Titel hier. Den veröffentlichte er unter dem Projektnamen The Mystery und der Titel hieß auch noch gleich Mystery. Die Titel von diesen Produzenten existieren natürlich nach wie vor, sind aber im Radio heutzutage nur noch selten zu hören. Das ist jetzt weiterhin der Bürgerfunk auf Radio Wuppertal 107,4, die Sendung Freiraum, Musik und mehr. Und ich bin weiterhin für euch Andreas Weise.

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Mittlerweile haben wir zwar ziemlich sommerliche Temperaturen so die letzten Tage und da passt diese Nummer natürlich eigentlich perfekt rein. Der hätte auch meines Erachtens das Zeug zum Sommerhit, wird aber im Moment nur langsam bekannter. Das griechische Musikprojekt Hellenic Crew mit dem Titel Kavoras. Ursprünglich eine alte griechische Volksweise, in den 80ern hier in Deutschland durch den Kinderliedermacher Frederik Wahle bekannt gemacht mit dem auf Kinder ausgerichteten deutschen Text. Also wer in den 80ern und 90er Jahren selbst Kind war oder Kinder hatte, der kam damals an dieser Melodie nicht vorbei.

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In der Welt da draußen, da passieren mittlerweile mitunter immer beklopptere Dinge. So ist es zum Beispiel Usus, wenn man sich in Online-Shops wie zum Beispiel Amazon, insbesondere bei höherpreisigen Artikeln, vor dem Kauf die Rezensionen durchliest. Jedoch hat sich da im Laufe der Zeit mittlerweile herumgesprochen, dass man denen nicht immer unbedingt trauen kann. Denn mittlerweile gibt es sogar findige Dienstleister, bei denen man sich nämlich einfach positive Rezensionen kaufen kann. Das ist mittlerweile alles hinlänglich bekannt und nicht neu. Viele Konsumenten filtern infolgedessen inzwischen die Rezensionen und lesen sich nur noch die Schlechten durch. Die neueste Entwicklung ist allerdings, dass man auch denen nicht mehr unbedingt trauen kann. Denn die Fokussierung auf schlechte Rezensionen hat sich mittlerweile auch bei Firmen herumgesprochen. Und so gehen viele Firmen mittlerweile her und lassen bei Konkurrenzprodukten schlechte Rezensionen einkaufen, um die eigene Ware besser dastehen zu lassen. Das heißt, mittlerweile kann man auf Amazon und Co. den Rezensionen in der Regel so gut wie gar nicht mehr vertrauen. Weder die guten noch die schlechten Rezensionen sind mittlerweile verlässlich.

Dieser Song ist hier in Deutschland nicht so wahnsinnig bekannt geworden, aber bei unseren holländischen Nachbarn hat er einen absoluten Rekord eingefahren. Der Sänger Jody Bernal kommt eigentlich aus Bogota in Kolumbien, wurde aber bereits als Baby von einer holländischen Familie adoptiert und wuchs in Delft auf. Und mit diesem Titel Que Si Que No, da hatte er in seiner holländischen Heimat einen Nummer 1 Hit und der blieb dort satte 15 Wochen auf Platz 1 und geht damit in die holländische Musikgeschichte ein, denn damit war das der Song, der in Holland am längsten auf Platz 1 verweilt ist. Der Rekordhalter in Deutschland ist übrigens seit 2 Jahren der Komet von Udo Lindenberg und Apache 207 mit satten 18 Wochen auf Platz 1 der deutschen Singlecharts. Zuvor teilten sich in Deutschland gleich 2 Titel diesen Rekord. Rivers of Babylon von Boney M. und Despacito von Luis Fonsi und Daddy Yankee belegten beide jeweils 17 Wochen Platz 1. Das war jetzt mal wieder die Sendung Freiraum, Musik und mehr im Bürgerfunk auf Radio Wuppertal. Wenn nichts dazwischen kommt, bin ich nächste Woche wieder für euch da, wieder am Donnerstag. Das müsste dann Fronleichnam sein. Ich bin jetzt raus, sagt tschüss, Andreas Weiser.

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1: Ich bin David Riemer. In den Verhandlungen zu einem Rahmenabkommen im Irankrieg gibt es einen wichtigen Fortschritt. Unterhändler aus den USA und dem Iran haben laut US-Kreisen eine vorläufige Einigung erzielt. US-Präsident Trump muss aber noch zustimmen, berichtet Axios. Sollte Trump das tun, würde die Waffenruhe verlängert und Verhandlungen über Irans Atomprogramm aufgenommen. Knapp 4 Monate nach dem tödlichen Angriff auf einen Zugbegleiter in Rheinland-Pfalz wird ein 26-Jähriger nun wegen Mordes angeklagt. Es war eine Tat aus niedrigen Beweggründen, teilte die Staatsanwaltschaft mit. Der mutmaßliche Täter soll den Bahnmitarbeiter nach einer Fahrkartenkontrolle mit Schlägen attackiert haben.
2: Die Tat hat viele geschockt, überall im Land, weil sie so sinnlos erscheint, die Situation so banal war. Der 26-Jährige fährt schwarz, wird bei einer Ticketkontrolle erwischt, soll den Zug verlassen und prügelt dann heftig auf den Bahnmitarbeiter ein. Das Opfer wird bewusstlos, stirbt später im Krankenhaus an einer Hirnblutung. Der mutmaßliche Täter sagt, die Staatsanwaltschaft habe die Tat gestanden, bestreitet aber einen Tötungsvorsatz. Claudia Wächter, Nachrichtenredaktion.
1: Die EU-Kommission hat wegen illegaler Produkte eine Strafe in Höhe von 200 Millionen Euro gegen den chinesischen Online-Marktplatz Temu verhängt. Das Unternehmen habe die Risiken und Schäden für Verbraucher nicht ordnungsgemäß bewertet und verstoße damit gegen EU-Recht, das teilte die Brüsseler Behörde mit.
3: Von einem besonders schwerwiegenden Verstoß gegen EU-Regeln sprach die Kommission. 130 Millionen EU-Bürger seien bei Temu Kunden und das Risiko für sie sei zu groß. So sei ein hoher Prozentsatz von Ladegeräten mangelhaft gewesen. Zu viele Babyspielzeuge hätten zu viele Chemikalien enthalten und bei anderen habe Erstickungsgefahr bestanden. Temu kümmere sich zu wenig um die Sicherheit der verkauften Produkte. Aus Brüssel, Dieter Ebeling.
1: Während der Hitzewelle in Frankreich mit Temperaturen von bis zu 37 Grad gibt es für Grundschüler im Ort Soustan statt Unterricht einen kostenlosen Besuch im Freibad. In den Klassenräumen waren bis zu 53 Grad gemessen worden, deshalb wurde der Unterricht abgesagt. Die rund 350 Schülerinnen und Schüler erhielten gratis Eintritt in ein Freibad. Wegen extremer Hitze gilt in 17 Departements die Warnstufe Orange. Außerdem wurden Züge gestrichen und im Großraum Paris Tempolimits sowie Fahrverbote verhängt.
4: Das Wetter. Der Abend bringt langsam ein bisschen Abkühlung mit sich. In der Nacht sinken die Temperaturen dann auf 14 bis 7 Grad. Der Himmel bleibt dabei klar und ab und zu zieht ein leichter Wind durch. Morgen am Freitag wird es dann nochmal richtig warm mit Spitzenwerten bis zu 31 Grad. Später kommen Gewitter dazu und die sorgen dann auch wieder für ein bisschen frischere Luft.
5: NRW Verkehr.
4: Mit einer Meldung von der A4 Köln Richtung Aachen zwischen Köln-Klettenberg und Kreuz Köln-West. 2 Kilometer, da dauert es eine gute halbe Stunde länger. Euch allen unterwegs eine gute und sichere Fahrt.
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4: So, es läuft ja auch gerade Germany's Next Topmodel Finale. Und es ist dieses Jahr ein bisschen was anders. Normalerweise wird das ja immer live gesendet. Dieses Jahr ist es voraufgezeichnet. Das heißt, Gewinnerinnen und Gewinner stehen jetzt schon fest. Aber wir wissen es natürlich noch nicht. Ich gucke da ganz gespannt auf den Fernseher, der hier über dem Mischpult hängt. Wer es denn dann am Ende sein wird, und ich finde grundsätzlich ja GNTM auch so eine coole Abkürzung, da würde ich auch gerne mal irgendwie was machen. Der Abend mit Leo Arrigi, D-A-M-L-A. Damla. Das klingt gar nicht so scheiße. Hier ist Taylor Swift. Ah.

0: Fast jeden Tag sind ja irgendwelche bescheuerten Gedenktage, aber manchmal eben auch wichtige und gute. Zum Beispiel heute, da ist sowohl Internationaler Tag der Frauengesundheit als auch Internationaler Tag der Menstruationshygiene. Das sind Themen, die Männer schnell verunsichern, kann aber auch mal wichtige Fragen aufwerfen.
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2: Meine Frage an die Männer. Habt ihr eine Ahnung, was Tampons und Binden kosten? Oh, ich weiß, das Thema mögen wir Kerle nicht, ne? Es ist wie Beine rasieren. Ihhh, unangenehm. Ja, die meisten Männer zucken beim Wort Binde ja schon zusammen. Aber klar, normal. Viele Männer haben eben Bindungsängste. Sorry, den konnte ich nicht liegen lassen. Aber jederzeit können wir über Fettauffangschalen beim Gasgrill diskutieren. Aber Hygiene? Pah! Frauensache. Trotzdem, gar nicht so billig die Dinger. Ich sollte die letzten Mal kaufen und ich bin fast hinten rübergekippt. Das ist ja kein Luxusartikel, sondern die braucht man einfach. Also, Frau brauchst. Naja. Und dann habe ich mal ChatGPT gefragt, was das kosten würde, wenn Tampons und Binden in Deutschland umsonst wären. Soll ich euch was sagen? Es wäre weniger als der Tankrabatt. Aber die einzige Periode, die die Regierung interessiert, ist die Wahlperiode. Zum Schluss aber nochmal eine ganz wichtige Frage. Meine Fettauffangschale bei meinem Weber, ist die spülmaschinenfest eigentlich?
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0: Das Wetter.
1: Der Abend kühlt sich so langsam runter. In der Nacht kriegen wir Tiefstwerte zwischen 14 und 7 Grad. Dabei bleibt der Himmel klar, ein leichter Wind zieht durch. Der Freitagmorgen dann nochmal ordentlich warm, bei Höchstwerten bis zu 31 Grad. Später ziehen dann auch Gewitter auf und bringen durchaus Abkühlung.
0: NRW Verkehr.
1: Mit der A4 Köln Richtung Aachen zwischen Köln-Klettenberg und Kreuz-Köln-West. 2 Kilometer, halbe Stunde oben drauf. Euch allen unterwegs eine gute und sichere Fahrt.
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1: Kollege hatte hier gerade mexikanische Süßigkeiten dabei. Die sahen aus wie Baumrinde und haben auch geschmeckt wie Baumrinde. In verschiedenen Geschmacksrichtungen. Einmal mit so ein bisschen Wassermelone, einmal scharf, das war auch ganz interessant. Und eine Geschmacksrichtung habe ich noch nicht ausprobieren können. Die will er dann beim nächsten Mal mitbringen. Ich bin sehr gespannt. Danke, Lucian. Für die Geschmacksexkursion. Sehr interessant. Ich habe den Namen leider vergessen, sonst würde ich es euch jetzt sagen. Weiß nicht, ob ich es empfehlen würde zu kaufen. Aber es ist auf jeden Fall eine Erfahrung. Ich bin Leo Arigi, das Avicii.

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0: Es gab Kritik, es gab Missverständnisse. Aber jetzt ist Harmonie. Sofort.
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0: Wir sind im zweiten Trainingslagertag der deutschen Nationalmannschaft. Und Kollege Sascha Fassbender, alle Zeichen auf Teambuilding, oder?
2: Ja, noch mehr als das. Bundestrainer Julian Nagelsmann sagt das hier.
3: Dass wir jetzt für die nächsten Wochen wie eine Familie sind und dass jeder das Vertrauen zu seinem Nebenmann, zu seiner Nebenfrau hat im gesamten Team. Dass da nichts zwischen Spielern ist, zwischen Trainerteam, nichts irgendwie schwelzt und jeder immer offen die Dinge auch anspricht.
2: Statt Teambuilding will er eine Familie bilden.
0: Und das nachdem Julian Nagelsmann in der Kritik steht. Die eigentliche Nummer 1, Baumann soll ja für Manuel Neuer wieder auf die Bank.
2: Genau, und Nagelsmann hat ja auch immer mal wieder den erfolgreichen Stürmer Dennis Undav kritisiert und stattdessen erfolglosere Stürmer aufgestellt, wobei er sich für diese Kritik an Undav dann auch mittlerweile entschuldigt hat.
0: Und jetzt volle Fahrt Richtung Harmonie.
2: Total. Nagelsmann will jedem Spieler eine Aufgabe geben, also auch denen, die jetzt vielleicht nicht spielen und auch nicht spielen werden. Es geht also viel um Zusammenhalt und um Stimmung. Manche Spieler hat er auch als Kaugummi bzw. als Kleber bezeichnet, weil die halt eben buchstäblich für den Zusammenhalt sorgen sollen. Und vielleicht funktioniert das ja auch nach diesem ganzen Hin und Her in der Vergangenheit. Morgen ist zum Beispiel ein Grillfest geplant mit allen Spielern und ihren Familien.
0: Ja, so sind wir Deutschen aber auch einfach. Es gibt Streit, dann Grillfest und plötzlich lieben sich alle.
2: So erhoffen wir uns das zumindest, denn kommenden Sonntag steht das Testspiel gegen Finnland an in Mainz und danach geht's dann so langsam Richtung USA. In North Carolina ist das WM-Quartier der Deutschen.
0: Und da will man dann auch politisch anders auftreten als zum Beispiel in Katar.
2: Mhm, sie wollen politisch quasi gar nicht auftreten, so DFB-Sportdirektor Rudi Völler.
4: Es gibt viele Dinge in der Welt, die uns allen nicht gefallen, die hier sitzen. Ich glaube schon, dass wir gut daran tun, das ein bisschen zu trennen. Wir sind da, um eine Weltmeisterschaft zu spielen und am Ende geht es dann auch nur um Fußball.
2: Dennoch wolle man niemanden den Mund verbieten.
0: Ja, eine Aussage, sportlich vermutlich der richtige Weg, sich auf den Fußball zu fokussieren. Durchaus, wir haben das Ganze natürlich weiter im Blick. Das Trainingslager inzwischen Tag 2 in Herzogenaurach der deutschen Nationalmannschaft. Baby, goodbye.

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1: Ich bin Diana Kramer. In den Verhandlungen zu einem Rahmenabkommen im Irankrieg gibt es angeblich einen wichtigen Fortschritt. Unterhändler aus den USA und dem Iran haben laut US-Kreisen eine vorläufige Einigung erzielt. US-Präsident Donald Trump muss aber noch seine Zustimmung geben, heißt es.
2: Angeblich wurde der Deal schon vor 2 Tagen geschmiedet, aber Trump wollte noch drüber nachdenken. Zuletzt hatten neue Angriffe für Sorge um ein Halten der Waffenruhe gesorgt. Das Memorandum soll ein Ende des Krieges, die Öffnung der Straße von Hormuz und die Freigabe iranischer Vermögenswerte im Ausland festlegen. Die Waffenruhe soll weiter verlängert werden, bis alle weiteren Details geklärt sind. Das iranische Atomprogramm, Sanktionen und die Beseitigung von Seeminen in der Straße von Hormuz durch den Iran. Tina Eck, USA.
1: Im Prozess um mutmaßliche Anschlagspläne auf ein Konzert von US-Star Taylor Swift in Wien ist der Angeklagte schuldig gesprochen worden. Die Geschworenen am Landesgericht Wiener Neustadt erkannten den 21-jährigen Österreicher auch bei der Bildung einer Terrorzelle für schuldig.
3: Die Attentatspläne auf das Taylor Swift-Konzert hatte der Hauptangeklagte freimütig gestanden. Mit Messern, einem Lastwagen oder einer Bombe wollte er möglichst viele Fans des US-Stars vor dem Wiener Ernst-Happel-Stadion töten. Schwieriger einzuordnen war seine Rolle bei der Bildung einer regelrechten Terrorzelle. Hier ging es letztlich um den Vorwurf der Beihilfe zum versuchten Mord. Aus Wiener Neustadt, Matthias Röder.
1: Der Tarifkonflikt für bundesweit rund 60.000 Beschäftigte bei der Deutschen Telekom ist beigelegt. Wie die Gewerkschaft Verdi und die Telekom mithalten, wurde die Einigung in der 4. Runde nach einem 36-stündigen Verhandlungsmarathon erzielt. Vereinbart wurden nach Angaben beider Seiten höhere Entgelte und ein verlängerter Kündigungsschutz. Laut Verdi gibt es außerdem erstmalig einen Mitgliederbonus. Betriebsbedingte Kündigungen werden für die gesamte Laufzeit des Tarifvertrags ausgeschlossen. Nach dem Zusammenstoß von 2 Stadtbahnen in Hannover rechnen die Verkehrsbetriebe Östra mit einem Schaden in Millionenhöhe. Bei dem Unfall wurden laut Polizei 7 Menschen leicht verletzt. Nach ersten Erkenntnissen könnte eine falsch gestellte Weiche Ursache des Zusammenstoßes gewesen sein. Beide Bahnen entgleisten. Die Polizei hat die Ermittlungen aufgenommen.
4: Das Wetter. So langsam verabschiedet sich die Hitze aus dem Abend. Heute Nacht wird es deutlich frischer mit Tiefstwerten zwischen 14 und 7 Grad. Der Himmel bleibt klar und ein leichter Wind sorgt zusätzlich für ein bisschen Durchzug. Morgen am Freitag wird es dafür nochmal richtig heiß bei bis zu 31 Grad. Später sind dann aber auch Gewitter unterwegs, die Temperaturen wieder runterbringen.
0: NRW Verkehr.
4: Mit der A3 Köln Richtung Frankfurt zwischen Lohma und Kreuzborn-Siegburg. 1 Kilometer 7 Minuten. A4 Köln Richtung Aachen zwischen Köln-Klettenberg und Kreuz-Köln-West. 2 Kilometer 22 Minuten. Und A44 noch Dortmund Richtung Kassel zwischen Kreuz-Wünnenberg-Haaren und Lichtenau-Westfalen. 1 Kilometer dauert 8 Minuten länger. Euch allen unterwegs eine gute und sichere Fahrt.
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4: So einen schönen Abend euch. Hier ist Leo Arigi, jetzt mit sommerlicher Musik. Wir sind ja auch noch in der sommerlichen Woche. Morgen noch mal bis zu 31 Grad. Aber eben auch Gewitter, ihr habt es gehört. Und ich finde, man verschiebt dieses Gewitter irgendwie in den Hinterkopf und hat das nicht mehr so ganz auf dem Schirm. Und dann bist du unterwegs und irgendwie die Sonne knallt dir entgegen und dann denkst du, ach, ja stimmt, jetzt gewittert es ja gleich. Oder noch besser, dann donnert es plötzlich, einmal blitzt und da regnet aber ordentlich was auf dich runter. So, dann guckt mal, dass ihr morgen vielleicht irgendwie mit eurem Crush unterwegs seid. Habt ihr noch eine romantische Szene.

0: Ich wüsste es gar nicht so genau. Wen würde ich denn da mitnehmen?
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0: Wir reden diese Woche über die verschiedensten Arten von Urlaub. Jetzt geht's an einsame Orte. Ne? Ist ja auch so ein Ding, Urlaub machen, wo niemand ist. Ebenso wie auf einer einsamen Insel. Kollege Sascha Fassbender hat Ideen, wen wir alles so auf einer Reise brauchen.
2: Ich gründe eine Urlaubs-WhatsApp-Gruppe und packe rein. Also wichtig ist ja vor allem die Verpflegung. Du brauchst ja einfach einen Freund, der gut in der Küche ist.
3: Man kann Nudeln machen warm, man kann Nudeln machen kalt. Also man kann abends, morgens essen, wie man gerade Hunger hat.
2: Und natürlich, du willst ja auch nicht alleine essen. Du brauchst also auch jemanden an deiner Hand, der gern mit dir zusammen isst.
4: Hey, ich bin heute wieder mal im McDonald's. Hier mein Big Mac.
2: Boah, ziemlich deftig. Da braucht's Getränke zum Runterspülen. Vielleicht ja mal ein gemütliches Bierchen.
5: Wie viel hast du getrunken?
6: Einiges. Oh, aua.
5: Was hast du getrunken?
6: Wodka und Bier. Aua.
2: Ey, und denk dran, bei regnerischen Tagen oder so, wenn es mal nicht läuft oder wenn du Heimweh kriegst, da brauchst du Leute, die gute Laune verbreiten.
7: Das ist mein kleiner Stimmungstest. Wie ist die Stimmung hier? Zicke, zacke, zicke, zacke. Schlecht.
2: Und zu guter Letzt, auf so eine einsame Insel nehme ich jemanden mit, der sich schnell auskennt und geografisch den Überblick behält.
8: Vom Hauptbahnhof in München, ohne dass Sie am Flughafen noch einchecken müssen, dann starten Sie im Grunde genommen am Flughafen, am Hauptbahnhof in München, starten Sie Ihren Flug, weil das ja klar ist.
2: Weil das ja klar ist, brauche ich ja eigentlich eh keinen Urlaub. Also nie wieder.
9: Wir haben uns ausgeruht. Wir sind ein bisschen zu bequem geworden.

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0: Das Wetter.
1: Jetzt am Abend wird es nach und nach angenehmer draußen. In der Nacht kühlt es runter auf Temperaturen zwischen 14 und 7 Grad. Dazu bleibt der Himmel klar und ein leichter Wind ist auch mit dabei. Der Freitag startet dann nochmal hochsommerlich mit bis zu 31 Grad. Im Laufe des Tages ziehen aber Gewitter auf und danach wird es auch wieder etwas kühler.
0: NRW Verkehr.
1: A4, Köln Richtung Aachen, zwischen Köln-Klettenberg und Kreuz Köln-West, 2 Kilometer, 13 Minuten. Und die A44, Dortmund Richtung Kassel, zwischen Diemelstadt und Warburg, 2 Kilometer, 11 Minuten. Euch allen unterwegs eine gute und sichere Fahrt.
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1: Jetzt mit ein paar positiven Affirmationen in Form von Leonie. Die sagt nämlich, don't worry, egal was es ist, wodurch du gerade gehst. Ich bin hier und ich sag dir, es ist nicht so schlimm. Na komm, komm, hör mal ein bisschen zu hier. Wir machen jetzt mal hier ein bisschen loco-loco, bisschen entspannt gemeinsam. Also, Leonie angesagt von mir, Leo Arigi. Passt doch. Schönen Abend euch.

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0: Linkin Park für euren Donnerstagabend. Emptiness Machine.
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0: Die Beliebtheitswerte für Kanzler Merz gehen in den Keller. Das Vertrauen in die Regierung laut Umfragen auch. Ja, es gab vielleicht zu viele Streitereien, verbale Pannen und ein Kanzler, der sich gewissermaßen nicht verstanden fühlt. Lesen wir immer häufiger in den Zeitungen, dass sich die Union in Berlin auf die Suche nach einem Ersatzkanzler macht, angeblich. Und da fällt der Blick häufig auf NRW-Ministerpräsident Hendrik Wüst. Wir fragen uns, wäre Wüst ein möglicher Ersatzkanzler? Wir fragen nach bei jemandem, der sich auskennt damit, nämlich José Nascianti, leitet unser Landtagsstudio und ist auch Politikexperte. José, wie nachvollziehbar ist denn jetzt diese Geraune darüber, dass Wüst als Kanzler übernehmen sollte?
2: Also ich finde es total verständlich, dass man in der CDU und auch in der CSU überhaupt nicht zufrieden ist mit Kanzler Merz. Es sind ja nicht nur die Umfragewerte, sondern auch die Tatsache, dass er in letzter Zeit kaum ein Fettnäpfchen ausgelassen hat. Und ich kann auch verstehen, dass viele dann nach Düsseldorf blicken und sich fragen, könnte Wüst das machen? Ich habe Wüst vergangene Woche auf seiner Reise nach Polen begleitet. Dort war er in heikler diplomatischer Mission unterwegs und er hat das, muss man sagen, gut gemacht. Wüst regiert hier in NRW zusammen mit den Grünen. Auch das klingt für viele in Berlin interessant. Viele in der CDU bereuen nämlich gerade, dass sie die Grünen im Wahlkampf so schlecht gemacht haben, weil es mit der SPD nicht so gut läuft.
0: Wie wahrscheinlich wäre das denn, dass Wüst bald das Kanzleramt übernimmt?
2: Naja, zum jetzigen Zeitpunkt ist das eher unwahrscheinlich. Wüst bereitet sich auf den Wahlkampf hier in NRW vor. Nächstes Jahr im April sind Landtagswahlen. Würde er jetzt nach Berlin gehen, würde der CDU hier in NRW das wichtigste Zugpferd abhanden kommen. Und dann wäre da noch die Frage, wie das ablaufen sollte. Um Friedrich Merz als Kanzler jetzt zu ersetzen, müsste Merz entweder von alleine gehen oder es müsste ein Misstrauensvotum im Bundestag geben oder es müsste Neuwahlen geben. Alle drei Szenarien halte ich im Moment für nicht sehr wahrscheinlich. Was wahrscheinlicher ist, das ist, dass Merz bei der nächsten Bundestagswahl nicht mehr antritt und dann Wüst aufgestellt wird. Sollte er die Landtagswahl im kommenden Jahr hier in NRW gewinnen, hätte er dann auch noch ein sehr gutes Arbeitszeugnis als Kanzlerkandidat.
0: In Berlin wird in der CDU hinter vorgehaltener Hand darüber getuschelt, ob Hendrik Wüst Friedrich Merz als Kanzler ablösen könnte. Eine Einschätzung dazu war das von José Nascianti aus unserem Landtagsstudio. Dankeschön.
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1: Ich bin Diana Kramer. Die EU-Kommission hat wegen illegaler Produkte eine Strafe in Höhe von 200 Millionen Euro gegen den chinesischen Online-Marktplatz Temu verhängt. Das Unternehmen habe die Risiken und Schäden für Verbraucher nicht ordnungsgemäß bewertet und verstoße damit gegen EU-Recht, heißt es aus Brüssel.
2: 130 Millionen EU-Bürger seien bei Temu Kunden und das Risiko für sie sei zu groß. So sei ein hoher Prozentsatz von Ladegeräten mangelhaft gewesen. Zu viele Babyspielzeuge hätten zu viele Chemikalien enthalten und bei anderen habe Erstickungsgefahr bestanden. Temu kümmere sich zu wenig um die Sicherheit der verkauften Produkte. Aus Brüssel, Dieter Ebeling.
1: Steht ein Rahmenabkommen zum Iran-Krieg zwischen Teheran und Washington? Nach US-Berichten, wonach Unterhändler beider Seiten eine vorläufige Einigung erzielt hätten, heißt es jetzt aus dem Iran, ein Abkommen sei bislang weder fertiggestellt noch bestätigt. Das berichtet die den iranischen Revolutionsgarden nahestehende Nachrichtenagentur Tasnim am Abend. Berichte von US-Medien, wonach das Abkommen bereits abgeschlossen wurde, seien falsch. Ziel des Abkommens soll nach US-Angaben sein, die Waffenruhe zu verlängern, Verhandlungen über Irans Atomprogramm aufzunehmen und die Straße von Hormuz für den Schiffsverkehr zu öffnen. Die andauernden Reibereien in der schwarz-roten Koalition haben auch Spekulationen um Bundeskanzler Friedrich Merz ausgelöst. Jetzt hat sich Vizekanzler und Finanzminister Lars Klingbeil dazu geäußert. Er sagte zu den Medienberichten am Rande eines Treffens mit europäischen Amtskollegen in Berlin:
3: Ich habe nicht die Zeit, mich an solchen Spekulationen zu beteiligen. Ich habe mit dem Kanzler ein Vertrauensverhältnis. Wir wissen um die Aufgabe, die vor uns steht, innenpolitisch, europapolitisch, auch international. Und daran arbeiten wir, glaube ich, beide sehr gerne und werden das auch weiterhin tun.
1: Vizekanzler und SPD-Chef Lars Klingbeil. Für seine Anschlagspläne auf ein Taylor Swift-Konzert 2024 in Wien und für die Bildung einer Terrorzelle ist ein 21-jähriger Islamist zu 15 Jahren Haft verurteilt worden. Das Landesgericht Wiener Neustadt sah es als erwiesen an, dass der Österreicher mit nordmazedonischen Wurzeln im August vor 2 Jahren Fans des US-Superstars vor dem Ernst-Happel-Stadion in Wien attackieren wollte. Ein weiterer mitangeklagter Islamist wurde zu 12 Jahren Haft verurteilt.
4: Das Wetter. Der Abend bringt langsam ein bisschen Abkühlung mit sich. In der Nacht sinken die Temperaturen dann auf 14 bis 7 Grad. Der Himmel bleibt dabei klar und ab und zu zieht ein leichter Wind durch. Morgen am Freitag wird es dann nochmal richtig warm mit Spitzenwerten bis zu 31 Grad. Später kommen Gewitter dazu und die sorgen dann auch wieder für ein bisschen frischere Luft.
0: NRW Verkehr.
4: A4 Köln Richtung Aachen zwischen Köln-Klettenberg und Kreuz Köln-West. 1 Kilometer, da dauert es eine Viertelstunde länger. Euch allen unterwegs eine gute und sichere Fahrt.
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4: So, das finde ich ja auch geil. Musikclubs werden offiziell Kulturorte. Vorher waren sie Vergnügungsstätten. Unter anderem dazu zählen auch Wettbüros, Sexkinos oder Spielhallen. Und jetzt sind sie Kulturorte. Das heißt, die können jetzt auch in Mischgebieten, urbanen Gebieten oder Wohngebieten angesiedelt werden. Ja, das werden vielleicht einige schlecht finden, andere wiederum sehr schön. Kann man ja schön mal ausdiskutieren in unserer netten Debattierrunde. In jedem Fall wunderbar, wenn ihr vielleicht irgendwie, keine Ahnung, noch jung seid und eure Eltern davon überzeugen müsst, in den Club zu gehen, könnt ihr sagen, ja, nee, ich gehe jetzt zu einem Kulturort. Hammer-Gag, ja, ich weiß. Ich bin Leo Arrighi, das ist Genesis für euren Abend. Land of Confusion.

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0: Das ist Alex Warren, Fever Dream. Für diesen Donnerstagabend.
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0: Wir sprechen ja die ganze Woche über Kreuzfahrten. Aktuell Riesenreisetrend. Über die Jahre werden es immer mehr Kreuzfahrten, die in deutschen Häfen starten und die eben auch Passagiere aus Deutschland an Bord haben. Wir haben uns natürlich auch mal bei euch umgehört, wollten so wissen, wie sieht es denn da eigentlich aus? Kreuzfahrt eher ja oder nein?
2: Ja, noch nie gemacht, aber wäre bestimmt interessant zu sehen. So. Einfach mal so abgeschottet irgendwie von allem zu sein und dann aber auch mit anderen Leuten dann mal zusammen zu sein auf engem Raum. Ist bestimmt ganz lustig, ja.
3: Wir haben schon mal eine gemacht. War eigentlich ganz gut, aber ich bin sehr krank, deswegen. Also ich würde es nicht nochmal machen.
4: Bei mir war es eigentlich auch gut. Es war interessant, die verschiedenen Städte auch zu sehen und verschiedene Restaurants auch.

0: ist gar nichts für mich. Ich habe keine Lust auf Städtetrips. Ist nicht meins. Fühle ich mich auch zu eingeengt.
1: Ja, kann ich auch verstehen. Es sind ja auch wirklich viele Leute auf engem Raum. Auf der anderen Seite kannst du viel sehen. Also hat alles seine Vor- und Nachteile. Wir reden noch bis morgen ganz ausgiebig hier über Kreuzfahrten, Vor- und Nachteile und alles rundherum. Dites-moi,

0: Das Wetter.
1: Der Abend kühlt sich so langsam runter. In der Nacht kriegen wir Tiefstwerte zwischen 14 und 7 Grad. Dabei bleibt der Himmel klar, ein leichter Wind zieht durch. Der Freitagmorgen dann nochmal ordentlich warm, bei Höchstwerten bis zu 31 Grad. Später ziehen dann auch Gewitter auf und bringen durchaus Abkühlung.
0: NRW Verkehr.
1: Mit der A4 Köln Richtung Aachen zwischen Köln-Klettenberg und Kreuz-Köln-West. 2 Kilometer, da dauert es 8 Minuten länger. Euch allen unterwegs eine gute und sichere Fahrt.
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1: Hier ist Leo Arigi, 11:30 durch. So, jetzt musst du mal kurz auf die Uhr gucken. Jetzt mit Musik von wahrscheinlich einem der bekannteren Wuppertaler, Tim Kamrat. Geht ja aber nur unter Kamrat. Hack Yourself. Jetzt für euch.

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0: Benson Boone. Sorry, I'm here for someone else.
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0: Tatjana Maslany, Schauspielerin aus Kanada, hat zuletzt unter anderem Superheldin She-Hulk, also die weibliche Version des Hulks, gespielt und war davor auch in Orphan Black zu sehen, auch eine Serie, die von irgendwie allen möglichen Leuten abgefeiert wurde. Jetzt hat sie was Neues am Start und wir haben ja schon gesehen, sie hat schon viele erfolgreiche Sachen gemacht. Deswegen lohnt es sich natürlich auch mal, auf die neue Serie zu gucken. Maximum Pleasure Guaranteed, so heißt die, läuft auf Apple TV Plus. Und unser Film- und Serienexperte Jörg Albrecht macht mit uns den Check.
2: Das Ende ist am schwersten. Der Anfang ist immer vielversprechend.
3: Eine Lebensweisheit, die auch auf so einige Serien zutrifft. Fangen super an und kriegen am Ende die Kurve nicht. So viel kann ich schon verraten. Passiert Maximum Pleasure Guaranteed nicht, doch der Reihe nach.
4: Komm, trink ein Bier mit mir.
2: Dann schlafe ich wieder ein. Ich bin alt und gebrechlich.
3: Paula hat einen Videocall mit Trevor. Obwohl er bedeutend jünger ist als sie, scheinen die zwei ein Paar zu sein, so wie sie miteinander reden und vor allem auch flirten. Aber dann sagt er:
4: Ach, scheiße. Ich will kein Spielverderber sein, aber wir haben nur noch 6 Minuten. Es sei denn, du willst noch eine Stunde.
3: Trevor ist ein Sexworker, ein Camboy. Und Paula, so Mitte, Ende 30, geschieden und Mutter eines Mädchens, nimmt Trevors Dienste schon länger in Anspruch. Doch bei ihrem nächsten Call wird Paula Zeugin eines Verbrechens.
5: Oh mein Gott!
3: Trevor wird vor ihren Augen überfallen und zusammengeschlagen. Die Polizei glaubt allerdings nicht an ein Verbrechen. Also zumindest nicht an eins, bei dem Trevor das Opfer ist.
6: Naja, es ist gut möglich, dass der Überfall gefaked wurde.
7: Was meinen Sie mit gefaked?
3: Möglich ist Paula einem Scam aufgesessen. Das würde bedeuten, dass Trevor und ein Komplize Paula erpressen wollen. Die Indizien sprechen dafür, vor allem als Paula Anrufe erhält.
7: Trevor, lass es. Hör einfach auf, okay?
8: Wenn du die 15.000 nicht überweist, ist er tot. Hast du mich verstanden?
3: Was nach einer typischen Thriller- oder Krimiserie klingt, ist aber noch viel mehr, nämlich Familiendrama und schwarze Komödie. Und Tatjana Maslany kann als Paula zeigen, was sie schauspielerisch alles drauf hat. Da kann man den Serientitel nur unterschreiben. Maximaler Genuss ist garantiert.
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1: Ich bin Diana Kramer. In Deutschland sind noch nie so viele Besitzer von Autos mit Verbrennermotor auf E-Autos umgestiegen wie im ersten Quartal dieses Jahres. Das zeigt das E-Barometer des Versicherers Huck Coburg.
2: Es sind vor allem die Jüngeren unter 40, die auf E-Autos umsteigen. Im März zum Beispiel fast doppelt so viele wie im Durchschnitt des Jahres 2025. In dem Monat hat es ohnehin besonders viele Umsteiger gegeben. Das war ja nach Beginn des Irankrieges, als die Spritpreise so in die Höhe geschossen sind. Vor allem ausländische E-Autos sind laut Untersuchung beliebt bei den Käufern. Ganz vorne in der Rangliste die tschechische VW-Tochter Skoda vor Tesla. Thomas Thonfeld, Nachrichtenredaktion.
1: In den Verhandlungen zu einem Rahmenabkommen im Irankrieg gibt es nach US-Angaben einen wichtigen Fortschritt. Unterhändler aus den USA und dem Iran hätten eine vorläufige Einigung erzielt, heißt es aus US-Kreisen. Präsident Donald Trump müsse noch zustimmen, damit würde sich die Waffenruhe dann um 60 Tage verlängern und Verhandlungen über Irans Atomprogramm beginnen, so der Plan. Teheran dementiert allerdings, sein Abkommen sei bislang weder fertiggestellt noch bestätigt, berichtete die den iranischen Revolutionsgarden nahestehende Nachrichtenagentur Tasnim. 2024 war das heißeste Jahr seit Beginn der Aufzeichnungen, aber der Rekord dürfte laut Weltwetterorganisation schon bald fallen. Die Wahrscheinlichkeit, dass in diesem oder in den kommenden Jahren die globalen Durchschnittstemperaturen noch höher steigen, liege bei 86%.
3: Viele schwitzen schon jetzt in dieser besonders frühen Hitzewelle des Jahres. Da braucht man nicht viel Vorstellungskraft, um bald Rekorde purzeln zu sehen. Schon das nächste Jahr könnte das bisher heißeste Jahr 2024 übertreffen, glauben die Experten. Das liegt am natürlichen Wetterphänomen El Niño, das traditionell für höhere Temperaturen sorgt. Das Ziel aus dem Weltklimavertrag, die Erwärmung auf 1,5 Grad zu begrenzen, könnte erneut übertroffen werden. Christiane Ulrich, Genf.
1: Die EU-Kommission hat gegen den chinesischen Online-Händler Temu eine Strafe in Höhe von 200 Millionen Euro verhängt. Zur Begründung hieß es aus Brüssel, Temu gehe nicht ausreichend gegen illegale Produkte auf seiner Plattform vor und bewerte die Risiken für Verbraucher nicht ordnungsgemäß. Vor allem Elektro-Kleingeräte waren bei Sicherheitstests durchgefallen.
4: Das Wetter.
5: Das ist rein wettertechnisch eine relativ ruhige Nacht und es wird ein bisschen kühler. 7 bis 14 Grad sind so die Werte in dieser Nacht. Ist ein bisschen wolkig, aber meistens bleibt es trocken. Nachher haben wir so ein Wetter, das kann sich nicht so richtig entscheiden. Mal Sonne, mal Regen und teilweise sind auch Gewitter drin. Und es wird auf jeden Fall warm. Bis zu 31 Grad erreichen wir.
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6: A44 Dortmund-Kassel zwischen Unna-Ost und Kreuz-Werl 1 Kilometer Stau. Wir wünschen allen unterwegs gute Fahrt.
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5: So, und da sind wir endlich im Freitag. Das wird aber auch höchste Zeit nach dieser kurzen Woche. Kommt gut rein. Ray, jetzt. Hey.

0: Größtes Kreuzfahrer-Vorurteil, das ist doch nur was für Rentner, oder? Nee, im letzten Jahr haben knapp 1,5 Millionen Menschen ihre Kreuzfahrt von einem deutschen Hafen aus gestartet. Das sind noch mal gut 4% mehr als noch im Jahr davor. Wir haben mit Jan Brücker vom Kreuzfahrtreiseveranstalter Phoenix Reisen aus Bonn gesprochen. Er hat uns erzählt, warum der Hype immer noch so hoch bei den Reisenden ist.
1: Also die sind immer noch sehr beliebt, weil man innerhalb kurzer Zeit sehr viele Ziele sehen und erleben kann. Gleichzeitig muss man einmal Koffer packen, es ist rundum organisiert, man muss sich um nichts kümmern. Das ist einfach eine attraktive Urlaubsform.
0: Und was ich jetzt beispielsweise nicht gedacht hätte, immer mehr Jüngere haben Lust auf Urlaub auf dem Wasser. Ein Grund dafür, man kommt schnell mit anderen Reisenden in Kontakt.
1: Also für jüngere Leute ist es interessant, dass sie an Bord der Schiffe auch sehr viel geboten bekommen, viele Bars, viel Unterhaltungsprogramm, viele Sachen sich zu beschäftigen, auch mit Gleichaltrigen halt in Kontakt zu kommen. Da gerade an Bord ist man natürlich in so einer Community auch unterwegs und da fällt es einem leichter, Leute kennenzulernen. Und da kann ich mir schon vorstellen, dass es für die junge Generation eben sehr attraktiv ist, darüber auch zu connecten.
0: Ich habe immer gedacht, hier, wenn du da kannst du mit Opa und Oma connecten, aber doch nicht mit jüngeren Leuten, aber scheint anders zu sein. Kreuzfahrten boomen, vor allem bei der jüngeren Generation, bei der sogenannten Gen Z, geht der Trend nach oben.
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0: Das Wetter.
1: Eine relativ ruhige Nacht erwartet uns gerade. 7 bis 14 Grad und dazu niederschlagsfrei, kaum eine Wolke. Nachher können aber Gewitter drin sein und wir bekommen so ein Wetter, was zwar sonnig und warm ist mit bis zu 31 Grad, aber wir müssen immer wieder mit starkem Regen und auch Gewittern rechnen. Wo das auftreten wird, kann man gar nicht so genau jetzt zu diesem Zeitpunkt sagen. Das passiert eher so örtlich auf jeden Fall, also nicht überall. Ne? Also es kann auch sein, dass es total sonnig nachher bei euch ist und ihr von einem Gewitter gar nichts mitbekommt.
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2: Zurzeit liegen uns keine Meldungen vor. Wir wünschen allen unterwegs gute Fahrt.
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1: Eine der erfolgreichsten Boybands aus den 90ern und Anfang der 2000er kommen zu uns nach NRW. Ja, die Backstreet Boys auch. Aber auch Blue kommen zu uns, und zwar am 8.11. in die Mitsubishi Electric Hall nach Düsseldorf. Gibt noch Tickets und das Konzert wird präsentiert von uns, den NRW-Lokalradios. Wir holen Blue zu uns nach NRW und Blue bringt euch jetzt durch die Nacht mit You Make Me.

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0: Roxette, It Must Have Been Love. Habt ihr das mitbekommen von einer Touristin aus Frankreich, die auf Sardinien in Italien war und 40 Kilo Steine und Muscheln und Sand von der Insel als Souvenir mitschleppte? Die muss jetzt 3.000 Euro Strafe bezahlen. Was wollte die mit dem Sand und den Steinen? Ich meine, die kommt aus Frankreich, die hat Küste, Land genug, ja? Wäre sie Holländerin gewesen, hätte ich ja noch verstehen können, ja, dass sie das ganze Zeug mitnimmt. Ich meine, das Land säuft fast ab. Die hätte das mitgenommen zur Landgewinnung.
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1: Ich bin Diana Kramer. Bis Ende Juni läuft noch der Tankrabatt. Erwartungen an eine Verlängerung darüber hinaus hat Bundesverkehrsminister Patrick Schnieder bereits gedämpft. Der Staat komme irgendwann an die Grenze seiner Möglichkeiten, sagte er dem Handelsblatt.
2: Für den Tankrabatt verzichtet der Staat auf Steuereinnahmen von bis zu 1,6 Milliarden Euro. Künftig sieht Verkehrsminister Schnieder eher Entlastungsbedarf beim Güterverkehr. Er verweist auf dessen Auswirkungen. Diese Preise würden weitergegeben. Lebensmittel und Waren des täglichen Bedarfs würden teurer. Die Gefahr, dass es an den Zapfsäulen zu einem echten Kraftstoffmangel kommt oder Flugzeuge ohne Kerosin dastehen, sieht er zumindest kurzfristig nicht. Ursula Winkler, Nachrichtenredaktion.
1: In den Verhandlungen zu einem Rahmenabkommen im Irankrieg gibt es angeblich einen wichtigen Fortschritt. Unterhändler aus den USA und dem Iran haben laut US-Kreisen eine vorläufige Einigung erzielt. US-Präsident Donald Trump müsse dem noch zustimmen, heißt es.
3: Angeblich wurde der Deal schon vor 2 Tagen geschmiedet, aber Trump wollte noch drüber nachdenken. Das Memorandum soll ein Ende des Krieges, die Öffnung der Straße von Hormuz und die Freigabe iranischer Vermögenswerte im Ausland festlegen. Die Waffenruhe soll weiter verlängert werden, bis alle weiteren Details geklärt sind. Das iranische Atomprogramm, Sanktionen und die Beseitigung von Seeminen in der Straße von Hormuz durch den Iran. Aus den USA, Tina Eck.
1: Der Iran hat derweil Hoffnungen auf eine schnelle Einigung gedämpft. Anders als aus Washington hieß es aus Teheran, das Abkommen sei bislang weder fertiggestellt noch bestätigt. Die schwierige Sicherheitslage im Osten der Demokratischen Republik Kongo ist nach Angaben des Generaldirektors der Weltgesundheitsorganisation Tedros die größte Herausforderung im Kampf gegen Ebola. Der WHO-Chef war am Abend in der am schwersten vom neuesten Ebola-Ausbruch betroffenen Region im Kongo eingetroffen. Allein im vergangenen Monat hätten Kämpfe rund 100.000 Menschen vertrieben. Das mache es äußerst schwierig, den Ausbruch einzudämmen, sagte Tedros und rief zu einem Waffenstillstand auf. Der Kadaver des verendeten Buckelwals bleibt nun doch auf der dänischen Insel Anholt und wird direkt am Strand obduziert. Dort liegt das Tier seit rund 2 Wochen im flachen Wasser. Der Wal werde an diesem Wochenende für die Obduktion an Land gezogen, teilte die dänische Umweltbehörde mit.
4: Das Wetter. Das ist eine ganz entspannte Nacht, so rein wettertechnisch würde ich mal sagen. 7 bis 14 Grad, temperaturmäßig ganz okay für Ende Mai. Und es bleibt niederschlagsfrei, kaum eine Wolke. Nachher wird es allerdings heftig, muss man sagen. Es kann örtlich, also nicht überall, aber örtlich, kann es zu Hagel kommen, zu Starkregen und Gewitter. Ansonsten ist es dann sonnig auch noch dabei. Wie gesagt, weil dieses Gewitter und dieser Starkregen nur örtlich auftauchen. Und dann bekommen wir Werte bis 31 Grad. Wir halten euch aber immer auf dem Laufenden.
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5: Zurzeit liegen uns keine Meldungen vor. Wir wünschen allen unterwegs gute Fahrt.
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4: So, letzter Tag der Woche ist damit schon angebrochen. Ja, der Freitag ist gerade mal, ja, jetzt so 1 Stunde und ein paar zerquetschte alt. Ich würde mal sagen, wir lassen es ganz entspannt angehen und gleiten so rüber durch diesen letzten Arbeitstag ins Wochenende. Warum seid ihr eigentlich noch wach, wenn ihr noch arbeiten müsst? Ach, Nachtschicht, alles klar. Ich bin bei euch, auch wenn ihr nicht schlafen könnt und keine Nachtschicht habt. Kevin Zimmer hier, schöne Nacht.

0: Schöne Nacht mit uns und Jennifer Lopez, If You Had My Love. Auch in der Nacht wollen wir was zu lachen haben, deswegen haben wir ja unseren Comedian Atze Schröder. Der bringt euch hoffentlich zum Lachen, aber manchmal erfahren wir auch sehr, sehr wichtige Dinge von ihm.
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3: Ja, nee, ist klar.
4: So, kaum war ich die Woche in Hamburg mit dem Auto unterwegs und hatte geparkt, kam auch schon so eine männliche Politesse, um die Falschparker über den Löffel zu barbieren, wie man so schön sagt. Was ist eigentlich der richtige Ausdruck für männliche Politesse, fällt mir gerade ein. Politasse? Polizecke? Nee, jetzt mal ernsthaft. Männliche Politesse, wie ist es denn richtig? Polomat? Polohorst? Polonese? Holy Poly? Politur? Warte mal, ich guck mal eben. Ich frage mal eben die Kollegen von ChatGPT. Wie geil ist das denn? Hier steht's. Die männliche Form der Politesse nennt man offiziell Politeur. Das steht hier wirklich. Wie geil ist das denn? Dem Politeur ist nichts zu schwören. Politeur. Ja, siehst du, jetzt sind wir alle wieder etwas schlauer. Willkommen hier bei Ihrem Wissenspodcast. Man wird nicht blöder mit Atze Schröder.
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0: Das Wetter.
1: Das ist rein wettertechnisch eine relativ ruhige Nacht und es wird ein bisschen kühler. 7 bis 14 Grad sind so die Werte in dieser Nacht. Ist ein bisschen wolkig, aber meistens bleibt es trocken. Nachher haben wir so ein Wetter, das kann sich nicht so richtig entscheiden. Mal Sonne, mal Regen und teilweise sind auch Gewitter drin. Und es wird auf jeden Fall warm. Bis zu 31 Grad erreichen wir.
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2: A3 Oberhausen-Arnheim. Zwischen Dienstlaken Süd und Dienstlaken Nord. 1 Kilometer Stau, 6 Minuten Zeitverlust. Wir wünschen allen unterwegs gute Fahrt.
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1: Hallo, schöne Nacht mit uns. Was war so der größte weibliche Star der 90er? Euch fällt sofort ein Name ein, oder? Natürlich. Sie hier, Britney Spears. Hier ist sie mit einem ihrer größten Hits, war auch einer der ersten. Wow. Hier ist Oops, I Did It Again. Der bringt euch jetzt durch die Nacht. Yeah, yeah, yeah, yeah. Nicht einschlafen, Freunde. Bei dem Song nicht.

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0: Es gab Kritik. Es gab Missverständnisse. Aber jetzt bitte Harmonie. Sofort, bitteschön.
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0: Glaube ich, Tag 2 im Trainingslager der deutschen Fußballnationalmannschaft. Kollege Sascha Fassbender, alle Zeichen stehen auf hier. Teambuilding, ne?
2: Ja, sogar noch mehr. Bundestrainer Nagelsmann sagt das hier.
3: Dass wir jetzt für die nächsten Wochen wie eine Familie sind und dass jeder das Vertrauen zu seinem Nebenmann, zu seiner Nebenfrau hat im gesamten Team. Dass da nichts zwischen Spielern ist, zwischen Trainerteam, nichts irgendwie schwelt und jeder immer offen die Dinge auch anspricht.
2: Ja, also richtiges Family-Building fast schon.
0: Los, habt euch lieb jetzt.
2: Ja, so. Wirklich.
0: Und das nachdem Julian Nagelsmann. In der Kritik steht natürlich die eigentliche Nummer 1. Baumann soll ja für Manuel Neuer wieder auf die Bank. Das klingt nicht nach Harmonie.
2: Nee, nicht wirklich, genau. Und Nagelsmann hat ja auch immer mal wieder den wirklich erfolgreichen Stürmer Dennis Undav kritisiert und stattdessen eher erfolglosere Stürmer aufgestellt. Wobei er sich ja für die Kritik an Undav mittlerweile dann auch entschuldigt hat.
0: Sascha, ein bisschen mehr Harmonie bitte jetzt.
2: Ja, total. Das will Nagelsmann auf jeden Fall tun. Er will jedem Spieler eine Aufgabe geben, auch die, die nicht spielen. Es geht viel um Zusammenhalt und Stimmung. Hat er manche Spieler auch als Kaugummi und Kleber bezeichnet, die dann für den Zusammenhalt sorgen sollen. Und vielleicht funktioniert das ja auch nach diesem ganzen Hin und Her. Morgen ist zum Beispiel ein Grillfest mit allen Spielern und ihren Familien geplant.
0: Werden die Probleme weggegrillt sozusagen.
2: So.
0: Wir sind so, wir Deutschen, ja? Gibt's Streit, gibt's erstmal ein Grillfest. Das lieben wir alle.
2: Ja, genau. Und so erhoffen wir uns das dann zumindest, dass das dann irgendwie funktioniert. Denn am kommenden Sonntag steht das Testspiel gegen Finnland an in Mainz. Und danach geht's dann so langsam Richtung USA. In North Carolina ist das WM-Quartier der Deutschen.
0: So, und da will man auch politisch anders auftreten als zum Beispiel in Katar.
2: Sie wollen politisch quasi gar nicht auftreten. So DFB-Sportdirektor Rudi Völler.
4: Es gibt viele Dinge in der Welt, die uns allen nicht gefallen, die hier sitzen. Ich glaube schon, dass wir gut daran tun, das ein bisschen zu trennen. Wir sind da, um eine Weltmeisterschaft zu spielen. Und am Ende geht es dann auch nur um Fußball.
2: Ja, dennoch wolle man niemandem den Mund verbieten.
0: So, okay. Hoffentlich haben wir nicht wieder so eine peinliche Armbindendiskussion oder irgendwie sowas. Das ist auch schön. Also, Teambuilding angesagt bei der deutschen Fußballnationalmannschaft. Ist aber auch krass, ne, wenn du als Spieler hörst, ich bin das Kaugummi.
2: Ja, genau. Ich bin der Kleber.
0: Ja, das bist du ja auch hier bei uns im Sender.
2: Absolut.
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1: Ich bin Diana Kramer. Steht ein Rahmenabkommen zum Irankrieg zwischen Teheran und Washington? Nach US-Berichten, wonach Unterhändler beider Seiten eine vorläufige Einigung erzielt hätten, heißt es jetzt aus dem Iran, ein Abkommen sei bislang weder fertiggestellt noch bestätigt. Das berichtet die den iranischen Revolutionsgarden nahestehende Nachrichtenagentur Tasnim. Ziel des Abkommens soll sein, die Waffenruhe zu verlängern, Verhandlungen über Irans Atomprogramm aufzunehmen und die Straße von Hormuz für den Schiffsverkehr zu öffnen. Nach einem Unfall mit 2 toten Schulkindern in Dienstlaken am Niederrhein hat die Staatsanwaltschaft ein Ermittlungsverfahren gegen die Autofahrerin wegen fahrlässiger Tötung eingeleitet. Die Frau hatte schon 2025 nach einer plötzlichen Ohnmacht einen Unfall verursacht.
2: Nach dem Unfall im letzten Jahr sei der Frau ein Gerät implantiert worden, das die Herzaktivität kontinuierlich überwacht. Diese Daten werden nun ausgewertet.